0: Später stellte sich dann heraus, dass er mit seiner Familie auf Sardinien war. Die spanische Regierung will heute ein Dekret zum Wohnungsmarkt vorlegen. Auslöser war die Zwangsräumung einer Wohnung, in der eine 87-jährige Frau 70 Jahre lang gewohnt hatte. Nach großen Protesten und Verhandlungen mit den Eigentümern darf sie jetzt in die Wohnung zurückkehren. Aus Madrid Hans-Günther Kellner.
1: Über Detailfragen wie die Höhe der künftigen Miete oder warum eine solche Einigung nicht vor der Zwangsräumung möglich war, machte die Anwältin keine Angaben. Die zentralen Forderungen der Organisation Mieterinnengewerkschaft für das von der Regierung angekündigte Dekret sind weiterhin: keine Wohnungsräumungen mehr, wenn den Betroffenen keine alternative Wohnung angeboten werden kann. Mietverträge müssen künftig unbefristet sein. Bislang befristete Mietverträge sollen sich künftig automatisch verlängern. Die Mieten sollten zudem eingefroren oder zumindest an die Entwicklung der Einkommen angepasst werden.
0: In Frankreich haben mehrere Gewerkschaften für heute zu einem landesweiten Streik aufgerufen. Sie wollen gegen den Sparkurs der Regierung demonstrieren und fordern eine bessere Bezahlung und mehr Personal im öffentlichen Dienst sowie bei Feuerwehr und Polizei. Übermorgen beginnt im französischen Parlament die Haushaltsdebatte. Das Wetter in Deutschland. Nachts im Nordwesten bewölkt mit Schauern. Im Südosten gering bewölkt oder klar, 17 Grad im Ruhrgebiet bis 3 Grad im Bayerischen Wald. Am Tage im Nordwesten viele Wolken, sonst nach Nebel, heiter bis wolkig. 19 Grad auf Fehmarn bis 30 Grad an der Obermosel. Am Mittwoch dann heiter bis sonnig bei 18 bis maximal 30 Grad. Es ist gleich 2:03 Uhr.
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Habe ich noch was dabei, was Sie wahrscheinlich nicht kennen. Das hier ist so ein Instrument aus meiner persönlichen Züchtung. Ich beschäftige mich nämlich oft mit Rückzüchtungen von vorhandenen Instrumenten auf möglichst einfache Urformen. Und das ist sowas geworden, nämlich der sogenannte Stangerlbass. Also Zeitstangerl mehr oder weniger mit einer Seite drauf. So also ein sehr einseitiges Instrument. Nicht einmal die sieht man gescheit. Aber es ist doch ganz ein nettes Instrumentchen geworden. Das zeige ich jetzt mal.

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1: Um 3 Uhr mit Olaf Knapp. Zwischen Union und SPD dauert die Debatte über die geplante Pflegereform an. Kanzler Merz, Finanzminister Klingbeil und Gesundheitsminister Linnemann beraten über Änderungen, die die SPD eingefordert hat. Eigentlich soll das Kabinett die Pflegereform morgen auf den Weg bringen. Aus der Nachrichtenredaktion Tabea Schöpe.
2: Kürzen, wegstreichen oder sparen. Dafür allein soll die Pflegereform nicht stehen, sagen die Sozialdemokraten. Sie befürchten, dass die Kosten künftig vor allem bei den Pflegebedürftigen und bei ihren Familien landen. Deshalb wollen sie zum Beispiel den Eigenanteil für einen Platz im Pflegeheim deckeln und Privatversicherte sollen sich laut SPD stärker an den Kosten beteiligen. Die Idee hält das CDU-geführte Gesundheitsministerium aber für rechtlich bedenklich. Und überhaupt, sagt Linnemann, der Entwurf ist eher eine erste Hilfe, um die Beiträge stabil zu halten.
1: Die ukrainische Hauptstadt Kiew ist auch in dieser Nacht Ziel russischer Raketenangriffe geworden. Einwohner berichten von mehreren lauten Explosionen. Die ukrainischen Flugabwehrsysteme wurden nach Armeeangaben aktiviert. Gestern hatten russische Drohnen die Akademie der Wissenschaften in Kiew getroffen. Den ukrainischen Behörden zufolge kamen mindestens 2 Menschen ums Leben. Die spanische Regierung will heute ein Dekret zum Wohnungsmarkt vorlegen. Auslöser war die Zwangsräumung einer Wohnung, in der eine 87-jährige Frau 70 Jahre lang gewohnt hatte. Nach großen Protesten und Verhandlungen mit den Eigentümern darf sie jetzt in die Wohnung zurückkehren. Aus Madrid Hans-Günther Kellner.
3: Über Detailfragen wie die Höhe der künftigen Miete oder warum eine solche Einigung nicht vor der Zwangsräumung möglich war, machte die Anwältin keine Angaben. Die zentralen Forderungen der Organisation Mieterinnengewerkschaft für das von der Regierung angekündigte Dekret sind weiterhin: keine Wohnungsräumungen mehr, wenn den Betroffenen keine alternative Wohnung angeboten werden kann. Mietverträge müssen künftig unbefristet sein. Bislang befristete Mietverträge sollen sich künftig automatisch verlängern. Die Mieten sollten zudem eingefroren oder zumindest an die Entwicklung der Einkommen angepasst werden.
1: Das Tech-Unternehmen OpenAI veröffentlicht sein neues KI-Modell wegen Sicherheitsbedenken erst einmal nicht. Es habe in Tests seine Nutzer nicht immer ehrlich darüber informiert, welche Aktionen es unternommen habe, sagte ein Manager des Unternehmens dem Wall Street Journal. Außerdem habe die Software teilweise auf eigene Initiative gehandelt, ohne sich vorher eine Erlaubnis einzuholen. Geplant war, dass die neue ChatGPT-Version in den kommenden Tagen oder Wochen herauskommen sollte. Das Wetter in Deutschland. Tagsüber im Nordwesten viele Wolken. Sonst nach Nebel heiter bis wolkig, nach Südosten hin sonnig. 19 Grad auf Fehmarn bis maximal 30 Grad an der Obermosel. Es ist 3.03 Uhr.
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1: Um 4 Uhr mit Olaf Knapp. In Berlin ringt die Regierungskoalition weiter um eine Einigung im Streit um die Finanzierung der Pflegeversicherung. Bei Verhandlungen zwischen Bundeskanzler Merz, Gesundheitsminister Lindemann und Finanzminister Klingbeil gibt es noch keinen Durchbruch. Warum die Lage so kompliziert ist, dazu aus Berlin Matthias Deiß.
2: Es geht um zweierlei, um Geld und um politisches Profil. Die SPD macht das Thema Pflegeversicherung zur Gerechtigkeitsfrage und sagt in letzter Minute kurz vor der geplanten Verabschiedung im Kabinett keine Kürzung, trotz explodierender Kosten und obwohl der Entwurf, um den es hier geht, schon seit 4 Monaten vorliegt. Heißt im Umkehrschluss, das Geld muss nun woanders herkommen, sonst drohen der Pflegekasse Zahlungsschwierigkeiten und uns Versicherten empfindliche Beitragserhöhungen. In erster Linie muss die Runde also Geld auftreiben.
1: Der russische Präsident Putin hat angeordnet, die Armee weiter aufzustocken. In einem Dekret heißt es, die Personalstärke werde um 15.500 Soldaten erhöht und erreiche damit 1,55 Millionen. Der ukrainische Präsident Zelensky warf Russland in seiner abendlichen Videoansprache vor, mit einer zusätzlichen Mobilmachung begonnen zu haben, die auch ausländische Staatsbürger mit einbeziehe. Nach seinen Worten bereitet Nordkorea die Entsendung von 10.000 weiteren Soldaten vor. Nach Demonstrationen für die Rechte von Mieterinnen und Mietern in Spanien darf eine 87-Jährige in ihre zwangsgeräumte Wohnung zurück. Die Anwältin der Frau teilte mit, dass eine Einigung erzielt worden sei. Die Miete darf künftig laut einem Medienbericht nur maximal 30% des Bruttoeinkommens der Rentnerin betragen. Die schwerbehinderte Frau war vergangene Woche auf einer Trage aus ihrer Wohnung in Madrid geholt worden. Sie hatte dort 70 Jahre lang gelebt. Der Vorgang hatte Proteste Zehntausender Spanier ausgelöst. Sie forderten einen besseren Schutz vor Zwangsräumungen und grundsätzliche Änderungen im Mietrecht. Die spanische Regierung hat Reformen versprochen und will heute ein Dekret beschließen. Am Vormittag wird in Berlin der Deutsche Schulpreis verliehen. Im Finale stehen 15 Schulen. Die meisten Nominierten kommen aus Bayern, Baden-Württemberg, Hessen und Nordrhein-Westfalen. Der Hauptpreis ist mit 100.000 Euro dotiert. Dazu gibt es 5 weitere Preise. Die Jury bewertet unter anderem die Unterrichtsqualität, die Leistung und den Umgang mit Vielfalt an den Schulen. Das Wetter in Deutschland. Am Tage im Nordwesten viele Wolken, sonst nach Nebel heiter bis wolkig. Nach Südosten hin sonnig, 19 Grad auf Fehmarn bis 30 Grad an der Obermosel. Am Mittwoch heiter bis sonnig bei 18 bis maximal 30 Grad. Es ist gleich 4.03 Uhr.
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1: Um 5 Uhr mit Olaf Knapp. Zwischen Union und SPD dauert die Debatte über die geplante Pflegereform an. Kanzler Merz, Finanzminister Klingbeil und Gesundheitsminister Linnemann beraten über Änderungen, die die SPD eingefordert hat. Eigentlich soll das Kabinett die Pflegereform morgen auf den Weg bringen. Aus der Nachrichtenredaktion Tabea Tschöpe.
2: Kürzen, wegstreichen oder sparen. Dafür allein soll die Pflegereform nicht stehen, sagen die Sozialdemokraten. Sie befürchten, dass die Kosten künftig vor allem bei den Pflegebedürftigen und bei ihren Familien landen. Deshalb wollen sie zum Beispiel den Eigenanteil für einen Platz im Pflegeheim deckeln und Privatversicherte sollen sich laut SPD stärker an den Kosten beteiligen. Die Idee hält das CDU-geführte Gesundheitsministerium aber für rechtlich bedenklich und überhaupt, sagt Linnemann, der Entwurf ist eher eine erste Hilfe, um die Beiträge stabil zu halten.
1: Der russische Präsident Putin hat angeordnet, die Armee weiter aufzustocken. In einem Dekret heißt es, die Personalstärke werde um 15.500 Soldaten erhöht und erreiche damit 1,55 Millionen. Der ukrainische Präsident Selenskyj warf Russland vor, auch ausländische Staatsbürger mit einzubeziehen. Nach seinen Worten bereitet Nordkorea die Entsendung von 10.000 weiteren Soldaten vor. Die spanische Regierung will heute ein Dekret zum Wohnungsmarkt vorlegen. Auslöser war die Zwangsräumung einer Wohnung, in der eine 87-jährige Frau 70 Jahre lang gewohnt hatte. Nach großen Protesten und Verhandlungen mit den Eigentümern darf sie jetzt in die Wohnung zurück. Aus Madrid Hans-Günther Kellner.
3: Über Detailfragen wie die Höhe der künftigen Miete oder warum eine solche Einigung nicht vor der Zwangsräumung möglich war, machte die Anwältin keine Angaben. Die zentralen Forderungen der Organisation Mieterinnengewerkschaft für das von der Regierung angekündigte Dekret sind weiterhin keine Wohnungsräumungen mehr, wenn den Betroffenen keine alternative Wohnung angeboten werden kann. Mietverträge müssen künftig unbefristet sein, bislang befristete Mietverträge sollen sich künftig automatisch verlängern. Die Mieten sollten zudem eingefroren oder zumindest an die Entwicklung der Einkommen angepasst werden.
1: Das Tech-Unternehmen OpenAI veröffentlicht sein neues KI-Modell wegen Sicherheitsbedenken erst einmal nicht. Es habe in Tests seine Nutzer nicht immer ehrlich darüber informiert, welche Aktionen es unternommen haben, sagte ein Manager des Unternehmens dem Wall Street Journal. Außerdem habe die Software teilweise auf eigene Initiative gehandelt, ohne sich vorher eine Erlaubnis einzuholen. Das waren die Nachrichten. Das Wetter in Deutschland. Tagsüber im Nordwesten viele Wolken. Sonst nach Nebelauflösung heiter bis wolkig, nach Südosten hin sonnig. 19 Grad auf Fehmarn bis maximal 30 Grad an der Obermosel. Es ist 5.03 Uhr.
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1: Sechs Uhr. Die Nachrichten des Bayerischen Rundfunks mit Inka Kübel. Die Übersicht. Pflegerat fordert Überarbeitung der geplanten Pflegereform. OpenAI zieht neues KI-Modell wegen Sicherheitsbedenken zurück. Hurricane Polo erreicht Mexiko. Und das Wetter in Bayern. Nach Frühnebel wieder viel Sonne, 22 bis 29 Grad. Berlin. Der Deutsche Pflegerat fordert eine umfassende Überarbeitung der aktuellen Reformpläne für die Pflegeversicherung. Verbandspräsidentin Vogler sagte dem Redaktionsnetzwerk Deutschland, die höheren Hürden beim Zugang zu den Pflegegraden seien kritisch. Der Bedarf verschwinde dadurch nicht, so Vogler. Außerdem fordert sie, nicht nur Rentenbeiträge für pflegende Angehörige zu finanzieren, sondern auch die Ausbildungskosten. Spitzenvertreter der Koalition versuchen, die regierungsinternen Differenzen beizulegen. Dazu gab es am Abend ein Treffen mit Bundeskanzler Merz. Über Ergebnisse wurde nichts bekannt. Der Gesetzentwurf für die Reform soll eigentlich morgen ins Kabinett. Den aktuellen Entwurf lehnt die SPD aber ab. München. Die Linkspartei bereitet als Wahlgewinnerin in Berlin Sondierungsgespräche vor. Die unionsregierten Bundesländer drohen damit, der Hauptstadt Geld zu entziehen, sollte die Linke eine Landesregierung bilden. Der Chef der CSU-Fraktion im Bayerischen Landtag, Holitschek, bestätigte nach einem Treffen mit weiteren Fraktionschefs aus der CDU, man werde eine gemeinsame Initiative starten, auch zur Frage, wer die Hauptstadt finanziert. Zuvor hatte Ministerpräsident Söder gefordert, den Länderfinanzausgleich neu zu ordnen. Berlin ist eines der größten Nehmerländer. San Francisco. Wegen Sicherheitsbedenken hat das US-Tech-Unternehmen OpenAI ein neues KI-Modell vorerst zurückgestellt. Geplant war eigentlich, das System mit dem Namen GPT 6.1 Astra in den kommenden Tagen oder Wochen zu veröffentlichen. Daraus wird nun nichts. Ein Manager des Unternehmens verwies im Wall Street Journal darauf, dass das Modell in Tests seine Nutzer nicht immer ehrlich darüber informiert habe, welche Aktionen es unternommen hat. Zudem habe es teilweise auf eigene Initiative gehandelt, ohne sich vorher eine Erlaubnis einzuholen. Zuletzt hatte es immer wieder Negativschlagzeilen gegeben, unter anderem, weil sich KI-Software eigenmächtig in fremde Systeme gehackt hatte. Erst am Wochenende hatte OpenAI bekannt gegeben, nach einem ähnlichen Vorfall das Training der leistungsstärksten KI-Modelle auszusetzen. New York. Der Handelsstreit zwischen den USA und Kanada geht in eine neue Runde. Nach gescheiterten Gesprächen über ein Handelsabkommen tritt heute ein Importverbot für bestimmte kanadische Waren in Kraft. Davon betroffen sind einige alkoholische Getränke, Milchprodukte und Motorräder aus Kanada, die nun gar nicht mehr in die USA geliefert werden dürfen. Zuvor hatte die Trump-Regierung bereits eine Reihe von kanadischen Waren mit Zöllen in Höhe von 50% belegt. Darauf hatte Kanada mit Gegenzöllen reagiert. Wirtschaftsexperten gehen nicht davon aus, dass die neuen Importverbote die kanadische Wirtschaft stark beeinträchtigen werden. Puerto San Carlos. Hurricane Polo hat mit heftigen Winden den mexikanischen Bundesstaat Baja California erreicht. Nach Angaben des US-Hurricane-Zentrums kam es an den Küsten bereits zu starken Überschwemmungen. Sicherheitsbarrieren wurden zerstört. Für die Bewohner stehen Notunterkünfte bereit. Warnungen vor Starkregen und Überschwemmungen gibt es zudem in 10 US-Bundesstaaten, darunter Arizona, New Mexico und Texas. Polo ist der erste Hurrikan der diesjährigen Saison, der auf Land trifft, mit Windgeschwindigkeiten von 185 Stundenkilometern. Er wird durch das Wetterphänomen El Niño verstärkt, das derzeit für höhere Wassertemperaturen im Pazifik sorgt. Das Wetter in Bayern. Heute wieder sehr sonnig, lokal lockere Wolkenfelder bei 22 bis 29 Grad. Kommende Nacht nur in Franken gebietsweise wolkig, 13 bis 3 Grad. Morgen ändert sich wenig. Am Donnerstag sind im Westen zum Abend Schauer möglich. Es bleibt spätsommerlich warm. Es ist 6:04 Uhr. Die Verkehrsmeldungen normaler Verkehr auf den Fernstraßen in Bayern. Soweit der Verkehrsservice.
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2: Mit der Nora Kaltenbeck an diesem Dienstag. Ich wünsche Ihnen einen schönen guten Morgen. Heute haben wir im Heimatspiegel wieder viel Volksmusik aus Franken und der Oberpfalz für Sie. Und da starten wir heute mit der Blaskapelle Lukas. Die spielt uns den Schlamberer. Noch einmal schönen guten Morgen.

Der Ellerbätsch Rheinländer war das, gespielt von den Spessart-Spielleuten. Und davor haben wir die Kaltenbach-Sänger gehört mit Hobby Denkt hier im Heimatspiegel auf BR Heimat heute am 29. September. Wir schauen aufs Kalenderblatt. Was war da in der Vergangenheit so los an am 29. September? Im Jahr 2000, da erhalten in Deutschland Kinder per Bundesgesetz das Recht auf eine Erziehung ohne Gewalt. Im Jahr 1900, am 29. September, eröffnet der Prinzregent Luitpold den Neubau des Bayerischen Nationalmuseums in München. Und 1874 wird das erste Fußballspiel in Deutschland ausgetragen von Schülern eines Gymnasiums in Braunschweig. Und herzlichen Glückwunsch allen, die heute Geburtstag haben. Heute hat auch Ingrid Noll. Die Bestseller-Autorin ist ja bekannt für ihre Krimis wie Die Apothekerin. Und heute wird sie 91 Jahre alt. Und im Heimatspiegel macht das Duo Tedesco weiter. Das spielt uns einen Walzer.

Die Pechlow-Musikanten haben wir gehört, dann die Wiesenthaler-Musikanten mit der Haderlerch und gerade eben, das war die Stadtkapelle Felden mit dem fränkischen Klarinettenländler hier im Heimatspiegel auf BR Heimat. Es soll die längste Fußgängerhängebrücke der Welt werden und gebaut werden soll sie in Oberfranken über das Höllental im Kreis Hof. Aber das Vorhaben ist umstritten und juristisch wurde es kürzlich wegen Fehlern im Bebauungsplan sogar vorläufig gestoppt. Aber vor Ort gehen die Planungen weiter. Das Landratsamt Hof treibt das Genehmigungsverfahren voran und am Abend jetzt war der Bauantrag Thema im Stadtrat von Lichtenberg. Ohne Diskussion sprachen sich da alle 13 Kommunalpolitiker einstimmig für die Verwirklichung des Projekts aus. Es sei, so wörtlich, ein wichtiger Impuls für unseren Tourismus. Wann die endgültige Entscheidung im Landratsamt über den Brückenbauantrag fällt, das ist nicht bekannt. Diesen Freitag ist das Projekt jedenfalls im Thema im Kreistag. Bislang geschätzte Kosten von 44 Millionen Euro hat's. Als der Landrat Oliver Beer vor 9 Jahren erstmals die Idee von der Brücke vorstellte, da ging er noch von 12 Millionen Euro aus, bei etwa 80% Zuschuss vom Freistaat Bayern. Wir bleiben dran, was dabei rauskommt. Um den Heimatspiegel geht's weiter mit dem Nürnberger Knopfseitentrio und Meudl, ich sag's da 3-4 Mal.

Thomas und seine Finkenwandes mit dem Rotenburger Schäfertanz. Davor haben wir die Blechquetscher gehört mit dem Saalfeldner Walzer und davor noch die Feldricher Sänger hier im Heimatspiegel auf BR Heimat. Wir haben es genau 6.30 Uhr und schauen aufs Wetter. Am wärmsten heute früh war es in Weißenburg in Mittelfranken mit bedeckten 16 Grad, am kühlsten in Zwiesel im Bayerischen Wald bei wolkigen 5. Es geht ungewöhnlich warm weiter für diese Jahreszeit. Örtlich hat's heute Frühnebel, ansonsten gibt's wieder viel Sonne mit ein paar lockeren Wolken bei Höchstwerten zwischen 22 Grad im Kreis Tirschenreuth und 29 Grad westlich des Spessarts. Die Nacht wird dann meist klar, in Franken gebietsweise wolkig und örtlich bildet sich Nebel bei Tiefstwerten zwischen 3 Grad im Bayerischen Wald und 13 Grad im Kreis Aschaffenburg. Und die Aussichten? Morgen, der Mittwoch, schaut ähnlich aus wie heute. Am Donnerstag wird es im Osten und Südosten meist sonnig. Im Westen ziehen dann im Laufe des Tages mehr Wolken auf und zum Abend hin sind örtlich Schauer möglich. Am Freitag dann ist es meistens bewölkt und vereinzelt regnet's. Ab Nachmittag wird es dann aber wieder trocken und die Sonne kommt wieder öfter raus. Die Höchstwerte tagsüber liegen erst zwischen 20 und 28. Am Freitag zwischen 17 und 22 Grad und in den Nächten kriegen wir 4 bis 14 Grad.

In Saus und Braus, so hieß das Stück gerade eben, gespielt vom Hans Hader mit die Schönfelder Musikanten. Davor haben wir die Effeldricher Musikanten gehört und die Gebrüder Ortenschläger und dann noch eine Ländlerfolge hier im Heimatspiegel auf BR Heimat. Einen schönen guten Morgen wünscht dazu heute die Nora Kaltenbeck. Ein besonderes Ereignis gibt's ab heute in der Nürnberger Lorenzkirche zu sehen, was nur alle 7 bis 8 Jahre stattfindet. Der berühmte Engelsgruß wird nämlich wieder turnusgemäß gereinigt und restauriert. Dafür wird das rund 500 Jahre alte geschnitzte Kunstwerk von Veit Stoß heute aus dem Chorraum der Kirche abgelassen. Das hängt normalerweise in rund 6 Metern Höhe und zeigt, wie der Erzengel Gabriel der Maria die Geburt Jesu ankündigt. Und die farbig bemalten Figuren sind mehr als 2 Meter groß. Das aufwendige Ablassen des rund 1 Tonne schweren Engelsgrußes mit Hilfe einer historischen Winde, das beginnt ab 8 Uhr ohne Publikum. Wenn das Kunstwerk dann auf Bodenhöhe angekommen ist, kann es heute den ganzen Tag bis um 17.30 Uhr besichtigt werden. Anschließend wird es für die Arbeiten wieder eingerüstet. Am 3. und 4. Oktober gibt es dann sogenannte Gerüstführungen. Und ab dem 9. Oktober ist der Engelsgruß dann ohne Restaurierungsgerüst zu sehen. Bis zum 12. Oktober. Da wird das Kunstwerk dann wieder an seinen angestammten Platz hochgezogen. Da sind dann wieder Zuschauer erlaubt. Und im Heimatspiegel hören wir jetzt den Connersreuther Hüttengesang mit Heint is nix.

Applaus für Hasten Dazed vom Meh mit ihrem Zwiefachen. Davor haben wir die Haberloher Geigenmusik gehört mit einem Walzer und davor den Honkonnersreuther Hüttengesang hier im Heimatspiegel auf BR Heimat heute am 29. September. Ich gratuliere, wenn Sie Michael, Michel, Michaela, Mike oder Mischa heißen. Sie haben heute Namenstag. Heute ist nämlich Michaeli, der Gedenktag des Erzengels Michael, der Namenspatron für diesen Dienstag. Der Name Michael, der stammt aus dem Hebräischen und bedeutet, wer ist wie Gott? Michael war der Bibel zufolge ein Engelsfürst, der dem Volk Israel zur Seite stand. Im Neuen Testament dann wird er als Erzengel bezeichnet, dafür, der die himmlischen Heerscharen in den apokalyptischen Endkampf gegen den Drachen. Außerdem tritt er auch als Hüter des Paradiestors einmal auf und als Schlüsselbewahrer des Himmelsreichs. Da legt er dann die Tugenden und guten Werke der Gerechten vor Gott in einer Schale nieder. Die Verehrung Michaels, die breitete sich vom 5. Jahrhundert, vom Konstantinopel über Rom nach ganz Europa aus. Er wurde zum Schutzpatron des Römischen Reichs und später von Deutschland. Außerdem ist er Patron der katholischen Kirche, unzähliger Städte und Berufe und gegen Blitz und Unwetter. Früher war Michael auch ein wichtiger Ernteheiliger. Der Gedenktag läutete die dunkle Jahreszeit ein. Nun mussten wir mit dem Winter rechnen. Und natürlich hat es auch ganz viele Bauernregeln zum heutigen Gedenktag. Zum Beispiel: Sind um Michael die Vögel noch hier, haben bis Weihnachten Lindwetter wir.

Der Gruß ans Liebchen war es, gespielt von die Hergolshäuser Musikanten. Davor haben wir die Erzberger Kirchbergsänger gehört mit dem Strahrechner und davor noch die Körnier Ruxer. Und damit haben wir es kurz vor sieben. Jetzt folgen gleich die Nachrichten und danach geht's weiter hier auf BR Heimat mit dem Heimatspiegel aus Franken.

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1: Uhr. Die Nachrichten des Bayerischen Rundfunks mit Inka Kübel. Die Übersicht. Pflegereform bleibt Streitthema in der Regierungskoalition. Bei Boeing-Fehlstart in München wurde mehrfach die Bremse betätigt. Putin stockt russische Armee weiter auf. Und das Wetter in Bayern nach Frühnebel wieder viel Sonne, 22 bis 29 Grad. Berlin. Weiterhin ist offen, ob das Bundeskabinett morgen die geplante Pflegereform auf den Weg bringen kann. Die SPD fordert nach wie vor Änderungen. Vize-Fraktionschefin Schmidt sagte in der Rheinischen Post, Reform bedeute nicht, mit spitzem Bleistift Kataloge zusammenzustreichen. Vielmehr bedeute es, die Dinge grundsätzlich neu zu ordnen. Schmidt verwies auf Aussagen von Bundeskanzler Merz. Der habe selbst von einem Gerechtigkeitsproblem gesprochen, das sich aus dem Nebeneinander von privater und gesetzlicher Versicherung ergebe. Der Deutsche Pflegerat sieht ebenfalls Nachbesserungsbedarf. Verbandspräsidentin Vogler sagte dem Redaktionsnetzwerk Deutschland, besonders kritisch seien die höheren Hürden beim Zugang zu Pflegegraden. Pflegebedarf verschwinde dadurch nicht, so Vogler. Über den Ausgang eines Treffens der Koalitionsspitzen am Abend wurde bisher nichts bekannt. Berlin. Bundesgesundheitsminister Lindemann hat bei seinen Reformplänen auch die sogenannten Kinderkrankentage im Blick. Statt 15 sollen für jedes Elternteil künftig wieder 10 bezahlte Tage pro Kind und Jahr möglich sein. Damit will der CDU-Minister die alte Regelung vor der Corona-Pandemie wiederherstellen. Die familienpolitische Sprecherin der SPD-Fraktion, Hoster, kritisiert diese Pläne in der Augsburger Allgemeinen. Wer kranke Kinder versorgen müsse, benötige Zeit und Unterstützung, keine Kürzungen, sagte Hoster. Lindemann verkenne die Realität vieler Eltern. Der Grünen-Abgeordnete Wagner hält Lindemanns Argumentation für zynisch. Nur weil etwas früher schon schlecht war, sei das kein Grund, dorthin zurückzukehren, so Wagner. München. Bei der Boeing der Vietnam Airlines, die Mitte August zu spät abhob und knapp einer Katastrophe entging, wurde während des Starts die Bremse aktiviert. Das geht aus einem Zwischenbericht der Bundesstelle für Flugunfalluntersuchung hervor. Demnach zeigen Daten des Flugschreibers, dass die Bremse zweimal betätigt wurde. Das erste Mal kurz nach Beginn des Startlaufs und dann noch einmal kurz vor dem Abheben. Noch ist unklar, ob der Pilot das Pedal gedrückt hat oder ob eine technische Störung dafür verantwortlich ist. Die Maschine der Vietnam Airlines war über die Startbahn hinausgeschossen und hatte in letzter Sekunde abgehoben. Niemand wurde verletzt, das Flugzeug wurde aber erheblich beschädigt. Moskau. Russlands Präsident Putin hat angeordnet, die Armee weiter aufzustocken. In einem Dekret heißt es, die Personalstärke werde um 15.500 Soldaten erhöht. Zuletzt wurde die Armee im Juli erweitert. Der ukrainische Präsident Selenskyj warf Putin vor, auch ausländische Staatsbürger mit einzubeziehen. Nach seinen Worten bereitet Nordkorea die Entsendung von 10.000 weiteren Soldaten vor. Die russischen Angriffe gehen unterdessen weiter. Die ukrainische Luftwaffe warnte vor ballistischen Raketen mit Kurs auf Kiew. Dort waren Explosionen zu hören. Berlin. Am Vormittag wird in Berlin der Deutsche Schulpreis verliehen. Im Finale stehen 15 Schulen. Die meisten Nominierten kommen aus Bayern, Baden-Württemberg, Hessen und Nordrhein-Westfalen. Der Hauptpreis mit 100.000 Euro ist dotiert. Die Jury bewertet unter anderem die Unterrichtsqualität, die Leistung und den Umgang mit Vielfalt an den Schulen. Der Deutsche Schulpreis wird seit 20 Jahren von der Robert-Bosch-Stiftung und der Heidehof-Stiftung vergeben. Das Wetter in Bayern. Heute wieder sonnig, lokal lockere Wolkenfelder bei 22 bis 29 Grad. Kommende Nacht nur in Franken gebietsweise wolkig, Tiefstwerte 13 bis 3 Grad. Morgen ändert sich wenig. Am Donnerstag sind im Westen zum Abend Schauer möglich. Es bleibt spätsommerlich warm. Es ist 7.04 Uhr. Die Verkehrsmeldungen. A8 Salzburg Richtung München zwischen Achenmühle und Rosenheim 4 Kilometer Stau wegen Bauarbeiten. Und B20 Burghausen Richtung Straubing zwischen Landau an der Isar Süd und Landau an der Isar ein Unfall. Soweit die Verkehrsmeldungen.
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2: Einen schönen guten Morgen wünscht dazu heute die Nora Kaltenbeck an diesem Dienstag. Im Heimatspiegel, da erfahren wir gleich, wie der Berufsalltag eines Gerichtsvollziehers so ausschaut. Dafür sind wir in Nürnberg unterwegs. Und wir sind dabei beim Wachküssen eines Schlosses aus dem Dornröschenschlaf in Oberfranken, um kurz nach halb. Dazu haben wir weiter viel Volksmusik aus Franken und der Oberpfalz für Sie heute im Heimatspiegel. Und da geht's jetzt los mit Blechquadrat und dem Sonntagsausflug.

0: Der Klaus Metz war das mit einem Walzer. Davor haben wir die Gredinger Sänger mit den Lupburger Musikanten gehört und der Bayerin Pfarrer Hai hier im Heimatspiegel auf BR Heimat. Gerichtsvollzieher, das steht vermutlich nicht ganz oben auf der Liste der beliebtesten Berufe bei uns im Lande. Und diejenigen, die den Beruf ausüben, die leben sogar gefährlich. Früher waren es Respektspersonen, doch in den vergangenen Jahren, da häufen sich die Übergriffe auf Gerichtsvollzieher während der Arbeit. Auch in Bayern kommt es immer wieder zu Angriffen. Wie schützen sich aber Gerichtsvollzieher vor möglicher Gewalt in ihrem Alltag? Karin Göckel hat einen bei seiner Arbeit in der Nürnberger Südstadt begleitet.
1: Nico Murach packt seine Tasche. Neben seinen Akten, seinem Dienstgeldbeutel samt Quittungsblock, falls ein Schuldner bar bezahlen will, steckt er auch ein Pfefferspray und einen Piepser hinein. Mit dem könnte er im Notfall Hilfe holen und geortet werden. Dann zieht er seine Stichschutzjacke an.
2: Also die vor allem gegen Messerangriffe schützen soll, weil eben doch in so einer Wohnung das Küchenmesser verbreiteter ist als die Schusswaffe.
1: Heute muss Nico Murach 2 Haftbefehle zur Erzwingung der Vermögensauskunft vollstrecken. Der erste Schuldner hat seine Krankenkassenbeiträge nicht gezahlt. Gerade als Nico Murach auf die Klingel drücken will, kommt ein Mann und öffnet die Tür.
3: Sind Sie das?
4: Ja, warum?
3: Ich bin Gerichtsvollzieher.
4: Oh, Scheiße.
3: Haben Sie nicht reagiert auf mein Schreiben? Weil ich habe keine Briefkasten.
1: Der Mann sieht erschrocken aus, hat Angst. Seit Monaten habe er keine Post bekommen, erklärt er. Der Mann soll am nächsten Tag um 11 Uhr zu ihm ins Büro kommen, mit allen notwendigen Unterlagen.
3: Bitte wirklich einhalten morgen, weil sonst muss ich irgendwann nachts vorbeikommen.
4: Gar kein Problem.
2: Okay. Man entwickelt ja auch im Laufe der Zeit ein gewisses Gefühl für Menschen. Und ich hatte den Eindruck, er war jetzt eher ein bisschen erschrocken. Mir ist es auch lieber, die Vermögensauskunft im Büro abzunehmen. Da haben beide einen Sitzplatz. Sonst müsste ich das hier im Treppenhaus oder in der Wohnung machen. Der Schuldner ist auch nicht darauf vorbereitet, heißt, er müsste erstmal seine Unterlagen suchen gehen.
1: Beim nächsten Schuldner, er hat seine Rechnungen bei den Stadtwerken nicht mehr gezahlt, hat der Gerichtsvollzieher weniger Glück.
2: Hallo? Ich höre, dass jemand zu Hause ist. Bitte machen Sie doch auf, ich bin vom Amtsgericht Nürnberg.
1: Doch der Mann macht nicht auf. Nico Murach wirft seine Karte in den Briefkasten. 2 Tage gibt er ihm noch Zeit. Als Gerichtsvollzieher hat Nico Murach schon viel Armut und Elend gesehen. Wenn Schuldner Hilfe brauchen, informiert er den allgemeinen Sozialdienst oder gibt Kontakte zu Beratungsstellen weiter. Aber Nico Murach hat auch schon gefährliche Situationen erlebt, bei einem Reichsbürger zum Beispiel.
2: Die Ehefrau des Schuldners hat mir noch freundlich die Tür aufgemacht, hat aber dann im selben Moment hinter mir zugesperrt, hat ihren Mann gerufen und der Mann kam vom Obergeschoss mit Schäferhund und ich sei doch gar kein Beamter.
1: In dem Fall konnte sich Nico Murach retten und kam ein paar Tage später mit der Polizei wieder. Doch die positiven Begegnungen überwiegen. Beide Schuldner, für die Nico Murach einen Erzwingungshaftbefehl hatte, haben sich gemeldet. Der eine kam vorbei, der andere ließ einen Freund anrufen. Er hatte schlicht zu viel Angst gehabt, um die Tür zu öffnen.

Die Rhöner Schulmeister haben wir gehört, die Langenleitner Schnitzer-Trio mit der Apfelmus-Polka und gerade eben, das waren die Höfner-Musikanten mit dem Ketterler hier im Heimatspiegel auf BR Heimat. Im Stadtwald vom Markt Redwitz, da waren heute Nistkästen aufgehängt für Vögel und Fledermäuse. Das ist eine gemeinsame Aktion von Stadt, Naturschutzbehörde und von den Staatsforsten. Das Ziel ist es, die Lebensräume der Tiere zu verbessern und die biologische Vielfalt im Stadtwald zu stärken. Neben dem Naturschutz soll es auch noch andere Vorteile haben. Vor allem Fledermäuse, die regulieren ja die Bestände nachtaktiver Falter, wie zum Beispiel vom Eichenprozessionsspinner. Der verursacht ja immer wieder große Probleme als Raupen, denn die Raupen können mit ihren Brennhaaren bei Mensch und Tier allergische Reaktionen auslösen. Mittelfristig soll es im Stadtwald wieder ausreichend alte Bäume mit Höhlen und Spalten geben, um auf natürliche Weise genügend Platz für Tiere zu bieten. Bis dahin sollen aber die Nistkästen helfen. Und weiter geht's im Heimatspiegel mit der Kapelle Essass und dem Gickerlkönig-Walzer. Nein, dem Gickerlkönig-Rheinländer, so muss es heißen.

Die Rodinger Danzelmusi war das mit dem lüftigen Neibauer. Davor haben wir die Väterleswirtschaft gehört mit dem Herzober hier im Heimatspiegel auf BA Heimat. Wir haben 7.29 Uhr, gleich 7:30 und schauen aufs Wetter. Derzeit meldet Ludwigstadt in Oberfranken wolkenlose 7 Grad, in Dutzing am Starnberger See in Oberbayern. Da sind es fast wolkenlose 11. Teils sommerlich warm geht's heute weiter bei uns in Bayern. Es hat an diesem Dienstag örtlich noch Frühnebel. Ansonsten scheint heute die Sonne mit ein paar lockeren Wolken bei Höchstwerten zwischen 22 Grad im Kreis Tirschenreuth.

Freitag dann 17 bis 22 und in den Nächten werden es zwischen 4 und 14 Grad. Und im Heimatspiegel hören wir jetzt die Schwabacher Musikanten, die spielen uns dem Hoppla Hopp Galopp.

0: Rasante Begleitung für diesen Dienstag früh. Die Scharrat Wansen waren das mit Sammis Freilich. Davor haben wir die Dürrwanger Harlesänger gehört mit Hopp, Tausch halt aus. Hier im Heimatspiegel auf BR Heimat. Schönen guten Morgen wünscht dazu heute die Nora Kaltenbeck. Es ist ein Gebäude wie ein Gesamtkunstwerk. Das Schloss Erkersreuth bei Selb, seit dem 19. Jahrhundert im Besitz der Familie Rosenthal, der Porzellandynastie. Im vergangenen Jahrhundert waren dort Größen wie der Künstler Andy Warhol oder auch die Politiker Franz Josef Strauß oder Willy Brandt zu Gast bei Philipp Rosenthal. Lange ist das Schloss dann leer gestanden. Jetzt kümmert sich der Verein Kulturerbe Bayern ums Schloss Erkersreuth und will es aus seinem Dornröschenschlaf erwecken, wovon wir alle dann was haben sollen. Anne Axmann aus dem BR-Studio Fichtelgebirge nimmt uns mit auf die Baustelle.
1: Anja Stock ist als Bauleiterin für den Dachstuhl zuständig. Sie steht ganz oben im alten Schloss. Neben dunklen, alten, morschen Balken bespricht sie sich mit den Bauarbeitern.
2: Da komme ich schon rein zum Schrauben.
3: Ja, das wäre jetzt die nächste Frage gewesen.
4: Wir sind halt hier im Denkmal und das bedeutet auch, dass wir halt wirklich für jeden Balken, für jedes Bauteil einzeln schauen, wie viel ist kaputt. Und der Zimmerer arbeitet sich eben langsam vor, schneidet immer wieder scheibchenweise zurück, bis er dann zum gesunden Holz sozusagen kommt. Und das macht das Ganze auch natürlich entsprechend langwierig und auch kostenintensiv.
1: Für Anja Stock ist es eine besondere Baustelle. Das Rosenthal-Schloss ist knapp 300 Jahre alt. Und sie ist hier gegenüber in Erkersreuth aufgewachsen.
4: Ich bin ja gegenüber getauft worden und im Kindergarten und in die Grundschule gegangen hier in Erkersreuth. Und hätte mir damals nicht träumen lassen, dass ich dann irgendwie 30 Jahre später dieses Gebäude mit sanieren darf, tatsächlich, ja. Wie ich dann hier reingekommen bin, ist mir erst bewusst geworden, was das für ein Schatz ist, was wir hier haben.
1: Hier in der barocken Villa hat Philipp Rosenthal mit seiner Familie gelebt. Er machte es zu einem Ort, an dem Kunstdesign und Geschäftsleben zusammenkamen. Rauschende Partys um den Pool im Kellergewölbe machten es legendär. Bekannt ist das Schloss bis heute für sein ganz spezielles Interieur. Da trifft ein üppiges Barockzimmer auf eine Edelstahlküche, gleich daneben ein Beduinen-Schlafzimmer in dunklem Orange mit einem Boden aus Sand. Die Stiftung Kulturerbe Bayern hat das Schloss gekauft und will es der Öffentlichkeit wieder zugänglich machen, so Vorstand Nikolaus Walter.
5: Wir denken aber auch dran, dass man das auch mieten kann für Tagungen, für entsprechend auch künstlerische Veranstaltungen, Konzerte. Also dieses Zusammenspiel dieser musealen Räume. Sie werden nicht täglich geöffnet sein, aber sie werden der Öffentlichkeit durch Veranstaltungen offen stehen. Und ich glaube, das macht die Spannung dann auch aus.
1: Im Erdgeschoss des Schlosses wird ein Café einziehen. Dort können künftig private Feiern und sogar Trauungen stattfinden. Die Privaträume Philipp Rosenthal sollen später als eine Art Museum geöffnet sein. Im Hof vor dem Schloss soll das Brunnenhaus und die Scheune wieder zum Leben erweckt werden. Das Areal um das Schloss soll künftig ein Kulturcampus werden, so Architekt Peter Brückner.
6: Er hat damals, kann man sagen, einfach in den 70er Jahren mit seinen Künstlern, die ja hier ihn beraten haben, die diese ganzen Räumlichkeiten ja im wahrsten Sinne des Wortes ja inszeniert haben, dass dieser Geist, der letztendlich da in diesen Räumlichkeiten da ist, dass wir versuchen, den aufzunehmen und unseren Mitteln natürlich weiterzuführen.
1: Noch ist viel zu tun. Bis 2031 wird hier voraussichtlich gearbeitet. Die Kosten der Sanierung liegen im zweistelligen Millionenbereich.

Und das im Wald so finster ist. Das Bangerz Trio war das. Der Vorhammer Steffis kleine Zachmusik gehört und die Geschwister Max mit Freund, ich bin zufrieden. Hier im Heimatspiegel auf BR Heimat. Fast 11 Monate nach dem tödlichen Verkehrsunfall von 2 Schwestern in Unterfranken beginnt heute der Prozess gegen den mutmaßlichen Unfallverursacher. Die Staatsanwaltschaft Schweinfurt wirft den 51-Jährigen fahrlässige Tötung vor. Für die Verhandlung heute vor dem Amtsgericht Bad Kissingen ist bisher nur ein Prozesstag angesetzt. Im vergangenen November war das. Da ist das Auto des Angeklagten frontal mit dem der beiden 19 und 16 Jahre alten Schwestern zusammengestoßen. Ein Unfallgutachter hatte ein technisches Versagen als Ursache ausgeschlossen. Auch hab's keine Hinweise auf gesundheitliche Probleme des Fahrers gegeben. Sollte der Angeklagte verurteilt werden, könnte er laut Staatsanwaltschaft mit einer Geldstrafe, aber auch mit einer Freiheitsstrafe von bis zu 5 Jahren belegt werden. Im Heimatspiegel hören wir jetzt die Steinroder Hausmusik mit der Yatran Mazurka.

Ein Gwerch war das. Ein Ländlergwerch, um es genau zu nehmen, gespielt von den Dachsen. Davor haben wir die Volksmusikgruppe Rödental gehört mit dem schönen Meier und davor noch die Böhmerwälder Tanzbodenmusik. Und damit haben wir es kurz vor 8. Jetzt folgen gleich die Nachrichten hier auf BR Heimat und danach noch eine Stunde der Heimatspiegel aus Franken.

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1: Acht Uhr. Die Nachrichten des Bayerischen Rundfunks mit Inka Kübel. Die Übersicht. Pflegerat sieht bei Pflegereform ebenfalls Änderungsbedarf. Trump dementiert Waffenangebot an China. BR-Recherche entlarvt Hintermänner von voyeuristischen Wiesenvideos. Und das Wetter in Bayern. Nach Frühnebel wieder viel Sonne, Werte bis 29 Grad. Berlin. Der Deutsche Pflegerat fordert eine umfassende Überarbeitung der aktuellen Reformpläne für die Pflegeversicherung. Verbandspräsidentin Vogler sagte dem Redaktionsnetzwerk Deutschland, die höheren Hürden beim Zugang zu den Pflegegraden seien kritisch. Der Bedarf verschwinde dadurch nicht, so Vogler. Außerdem fordert sie, nicht nur Rentenbeiträge für pflegende Angehörige zu finanzieren, sondern auch die Ausbildungskosten. Spitzenvertreter der Koalition versuchen, die regierungsinternen Differenzen beizulegen. Dazu gab es am Abend ein Treffen mit Bundeskanzler Merz. Über Ergebnisse wurde nichts bekannt. Der Gesetzentwurf für die Reform soll eigentlich morgen ins Kabinett. Den aktuellen Entwurf lehnt die SPD aber ab. München. Wenn die Linke in Berlin eine Regierung bildet, drohen die unionsregierten Bundesländer mit einem Entzug von Geldern. In diesem Fall werde eine gemeinsame Initiative gestartet, die sich auch mit der Frage beschäftigt, wer die Hauptstadt finanziert, sagte der Chef der CSU-Fraktion im Bayerischen Landtag, Holecek, nach einem Treffen mit Fraktionsvorsitzenden der CDU. An diesem Austausch hat auch Ministerpräsident Söder teilgenommen. Er hatte bereits zuvor über finanzielle Folgen für ein linksregiertes Berlin gesprochen und den Länderfinanzausgleich in Frage gestellt. Washington. US-Präsident Trump hat bestritten, dem chinesischen Präsidenten Xi die Lieferung von Waffen angeboten zu haben. Er habe noch nie davon gehört, sagte Trump. Er widersprach damit den Aussagen des US-Botschafters in China. Dieser hatte in einem Fernsehinterview behauptet, der Präsident habe Xi bei dessen USA-Besuch gefragt, ob er Waffen kaufen wolle. Trump deutete an, der US-Diplomat habe vermutlich von Rüstungsgeschäften mit Taiwan gesprochen. China zählt die demokratische und selbstverwaltete Insel zu seinem Staatsgebiet und droht damit, sie notfalls mit Gewalt zu erobern. Der Taiwan-Konflikt ist ein heikles Thema zwischen Washington und Peking. München. Nach der Veröffentlichung tausender voyeuristischer Clips vom Oktoberfest zeigen BR-Recherchen erstmals, wer dahinter steckt. Unter anderem führten sie zu einem Mann und einer Frau aus Bayern. Beide sollen hunderte Videos produziert und teils zum Verkauf angeboten haben. Nachfragen des BR blieben unbeantwortet. Die Aufnahmen zeigen vor allem Frauen und deren Unterwäsche etwa auf dem Teufelsrad, einer beliebten Wiesenattraktion. Bei manipulierten Versionen sind sie nackt. Auch eine ukrainische Online-Community mit mehreren tausend Mitgliedern setzt nach BR-Recherchen auf solche Aufnahmen. Deren Gründer teilten über eine Münchner Anwaltskanzlei mit, die betreffenden Inhalte von ihren Kanälen entfernt zu haben. Gleiches bestätigten Google, Meta und TikTok. Das Wetter in Bayern. Heute wieder sehr sonnig, lokal lockere Wolkenfelder bei 22 bis 29 Grad. Kommende Nacht nur in Franken gebietsweise wolkig, Tiefstwerte bis 3 Grad. Morgen ändert sich wenig, am Donnerstag sind im Westen zum Abend Schauer möglich. Es bleibt spätsommerlich warm. Es ist gleich 8.04 Uhr. Die Verkehrsmeldungen. A3 Passau Richtung Nürnberg zwischen Iggensbach und dem Kreuz Deggendorf stockt der Verkehr an einer Baustelle. A8 Salzburg Richtung München, zwischen Fraßdorf und Rosenheim, 7 Kilometer Stau wegen Bauarbeiten. A92 München Richtung Deggendorf, zwischen Altdorf und Landshut Nord, Stau nach einem Unfall, die linke Spur ist blockiert. A94 München Richtung Passau, zwischen Paarstetten und Lengdorf, 6 Kilometer Stau wegen eines defekten Fahrzeugs im Baustellenbereich, dort ist nur eine Spur frei. A94 Passau Richtung München, zwischen Dorfen und Parsdorf 5 Kilometer stockender Verkehr. Und B16 Regensburg Richtung Ingolstadt, zwischen Haselbach und Regensburg Nord 2 Kilometer Stau. Soweit die Verkehrsmeldungen.
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2: Mit der Nora Kaltenbeck an diesem Dienstag. Ich wünsche Ihnen einen schönen guten Morgen. Im Heimatspiegel, da reden wir gleich drüber, warum Hallstatt in Oberfranken einem berühmten Schriftsteller aus Franken am Museum widmen will, es aber vielleicht doch ganz anders kommen könnte. Und um kurz nach halb erfahren wir von einer Institution in Nürnberg, die seit einem Vierteljahrhundert Gutes tut für und mit den Menschen in der Stadt. Und dazu haben wir weiter viel Volksmusik aus Franken und der Oberpfalz für Sie heute im Heimatspiegel. Und da starten wir jetzt mit der fränkischen Dorfmusik und dem Zwickmarsch.

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0: Die kleine Kapelle haben wir gehört mit dem Mariechenwalzer und davor den Bernd Diddl mit dem Bimbala for Love im Heimatspiegel hier auf BR Heimat. Sie kennen vielleicht doch dieses Wesen. Vorlaut klein ist es, Rüsselnase hat's, rotes Haar und so Punkte im Gesicht, so Wunschpunkte. Die Rede ist vom Sams. Erschaffen hat dieses Geschöpf der Kinder- und Jugendbuchautor Paul Mahr. Ein Franke und nicht nur mit dem Sams, erfolgreicher Autor, Illustrator, Übersetzer. In Hallstatt bei Bamberg, da wo Paul Mahrs Mutter und Großeltern herkamen, da ist ja ein Paul Mahr Museum geplant. Der Stadtrat hat alles schon abgesegnet, aber jetzt steht's wieder in Frage. Es könnte eventuell ein Bürgerentscheid darüber geben. Sandra Josipovic, unsere Korrespondentin für Bamberg und Umgebung, wie kommt's jetzt dazu?
1: Es gibt eine Bürgerinitiative, die heißt Dein Hallstatt, deine Entscheidung, wir sagen Ja zum Museumsstopp. Diese Bürgerinitiative hat Unterschriften gesammelt. 840 Unterschriften sind zusammengekommen und die wurden im Rathaus jetzt auch schon abgegeben. Die Initiative, die stellt nicht das Werk von Paul Mahr in Frage, sondern es geht darum, ob sich Hallstatt überhaupt ein eigenes Museum leisten kann. Die Bürgerinitiative kritisiert vor allem die geplanten Kosten von rund 7,5 Millionen Euro sowie die dauerhaften Betriebs- und Folgekosten. Allerdings muss man sagen, die Planungen für das Museum laufen schon und entstehen soll das Museum in der Fischergasse, direkt im Ortskern. Dafür sind zwei Anwesen vorgesehen. Eines davon ist bereits weitgehend restauriert. Verschiedene Institutionen, unter anderem auch die Oberfrankenstiftung und der Freistaat, haben bereits eine 80-prozentige Förderung für die Errichtung zugesagt. Das sind 6 Millionen Euro. Die Stadt Hallstatt, die müsste noch 1,5 Millionen Euro dazugeben.
0: Und was sagt jetzt Paul Mahr selber dazu?
1: Paul Mahr hat mir erzählt, dass er schon sehr glücklich war, dass es ein Museum über ihn als Künstler und Schriftsteller in Hallstatt geben soll und das auch noch zu Lebzeiten. Und als er von der Bürgerinitiative gegen das Museum erfahren hat, war er nicht so erfreut, aber auch nicht total verärgert.
2: Ich dachte, naja, da sind halt einige Menschen dagegen und deswegen nehme ich das halt einfach gelassen und denke, naja, jeder hat das Recht, seine Meinung dazu zu sagen. Immerhin steuere ich dazu auch eine 500.000 bei, nämlich Gegenstände, Illustrationen im Wert von 500.000. Also nicht nur irgendwie das Land oder die Oberfrankenstiftung.
1: Paul Mahr hofft insgesamt noch, genauso wie der Bürgermeister von Hallstatt, dass das Museum kommt und im nächsten Jahr zu Paul Mahrs 90. Geburtstag eröffnen kann.
0: So lange ist ja dann einmal hin. Wann entscheidet sich's denn, ob es das Museum in Hallstatt jetzt gibt oder nicht?
1: Hallstatt hat sich ja für das Museum stark gemacht in den vergangenen 2 Jahren und auch schon alles geplant und vorbereitet. Die Stadt Hallstatt, die prüft jetzt erstmal die Unterschriften und das Bürgerbegehren, ob das überhaupt so zulässig ist. Das gibt der Stadtrat dann nächste Woche am Mittwoch bekannt. Und wenn es zulässig ist, gibt es einen Bürgerentscheid. Das heißt, dann können die Hallstatterinnen und Hallstatter selbst über das Museum abstimmen.
0: Und wir bleiben dran, ob es nun das geplante Museum für den Autoren Paul Mahr in Hallstatt geben wird oder vielleicht doch nicht.

Die Spitzbubenpolka war das, gespielt vom Duo zu dritt. Davor haben wir das neue Album Reuter Zwio gehört mit Es gibt ja keine Rosen ohne Dornen. Und davor die Barbara Regnert hier im Heimatspiegel auf BR Heimat. Die ehrenamtlichen Bergretter im Kreis Amberg-Sulzbach, die hatten in der Sommersaison heuer ganz schön viel zu tun. Insgesamt 96 Mal sind sie ausgerückt. Zu den Haupteinsätzen zählten dabei Waldbrände, Kletter- und Wanderunfälle, die Suche nach Vermissten sowie Arbeitsunfälle. Diese Saison sei eine der herausforderndsten gewesen, so die Bergwacht Amberg. Der letzte große Rettungseinsatz für die Bergretter, der war übrigens erst am Wochenende. Da war ein 19-Jähriger aus Nürnberg im Höhenglücksteig bei Hirschbach abgestürzt. Und die Bergwacht hat die junge Frau per Hubschrauber gerettet. Jetzt, wo die Tage kürzer werden, rechnet die Bergwacht im Bereich Oberpfalz-Mitte dann aber mit weniger Einsätzen. Und weiter geht's im Heimatspiegel mit die Alfelder Musikanten und dem Mäuel und der Bauersbu

Sonne, ein paar lockere Wolken ziehen durch, bei Höchstwerten zwischen 22 und 29 Grad. Die Nacht wird meist klar, in Franken teils wolkig, örtlich gibt's auch Nebel, bei Tiefstwerten zwischen 3 Grad im Bayerwald und 13 Grad im Kreis Aschaffenburg. Und die Aussichten? Morgen am Mittwoch schaut's ähnlich aus wie heute. Der Donnerstag wird im Osten und Südosten meist sonnig, im Westen ziehen im Lauf des Tages mehr Wolken auf und zum Abend hin sind Schauer möglich. Der Freitag dann startet oft bewölkt, vereinzelt regnet's auch. Ab Nachmittag dann wird's wieder trocken und öfter sonnig. Und die Höchstwerte liegen tagsüber erst noch zwischen 20 und 28, am Freitag zwischen 17 und 22 Grad und in den Nächten kriegen wir zwischen 4 und 14 Grad. Und weiter geht's im Heimatspiegel mit den Herzensblechern und außer Rand und Band.

0: Die glücklichen Herzen waren das, gespielt von den Röner Leushammeln. Und davor haben wir die Lohnhader Sänger und Musikanten gehört mit die Binhalder Lohnhader Lump und davor die Herzensblecher hier im Heimatspiegel auf BR Heimat. 25 Jahre gibt es die Bürgerstiftung in Nürnberg mittlerweile und in dieser Zeit konnte die Stiftung schon viel Gutes tun und die tut's auch weiterhin. So vermittelt sie zum Beispiel mit dem Kulturticket Karten für Konzerte oder Sportveranstaltungen an Menschen mit wenig Geld oder beim Mittagstisch für Senioren, da wird älteren Menschen ein warmes Mittagessen bezuschusst oder beim Job Buddy. Da wird Schülern mit begrenztem Zugang zu Bildung beim Weg ins Berufsleben geholfen. Frank Strehrath stellt uns vor, wie das funktioniert.
1: Es sieht aus wie ein kleiner Irrgarten aus Alutreppen und Regalen. Das Lager der BMW-Niederlassung in Nürnberg. Zurzeit der Arbeitsplatz von Daniel Zielinski. Er ist im dritten Lehrjahr als Auszubildender zum Einzelhandelskaufmann und lernt den ganzen Betrieb kennen. Wenn die Kollegen in der Werkstatt ein Ersatzteil brauchen, dann macht er sich auf den Weg.
2: BMW ist meine Traummarke, schon seit klein auf. Und ich freue mich sehr, dass ich hier arbeite. Teamarbeit ist hier eine der wichtigsten Voraussetzungen, wenn man hier arbeitet. Gott sei Dank sind bei mir alle nett und hilfsbereit, genauso wie ich.
1: Doch eine Ausbildungsstelle zu bekommen, war für ihn gar nicht so leicht. Da war er froh, dass er beim Projekt Job Buddy der Bürgerstiftung mitmachen konnte. Da helfen erfahrene Nürnberger als Paten mit, um eine gute Ausbildungsstelle zu bekommen.
3: Ich weiß aber auch, dass du noch viel mehr könntest. So ein bisschen mehr lernen.
1: Erwischt. Der ehemalige Bankvorstand Theophil Grabant hat ihn durch die letzten Jahre immer wieder begleitet.
3: Ja, da geht mir das Herz auf. Ich sag auch so, der ist so ein bisschen wie ein zusätzliches Kind für mich geworden, wenn sich ein junger Mensch so positiv entwickelt. Also war von Anfang an ein toller Kerl, aber das macht richtig Freude. Und daran sieht man eben, dass so Freiwilligenarbeit Ehrenamt auch glücklich machen kann.
1: Für den Arbeitgeber ist dieses Buddy-Programm nicht nur bei der Auswahl des Azubis eine Hilfe, sondern auch während der Ausbildungszeit, bestätigt Ausbildungsleiter Enis Kerem Isler.
4: Wenn ich beim Azubi nicht ankomme, wenn mal irgendwie ein Missverständnis oder ein Problem in der Schule ist und ich mit ihm nicht Klartext reden kann, dass ich da noch jemanden von außen mit einbeziehen kann, der da auch nochmal vielleicht mit einer anderen Art und Weise an die Sache rangeht, weil er schlussendlich diesen Buddy auch schon deutlich länger kennt wie ich als Arbeitgeber.
1: Genauso wichtig ist es, positive Entwicklungen deutlich zu machen und zu verstärken. Die Bürgerstiftung hat schon immer Projekte für junge Menschen umgesetzt, etwa ein Sommercamp für Kinder, Lernbegleiterinnen für Migranten, aber auch das Kulturticket für einkommensschwache Familien, genauso wie die Vesperkirche oder Seniorenhilfen.
3: Die DNA der Bürgerstiftung ist, dass wir Menschen und Unternehmen in Nürnberg gewinnen, die Verantwortung für die Gesellschaft, also für die Stadtgesellschaft übernehmen. Das finde ich faszinierend. Diese Idee ist vor 25 Jahren geboren. Die ist, glaube ich, aktueller denn je. Also das hat ja auch sehr viel mit Demokratie zu tun, nämlich dass man den Menschen zeigt, sie können im Kleinen für Nürnberg was bewirken und dass das Kleine gar nicht so klein ist.
1: Das will die Bürgerstiftung nicht nur mit und für Daniel Zielinski erreichen, sondern auch die nächsten Jahre für möglichst viele in der Stadt.

Die Familie Bocklet war das mit dem Rätsellied. Davor haben wir das Zabelsteiner Seitenspiel gehört mit dem Habergas-Bohrischen hier im Heimatspiegel auf BR Heimat. Heute am 29. September, da ist Michaeli, Gedenktag für den Erzengel Michael und ein wichtiger Lostag im Herbst, der markiert den Übergang vom Sommer zum Winter. Früher bedeutete das, dass alle Arbeiten auf dem Feld erledigt sein mussten und die Tiere zurück im Stall. Unter anderem darüber spricht heute unsere Brauchtumsexpertin Dorothea Steinbacher hier auf BR Heimat. 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Die goldenen Samstage, das sind die drei auf Michaeli folgenden Samstage, und um Erntedank, das heuer ja diesen Sonntag, den 4. Oktober, gefeiert wird. 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

die Feldensteiner Musikanten waren das mit am Schottisch und davor haben wir die Niederndorfer Seitenmusik gehört mit einem Sepp Seiner und davor noch die fränkischen Straßenmusikanten und damit haben wir es kurz vor neune. Jetzt folgen gleich die Nachrichten, danach hören Sie die BR Heimat Blasmusik. Am Heimatspiegel-Mikrofon sagt die Nora Kaltenbeck. Ade für heute. Ich wünsche Ihnen einen schönen Dienstag.

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1: Neun Uhr. Die Nachrichten des Bayerischen Rundfunks mit Inka Kübel. Die Übersicht. Ursache für Boeing-Fehlstart in München ist wohl geklärt. Regierung ringt um Lösung bei Pflegereform. Auslastung von Ladesäulen für E-Autos nimmt zu. Und das Wetter in Bayern nach Frühnebel wieder viel Sonne bei Werten bis 29 Grad. München. Bei der Boeing der Vietnam Airlines, die Mitte August zu spät abhob und knapp einer Katastrophe entging, wurde während des Starts die Bremse aktiviert. Das geht aus einem Zwischenbericht der Bundesstelle für Flugunfalluntersuchung hervor. Demnach zeigen Daten des Flugschreibers, dass die Bremsen zweimal betätigt wurden. Das erste Mal kurz nach Beginn des Startlaufs und dann noch einmal kurz vor dem Abheben. Noch ist unklar, ob der Pilot das Pedal gedrückt hat oder ob eine technische Störung dafür verantwortlich ist. Die Maschine der Vietnam Airlines war über die Startbahn hinausgeschossen und hatte in letzter Sekunde abgehoben. Niemand wurde verletzt, das Flugzeug wurde aber erheblich beschädigt. Berlin. Gesundheitsminister Lindemann hält an seinem Zeitplan fest, den Gesetzentwurf zur Pflegereform morgen vom Kabinett beschließen zu lassen. Das bestätigte ein Sprecher seines Ministeriums. Auch die SPD will sich daran halten, erklärte die stellvertretende Fraktionsvorsitzende Schmidt in der Rheinischen Post. Ungewiss ist aber, ob sich Union und SPD bis dahin in Streitpunkten einigen. Am Abend trafen sich erneut Spitzenpolitiker der Koalition zu Beratungen. Davor wiederholte die SPD ihre Drohung, das Gesetz zu blockieren, sollte es zu Lasten der Pflegebedürftigen gehen. Auch die Pflegebranche forderte, den bisherigen Entwurf zu überarbeiten. Ihr geht es vor allem um die geplanten Änderungen bei Pflegestufen und Leistungsansprüchen. San Francisco. Wegen Sicherheitsbedenken hat das US-Tech-Unternehmen OpenAI ein neues KI-Modell vorerst zurückgestellt. Geplant war eigentlich, das System mit dem Namen GPT 6.1 Astra in den kommenden Tagen oder Wochen zu veröffentlichen. Daraus wird nun nichts. Ein Manager des Unternehmens verwies im Wall Street Journal darauf, dass das Modell in Tests seine Nutzer nicht immer ehrlich darüber informiert habe, welche Aktionen es unternommen hat. Zudem habe es teilweise auf eigene Initiative gehandelt, ohne sich vorher eine Erlaubnis einzuholen. Zuletzt hatte es immer wieder Negativschlagzeilen gegeben, unter anderem, weil sich KI-Software eigenmächtig in fremde Systeme gehackt hatte. Erst am Wochenende hatte OpenAI bekannt gegeben, nach einem ähnlichen Vorfall das Training der leistungsstärksten KI-Modelle auszusetzen. New York. Der Handelsstreit zwischen den USA und Kanada geht in eine neue Runde. Nach gescheiterten Gesprächen über ein Handelsabkommen tritt heute ein Importverbot für bestimmte kanadische Waren in Kraft. Davon betroffen sind einige alkoholische Getränke, Milchprodukte und Motorräder aus Kanada, die nun gar nicht mehr in die USA geliefert werden dürfen. Zuvor hatte die Trump-Regierung bereits eine Reihe von kanadischen Waren mit Zöllen in Höhe von 50% belegt. Darauf hatte Kanada mit Gegenzöllen reagiert. Wirtschaftsexperten gehen nicht davon aus, dass die neuen Importverbote die kanadische Wirtschaft stark beeinträchtigen werden. Hamburg. Die öffentlichen Ladesäulen für Elektroautos werden nach Angaben der Betreiber immer stärker genutzt. Der Energiekonzern Vattenfall teilte mit, an seinen Ladesäulen sei seit Jahresbeginn rund 2/3 mehr Strom geladen worden als im gesamten Vorjahr. NBW, der nach Ladepunkten größte Betreiber, bestätigte eine generell sehr gute Entwicklung der Auslastung. Weitere Stromanbieter wie E.ON, EWE und der Energiekonzern BP teilen diese Einschätzung. Erklärt wird der Zuwachs von den Unternehmen mit gestiegenen Kraftstoffpreisen, dem Ausbau der Infrastruktur und mehr Elektroautos auf den Straßen. Das Wetter in Bayern. Heute wieder sonnig, lokal lockere Wolkenfelder bei Werten bis 29 Grad. Morgen ändert sich wenig, am Donnerstag sind im Westen zum Abend Schauer möglich. Es ist 9.04 Uhr. Die Verkehrsmeldungen. A8 Salzburg Richtung München, zwischen Fraßdorf und Rosenheim, 7 Kilometer Stau wegen Bauarbeiten. A9 Nürnberg Richtung Berlin, zwischen Münchberg Nord und Hof West steht ein defekter Pkw. A92 München Richtung Deggendorf, zwischen Altdorf und Landshut Nord, Stau nach einem Unfall. A94 München Richtung Passau, zwischen Paarstetten und Lengdorf, 7 Kilometer Stau, die Bergungsarbeiten sind beendet. Auf der A95 Garmisch-Partenkirchen Richtung München ist die Ausfahrt Fürstenried nach einem Unfall gesperrt. Und A99 Westumfahrung München Richtung Lindau, zwischen dem Dreieckfeld Moching und Lochhausen, stockender Verkehr und Stau. Soweit die Verkehrsmeldungen.
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1: Uhr. Die Nachrichten des Bayerischen Rundfunks mit Inka Kübel. Die Übersicht. Bericht zeigt mögliche Ursache für Boeing-Unfall in München. Polizei führt Großrazzia gegen mutmaßliche Handybetrüger durch. BR-Recherche entlarvt Hintermänner sexistischer Wiesenvideos. Und das Wetter in Bayern hochsommerlich bei 22 bis 29 Grad mit viel Sonne. München. Nach dem beinahe Unglück einer Boeing-Maschine Mitte August am Flughafen München hat die Deutsche Flugunfalluntersuchungsstelle einen weiteren Zwischenbericht veröffentlicht. Demnach wurden die Bremsen der Maschine von Vietnam Airlines während des Startlaufs betätigt, einmal zu Beginn und dann kurz vor dem Abheben. Unklar ist bisher noch, ob der Pilot das Bremspedal getreten hat oder ein technischer Defekt vorlag. Die Untersuchungen an der Bremsanlage laufen noch. Stimmaufzeichnungen aus dem Cockpit gibt es nicht. Außerdem soll der Co-Pilot kurz vor dem Abheben auf der rechten Seite die Leistung der Triebwerke erhöht haben. Der Start erfolgte schließlich erst im Grasbereich hinter der Startbahn. Die Maschine kreiste danach 2 Stunden in der Luft, um für eine geplante Notlandung Treibstoff abzulassen. Durch den Vorfall wurde die Boeing beschädigt. Verletzte gab es nicht. Düsseldorf. Polizei, Zoll- und Steuerfahnder gehen seit heute früh europaweit gegen ein Firmennetzwerk vor, das massenhaft gefälschte Handys verkauft haben soll. Nach Recherchen von WDR, NDR und Süddeutscher Zeitung haben Fahnder rund 160 Objekte in 19 Ländern durchsucht. Zentrum der Razzia ist Nordrhein-Westfalen. 7 Menschen wurden bereits am Wochenende festgenommen. Die beiden Hauptbeschuldigten sollen seit 2017 ein Betrugssystem aufgebaut haben, bei dem sie minderwertige Smartphones als fabrikneue Modelle im Internet anboten. Damit soll die mutmaßliche Betrügerbande mindestens 300 Millionen Euro eingenommen haben. Außerdem soll die Bande Steuern in Millionenhöhe hinterzogen haben. Berlin. Weiterhin ist offen, ob das Bundeskabinett morgen die geplante Pflegereform auf den Weg bringen kann. Die SPD fordert nach wie vor Änderungen. Vize-Fraktionschefin Schmidt sagte in der Rheinischen Post, Reform bedeute nicht, Kataloge zusammenzustreichen. Vielmehr bedeute es, die Dinge grundsätzlich neu zu ordnen. Sie verwies dabei auf Aussagen von Bundeskanzler Merz, der das Nebeneinander von privater und gesetzlicher Versicherung als ein Gerechtigkeitsproblem bezeichnet hatte. Der Deutsche Pflegerat sieht die höheren Hürden beim Zugang zu Pflegegraden kritisch. Pflegebedarf verschwinde dadurch nicht, so Vogler. Am Abend trafen sich die Koalitionsspitzen noch einmal zu Beratungen. Von Ergebnissen ist nichts bekannt. München. Nach der Veröffentlichung tausender voyeuristischer Clips vom Oktoberfest zeigen BR-Recherchen erstmals, wer dahinter steckt. Unter anderem führten sie zu einem Mann und einer Frau aus Bayern. Beide sollen hunderte Videos produziert und teils zum Verkauf angeboten haben. Zu sehen sind in den Clips meist Aufnahmen unter die Dirndlröcke von Frauen, etwa während sie auf dem Teufelsrad sitzen, einer beliebten Wiesenattraktion. Manipulierte Versionen zeigen die Frauen nackt. Eine Kontaktaufnahme des BR zu den beiden Personen aus Bayern blieb unbeantwortet. Einschlägige Inhalte wurden danach aber gelöscht. Eine weitere Recherchespur führte zu einer ukrainischen Online-Community mit mehreren tausend Mitgliedern. Hier bestätigten die Gründer, die betreffenden Videos und Bilder von ihren Kanälen entfernt zu haben. Gleiches teilten die Plattformen Google, Meta und TikTok mit. Wiesbaden. Beim Erben und Verschenken von Vermögen gibt es noch klare Unterschiede zwischen Ost und West. Im vergangenen Jahr entfielen über 142 Milliarden Euro auf die westlichen Bundesländer. Das sind 95% des Geldwertes von vererbtem oder verschenktem Vermögen, wie das Statistische Bundesamt mitteilte. Im Osten und in Berlin waren es demnach nur 8 Milliarden Euro. Rechnerisch wurden im Westen pro Kopf gut 2.100 Euro übertragen, im Osten knapp 500 Euro. Das Wetter in Bayern. Vereinzelt noch Nebel, sonst viel Sonne, Höchstwerte 22 bis 29 Grad. In der Nacht meist klar, örtlich Nebel bei Tiefstwerten von 13 bis 3 Grad. Morgen ähnlich, Am Donnerstag überwiegend sonnig, im Westen später mehr Wolken und Schauer möglich, Höchstwerte 20 bis 28 Grad. Es ist gleich 10.05 Uhr. Die Verkehrsmeldungen: A8 Salzburg Richtung München zwischen Fraßdorf und Rosenheim, 9 Kilometer Stau und stockender Verkehr wegen Bauarbeiten. Soweit der Verkehrsservice.
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2: Der Michi Marie, weiter sage ich es nicht, den Auszählreim kennen Sie vielleicht, der ist sogar ein bisschen derb. Herzlich grüß Gott und habe die Ehre, sagt Hermine Kaiser, am Michaelitag. In Bayern ein wichtiger Tag. Einer der drei Erzengel ist der heilige Michael. Und in meiner Familie ist der Michael sozusagen der Familienname, der Kaiser Michael, mein Opa. Oberlokomotivführer, früher königlich bayerischer Heizer, mein Cousin. Meine besten Freunde heißen lustigerweise Michael und St. Michael in Krumbach. Ich meine, auch in München gibt es viele Michelskirchen und im ganzen Landkreis und in ganz Bayern. Aber wenn ich Ihnen empfehlen darf, St. Michael in Krumbach ist eine der schöneren Kirchen in Bayern, weil da ein Erzengel steht, den ich so schön finde, gleich über den Altar, der Erzengel Michael mit goldenen Flügeln und einem Schwert. Weil er Michael ist und was Michaelitag in Bayern bedeutet, das ist nämlich ein wichtiger Lostag im Herbst, das erzählt uns gleich nach der nächsten Musik, nach der ersten Musik, Dorothea Steinbacher. Und sie hat etwas dabei, worauf ich mich in den 11 Jahren BR Heimat jedes Mal freue, wenn es im Herbst soweit ist, den neuen altbayerischen Festtags- und Brauchtumskalender fürs Jahr 2027 und die Kuh, die drauf ist. Die ist heuer besonders schön. Druckfrisch liegt der Kalender bei mir im Studiotisch und darüber unterhalten wir uns auch. Und viele andere Themen haben wir sowieso. Und passend zum Michaelitag spielen wir einen Michaeli-Bohrischen.

0: Der Michaeli-Tag in Bayern, ein wichtiger Lostag. Grüß Gott und habe die Ehre, sage ich zu Dorothea Steinbacher, die Blattl schon in ihrem neuen Kalender. Und über den unterhalten wir uns heute noch ausführlich, aber erst einmal über Michi Mai.
1: Guten Morgen, ja, heute ist Michaeli-Tag und wir gratulieren natürlich allen Michaels ganz herzlich zum Namenstag und allen Michaelas auch. Der Michael ist nicht nur jemand, der jetzt vielleicht heute Namenstag hat, sondern der Michaeli-Tag war früher ein ganz wichtiger Lostag und eine Zäsur im bäuerlichen Wirtschaftsjahr sozusagen. Weil am Michaeli hat es geheißen, sollen die auf jeden Fall der Almabtrieb erledigt sein, sollen die Viecher von der Alm herunten sein. Man sollte eigentlich die draußen Arbeit weitgehend erledigt sein, wobei man bei dem schönen Wetter zurzeit alles ein bisschen nach hinten verschoben sieht. Aber früher war es ja so, dass da wirklich greislich und kalt und so war. Also hat es geheißen, die Viecher müssen von der Alm herunten sein und die draußen Arbeit weitgehend erledigt. Der Almabtrieb ist in diesem Jahr auf jeden Fall schon meistens früher erfolgt, weil es so wenig geregnet hat. Dann haben die oben kein Wasser mehr für die Viecher gehabt, dann ist auch zu wenig Gras gewachsen. Die haben teilweise während der Saison schon extra Wasser aufgefahren müssen für die Kühe oder die Kälber. Und also der Almabtrieb ist wirklich in den allermeisten Fällen jetzt sicher schon erfolgt. Die Viecher sind wieder sicher im Tal unten. Und die draußen Arbeit ist auch weitgehend erledigt. Aber was wir merken, weil das nämlich nicht von dem akuten Wetter abhängt, was wir merken ist, dass die Nächte länger werden und die Tage kürzer. Also das ist wirklich auffällig. Gell,
0: dass gerade wenn es abends noch so warm ist, dass es auf einmal so schnell dunkel ist, dass um 8 Uhr schon dunkel ist, wo man eigentlich noch draußen sitzen mag, weil es so schöne, warme Septemberabende sind.
1: Genau,
0: da freut einem besonders auf.
1: Das ist ganz erstaunlich. Also da stimmt irgendwas nicht so ganz, weil mir jetzt noch ganz so im so im Sommergefühl sind eigentlich. Und es ist aber schon mitten im Herbst und auf Nacht wird es schneller finster. Und deswegen haben sie früher gesagt, der Michi, der kennt das Lichtl auch, damit das Dirndl spinnen kann. Oder auf Hochdeutsch, es holt herbei St. Michael die Lampe wieder und das Öl. Und beides sagt das Gleiche, dass man nämlich auf Nacht jetzt wieder mit der Lichtarbeit anfängt. Das heißt, mit der Arbeit bei Licht. Weil es nicht mehr langt, dass man bei Tageslicht arbeitet, sondern man muss auf Nacht Lampen anzünden oder Kerzen oder was man hat und bei Licht weiterarbeiten. Und die Lichtarbeit geht mindestens bis Lichtmess. Da passt der Ausdruck sogar. Manche sagen auch die Lichtarbeit.
0: Also bis 2. Februar,
1: wie man sagt. Bis 2. Februar, genau. Oder die Lichtarbeit geht bis Maria Verkündigung am 25. März. Und das ist so gefühlsmäßig die Zeit, wo es einfach finster ist und wo man ein Licht braucht. Und wo halt einfach auch die Winterarbeit für alle wieder anfängt. Also die Winterarbeit für Frauen hat früher bedeutet Spinnen, Weben, Nähen, Kleidung reparieren, Federn schleißen auch. Das heißt, dass man also die Federn, die man unter Umständen der Gans oder die Hähne ausgerupft hat und dann gesammelt so, dass sie da die Frauen treffen, auf Nacht, bei Licht natürlich, sitzen um einen großen Tisch rum, da gibt es historische Fotos, wenn man sich das anschaut, kann man sich gar nicht mehr vorstellen, da sitzen 8 oder 10 Frauen um einen großen Tisch in der Stumm oder in der Küche oder irgendwo und haben einen Berg Federn vor sich liegen. Und da müssen sie dann den Kiel, der ja so hart ist, den backt man mit der linken Hand und mit der rechten tut man die feinen Federchen links und rechts vom Kiel abziehen. Und das ist ein Staub und ein Gefedere und Gewusle. Eine alte Frau hat einmal gesagt, gerade Niersen hast du nicht dürfen. Das war ganz schlimm. Also Niersen während am Federn schleißen, da hast du alles wieder durcheinander gebracht. Und dann haben die eben die feinen Federchen abgezogen und haben es dann in so Säcke eine oder wo sie es halt eine da haben. Und da haben sie natürlich ratschen können, da haben sie singen können, da hat man sie unterhalten können. Das war eigentlich gemütlich, man hat sitzen können. Es war jetzt auch keine körperlich sehr schwere Arbeit. Es war halt eine extrem staubige und mühsame Arbeit.
0: Aber das hat die Leute auch mal gut, dann nach der langen, schwer körperlichen Arbeit auf dem Feld oder im Stall hat man eh noch Arbeit gehabt, aber dass man mal sitzen darf und sich sitzend beschäftigen darf. Weil auf dem Land hat man immer was da gehabt.
1: Ja, und dass man auch eine Legitimation, sozusagen eine Berechtigung hat, dass man einfach mal sitzt und ratscht und nebenbei mit den Händen halt Federn schleift. Geist. Also man muss immer beschäftigt sein. Das haben ja auch verschiedene Leute gesagt, die früher am Bauernhof aufgewachsen sind. Die haben gesagt, also der Vater hat immer geschaut, wenn etwa nichts tut, das ist gar nicht gegangen. Deswegen hast du immer gestrickert oder irgendwas zumindest daneben
0: liegen gehabt.
1: Und wenn der Vater einer käme, ist schnell irgendwas mit den Händen gestrickt oder geflickt oder so. So, da haben sie Federn geschleißt. Und diese feinen Federchen, die hat man natürlich dann gebraucht, um die Duckert, also die Bett, wie sagt man denn auf Hochdeutsch, die Duckert, die Zudecke zu füllen und die Kissen zu füllen, dass man da schöne, weiche, neue Federn drin hat. Geschlafen hat man ja meistens auf Strohsäcken, aber zum Zudecken hat man dann eine warme, weiche Deck und schöne Kopfkissen gehabt.
0: Wenigstens das.
1: Wenn man es sich leisten hat können. Und also der Michaelitag als Startpunkt der Winterarbeit für Frauen und für Männer hat das bedeutet, dass natürlich nur in Haus und Hof das erledigen, was also nicht erledigt worden ist. Es waren ja auch noch andere Viecher draußen auf dem Feld, zum Beispiel die Schaf oder die Gänse oder so. Also die hat man hinausgetrieben, solange es irgendwie gegangen ist vom Wetter her. Da waren dann Hirten dabei oder Kinder dabei, die sich um diese Tiere gekümmert haben, die also nicht auf der Alm waren, sondern im Tal, in der Ebene. Und die Männer waren dann noch mit Dreschen beschäftigt. Wenn Ausdroschen war, dann war das zumindest erledigt. Und dann natürlich mit der Reparatur von allen Maschinen, von allen Werkzeugen und so. Also es ist immer was zum Tor gewesen, aber das ist eben bei Licht erfolgt.
0: Wir vergessen nie, das ist, da bin ich gerade nach München gekommen, vor 46 Jahren gewesen, wo ein alter Herr mal zu mir gesagt hat, wissen Sie, Fräulein, früher war das Licht ja grär, weil das war ja dann wahrscheinlich nur von irgendeiner Ölfünzel oder vom Gas. Und da ist mir erst bewusst geworden, wie selbstverständlich unsere Generation auf den Lichtschalter drückt, dann ist alles hell und dann macht man halt da seine Arbeit. Wie wichtig Licht damals war, Tageslicht, und wie wenig Licht man in den Stuben gehabt hat, ob es jetzt Kerzenlicht war oder Petroleumlampe oder sonst irgendwas. Und da hat man sich halt rumscharen müssen, um das bisschen Licht. Für die Augen war das sicher auch nicht gut.
1: Für die Augen war es nicht gut, aber für die Gemeinschaft war es vielleicht besser, weil man sie dann wechselnd in verschiedenen Stuben oder in verschiedenen Häusern getroffen hat, eben um Licht zu sparen. Dass also nicht überall jetzt hell beleuchtet sein muss und die Frau sitzt einsam vor ihrem Spinnrad, sondern da hat man sie eben getroffen in die Spinnstuben. Gunkelstuben haben die auch geheißen. Die sind immer wieder verboten worden, weil die Obrigkeit natürlich gemerkt hat, oh, da rotten sie die Frauen zusammen.
0: Ja, und politisieren und vielleicht sogar.
1: Ratschen den ganzen Abend, das kann gefährlich sein. Und deswegen hat man die Gunkelstuben immer wieder versucht oder Spinnstuben versucht zu verbieten, weil man dem nicht so richtig getraut hat, aber sie haben es natürlich nicht geschafft. Aber daher kommt im Übrigen dieses Zusammenkungeln. Die kungeln zusammen oder küngeln zusammen. Das heißt, die rotten sich heimlich hinterm Rücken zusammen und machen da heimlich irgendwas aus. Das kommt von die Gunkelstuben, von die Spinnstuben, wo sie die Frauen getroffen haben.
0: Also vor den sozialen Medien war das dann ein Treffpunkt, wo man alles auskattelt hat.
1: Ja, genau, wo man zusammen küngeln konnte. Und was du vorher angesprochen hast, dass uns das gar nicht klar ist, wie kostbar das Licht früher war. Und zwar einerseits, dass man es einfach nicht gehabt hat, einfach auf den Schalter zu drücken und schon wird alles hell, sondern dass es wirklich kostbar war. Man hat also ganz bewusst Licht gespart, weil das teuer war. Die Kerzen waren teuer, also Bienenwachskerzen sowieso, aber auch diese Ersatzbrenngeschichten da. Dann diese Unschlitt- oder Rindertalg-Geschichten-Kerzen, die gefunzelt haben, die gestungen haben, die sowieso nicht gescheit hell gemacht haben. Kienspan war total mühsam, wenn man sich vorstellt, immer so einen dünnen Holzspan abzubrennen. In 0,0 ist der abgebrannt, macht auch kein gescheites Licht und da fällt noch die Aschen und das Ruß und die Holzkohle runter. Und Petroleum genauso, das ist teuer gewesen, hat man kaufen müssen, hat man gespart. Und deswegen haben zum Beispiel früher die Lehrbuben vom Meister ein Bradel gekriegt, ein Lichtbradel am Lichtbradel-Montag.
0: Was ist jetzt das? Das habe ich noch nie gehört, obwohl wir schon so lang ratschen miteinander.
1: Der Lichtbradel-Montag, das war früher der Montag nach dem Michaelitag. Und da hat der Meister die Lehrbuben einen Braten spendiert. Und das war natürlich was total Besonderes, dass am Montag am Braten gibt. Also hat eh so wenig Fleisch gegeben. Und die Begründung war die, dass die Lehrbuben und Gesellen, also die Angestellten, das ganze Jahr Licht gespart haben, indem sie entweder im Freien gearbeitet haben oder halt das Tageslicht ausgenutzt haben. Und von dem Geld, was man da gespart hat für künstliche Beleuchtung, hat der Meister dann am Braten gezahlt. Und da hat es am Lichtbradl Montag ein Lichtbradl gegeben, nämlich einen Lichtbraten. Das ist vielerorts in Bayern noch bekannt, aber nicht mehr üblich. Aber in Österreich gibt es teilweise nur einen Lichtbradl Montag, zumindest in der Erinnerung. Und das haben sie ja andere Feste etabliert, die einfach am Lichtbradl-Montag stattfinden.
0: Wir ratschen gleich weiter über den Michaelitag, über den Lostag und über die Lichtarbeit. Dorothea Steinbacher bei mir zu Gast.

0: Heute ist Michaeli-Tag und während der Musik haben wir jetzt gerade geratscht mit unserem Kollegen Norbert Hofmann von der Technik und auch von der Post ist der Michael vorbeikommen. Den haben wir jetzt gleich noch zum Namenstag gratuliert und jetzt habe ich gerade während der letzten Musik mit Dorothea geschwärmt, was wir alles zum, haben die anderen zwar im Jahr erzählt, dass man zum Namenstag immer was gekriegt hat. Also wir haben 10 Mark gekriegt und du hast eine Biskuitrolle bekommen.
1: Ich habe eine Biskuitrolle bekommen, weil bei uns daheim der Namenstag auch immer auf jeden Fall gefeiert worden ist. Natürlich ist der Geburtstag auch wichtig gewesen, weil das halt einfach sich so entwickelt hat im Laufe der Zeit, aber meine Eltern haben immer auf den Namenstag früh gegeben und es hat immer einen extra Lieblingskuchen gegeben und ein kleines Geschenk oder so. Also die Mama hat die Namenstage nie vergessen und ich habe heute noch die Namenstage von allen Familienmitgliedern im Kopf. Und gratuliere auch die Leute, von denen ich weiß, dass Namenstag
0: haben. Ja, in Bayern ist der Namenstag teilweise sogar wichtiger als der Geburtstag, weil das ja unsere Schutzpatronen sind, unsere Namensheiligen. Und darum ist der Michaeli-Tag auch deshalb wichtig, weil ich ja vorhin schon erzählt habe eingangs, dass ich so viele Michaels kenne. Und ich kann mich erinnern, wie unser Stadtpfarrer, den habe ich als Religionslehrer gehabt in der zweiten Klasse. Der hat immer in der Jackentasche seine kalte Ziegern gehabt, so hat er gerochen. Und der hat uns dann diktiert ins Heft, ich kann mich heute nur erinnern, Michael, wer wie Gott. Und dann habe ich gedacht, Michael, du hast doch der Opa, was hat das jetzt mit dem Gott zum tun? Und da kann ich mir jetzt da über 60 Jahre erinnern, wie er uns das diktiert hat, weil der Michael war einfach und ist auch noch so ein wichtiger Heiliger. Ich kenne viele Michaels, du glaube ich nicht so viel.
1: Ja, ich kenne auch einige, aber ich glaube, du kennst mehr. Aber das ist vielleicht auch von der Region abhängig oder vielleicht bei Eichterhorn, wo die Michaelskirche so im Zentrum steht, dass vielleicht viele nach dem Kirchenpatron der Heimatgemeinde benannt werden oder so. Das gibt es ja öfter.
0: Ah, das ist nicht gar nicht die Heimatgemeinde von meiner Familie. Vielleicht sind meine Eltern auch nach dahin gezogen, weil es dort der Michaelskirche gibt.
1: Weil es dort so viele Michaels gibt. Genau.
0: St. Michael auch in München ist schön.
1: St. Michael
0: auch
1: in München.
0: Ein Ort der Ruhe und Kontemplation in der Fußgängerzone.
1: Wunderbar, ist auch erbaut als Gruft für die Wittelsbacher. Mhm. Da kann man auch in die Gruft runtergehen. Das ist dann ganz gruselig, aber oben in der Michaelskirche oder beziehungsweise auf der Fassade, wenn man schon mal davor steht, ist ganz oben natürlich Christus und drunter gleich der Michael an der Fassade mit seinen großen Flügeln und mit dem Flammenschwert. Da können wir gleich überhaupt einmal sagen, wer der Michael überhaupt ist. Das ist nämlich keine heilige Person, keine historische Person, die vielleicht sogar mal gelebt hat, sondern das ist ein Erzengel. Du hast es am Anfang schon gesagt. Es gibt drei, manchmal heißt es vier Erzengel, wobei der vierte nicht kanonisch ist. Das heißt, in der christlichen Religion gibt es drei, das ist der Michael, der Gabriel und der Raphael. Und die haben im Übrigen alle drei oder vier, der vierte wäre der Uriel, heute Namenstag. Also auch alle Gabriels und alle Raphaels und alle Gabrielas oder Gabrielen und Raphael und Raphaelas haben heute Namenstag. Der Michael ist aber der Anführer der Erzengel. Und deswegen wird er immer, wenn er dargestellt wird, mit großen Flügeln als Engel dargestellt. Und mit einem Schwert, manchmal sogar mit einem Flammenschwert, weil er das Böse bekämpft. Er bekämpft den Antichristen, alle, die gegen Christus und Gott agieren. Das fängt schon an im Alten Testament bei Adam und Eva, und zwar im Wortsinn bei Adam und Eva, weil er nach dem Genuss des verbotenen Apfels hat er ja Adam und Eva aus dem Paradies vertrieben. Das war der Michael mit dem Flammenschwert, hat das ausgetrieben, hat das ausgescheicht. Und so tritt er immer mal wieder auf in der Bibel, wie er den Antichristen, das Böse, bekämpft. Er hat zum Beispiel auch den Teufel aus dem Himmel gestürzt, hat also dafür gesorgt, dass im Himmel nur himmlische Herrscher drin sind und der hat den Teufel rausgestürzt, auch mit seinem Flammenschwert. Und was der Michael, wieso der von den Menschen im Volksglauben so verehrt wird und wurde durch die Jahrhunderte und Jahrtausende, muss man schon sagen, er soll erstens öfter erschienen sein, hilfreich, hat er den Menschen geholfen. Er wird verehrt als Begleiter in der Sterbestunde und als Begleiter der Verstorbenen. Also er nimmt die Verstorbenen nach altem Glauben in Empfang, wenn sie gerade gestorben sind, und geleitet sie ans Tor zum Paradies. da wartet natürlich dann der Petrus, das ist klar. Aber man ist da nicht allein, sondern man hat immer um eine gute Sterbestunde an den Heiligen Michael, zum Heiligen Michael gebetet, weil man gedacht hat, der holt einen ab und geleitet einen durch diese dunkle, unbekannte Unterwelt bis an die Pforte des Paradieses.
0: Das ist ein tröstlicher Gedanke, weil wir beide ja schon, glaube ich, letztes Jahr oder vor ein paar Jahren darüber geredet haben, dass wir als Kinder den heiligen Michael so toll fanden, weil der so heldenhaft war. Das war jetzt nicht der Märtyrer, sondern so ein Beschützer und so ein toller Heiliger einfach.
1: Ja, der sehr mächtig ist und in der Kirche eben auch oder von der Religion her als sehr mächtig dargestellt wird. Weil er eben die Verstorbenen geleitet und deshalb ist er manchmal in Kapellen oder in Beinhäusern oder in Karnen auch dargestellt. Ich erinnere mich jetzt zum Beispiel an Altomünster, da gibt es einen Karner, das heißt ein Beinhaus noch neben der Kirche. Und wenn Sie da mal reingehen, da sind immer noch Schädel aufgereiht, wie es früher in vielen Kirchen der Fall war. Und auf der anderen Seite gegenüber gibt es eine kleine Luke in der Mauer und da schaut der heilige Michael heraus. Das ist so ein nettes und, wie du sagst, ein tröstliches Bild, dass da einer ist und der schaut richtig freundlich. Der schaut da nicht so grimmig mit seinem Flammenschwert, sondern der schaut richtig freundlich so nach dem Motto, ich bin da und bist nicht allein mit den ganzen Verstorbenen und Knochen und in der Unterwelt so. Was der heilige Michael auch noch macht, was auch noch seine Rolle ist, beim jüngsten Gericht ist er der Seelenwäger und da gibt es auch viele Darstellungen, also das ist auch ein Bildmotiv, sagt man in der Kunstgeschichte, wie der heilige Michael dargestellt wird, nämlich mit einer Seelenwaage in der Hand. Also da hat er eine Waage in der Hand mit einem Balken, wo zwei Waagschalen dranhängen und die eine Seite wiegt schwerer und die andere Seite wiegt leichter. Und da hat er natürlich auch Flügel und sein Flammenschwert hat er auch in der Hand, aber in der anderen Hand hat er diese Waage. Und in der einen Waagschale sitzt oder liegt eine arme Seele oder ein verstorbener Mensch, der meistens sehr fromm und brav dargestellt wird. Also entweder einer oder mehrere. Und die andere Waagschale, da versuchen die Teufel oder die Bösen

0: gottgefälliges Leben geführt hat und deswegen ins Paradies darf, beim jüngsten Gericht, wo er dann mit seiner Seelenwaage steht, der Michael.
1: Der bringt unsere Seelen wieder ins Gleichgewicht. Ist das schön. Also an den heiligen Michael werde ich jetzt noch ganz oft denken. Der ist zwar mein Bewusstsein da, aber wie wichtig er ist, erfahren wir halt natürlich wieder von unserer Brauchtumsexpertin Dorothea Steinbacher. Ein wunderbarer Heiliger.
0: Ein wunderbarer Heiliger. Und früher hat man gesagt, St. Michael ist Kirchweih im Himmel wie auf Erden. Weil da hat man natürlich ans Lichtbradl denkt und daran, dass es halt...
1: Das Lichtbradl gefällt mir.
0: Das Lichtbradl, gell? Das ist eine schöne Idee, dass man am Montag nach Michael einfach so ein Lichtbradl macht, um der Dunkelheit zu begegnen und sich zu freuen, dass man den ganzen Sommer über Licht gespart hat.
1: Früher hat man gesagt, das kostet so viel Licht und hat eigentlich einen Strom gemeint, dass man mal Licht aus und Licht an und nicht so viel an technischen Geräten anhat, das kostet so viel Licht. Das war so ein Synonym immer für Strom.
0: Das war ein Synonym für Strom und es gibt ja immer nur Leute, die Strom möglichst sparen möchten, was ja auch total in Ordnung ist und was wichtig ist. Aber da scheiden sich die Geister, die einer sagen, das ständige An- und Ausknipsen braucht mehr Strom, wie wenn man so mal eine Zeitl anlässt und so. Aber auf jeden Fall soll man natürlich auch darauf achten, Strom zu sparen, weil der kommt ja auch nicht nur aus der Steckdose, sondern muss irgendwo produziert werden. Und das ist nicht so einfach. Aber man merkt es halt nicht so unmittelbar, weil man nicht zum Kramer geht und einen Liter Petroleum kauft, sondern weil man einfach nur auf einen Schalter drückt und irgendwann kommt eine Nebenkostenabrechnung sozusagen oder eine Stromrechnung und die ist teuer. Und dann gespannt man es erst.
1: Dann gehen wir lieber in die Spinnstube bei irgendeiner Funzel und lästern über alle.
0: Genau.
1: Aber da wäre ich gern mein Mäuschen gewesen, zugehört, was unsere Vorfahrinnen alle so zum Beratschen gehabt haben.
0: Das glaube ich auch. Und die waren sicher froh, wo also wirklich die Saison, die draußen Arbeit wieder vorbei war, weil das war nicht nur für die Frauen, aber auch für die Frauen sehr anstrengend, sehr körperlich anstrengend. Und da war das, glaube ich, ganz willkommen, dass man mal ein bisschen sich ausruhen kann. Also nicht richtig ausruhen, wie wir uns das vorstellen, auf die Liege legen und gar nichts da. Sondern sitzen. Einfach sitzende Arbeiten verrichten und sich auch wieder mit anderen treffen und ein bisschen ratschen. Man muss halt nebenbei spinnen.
1: Ja, aber wir merken es ja auch mehr, wenn wir was Schweres heben, dann haben wir halt gleich Kreuzweh und dann ruhen wir uns halt aus. Aber das haben die Leute früher nicht machen können. Da hast du halt mit Kreuzweh weitergearbeitet und zwar bis zum Rest deines Lebens. Und das vergisst man oft, wie schwer es die Leute gehabt haben. Es war nicht nur alles idyllisch früher, dass man unter einem Apfelbaum gesessen ist und Lieder gesungen hat, sondern dass man schwer körperlich arbeiten musste. Und trotzdem feiern konnte und lachen konnte. Also tauschen möchte man, glaube ich, nicht mit vielen Dingen, die jetzt unseren Komfort ausmachen.
0: Auf gar keinen Fall. Also auch wenn es oft so idyllisch dargestellt wird, wie du sagst, man lag also selten unterm Apfelbaum. Und wenn, dann kniete man unterm Apfelbaum, wenn man die Äpfel zusammengeklappt hat oder so. Und wenn man sich das ganze Leben so vorstellt, angefangen von den hygienischen Bedingungen bis zu die Frauenarbeit, wie viele Kinder die nebenbei gekriegt haben, quasi halbwegs auf dem Feld so ungefähr. Also das war wirklich nicht so idyllisch, wie es oft dargestellt wird. Aber umso wichtiger ist es, finde ich, dass man ab und zu sich daran erinnert, weil man dann einfach das wieder schätzt, wie gut es uns heute geht.
1: Wir spielen Musik und dann unterhalten wir uns über den druckfrischen altbayerischen Festtags- und Brauchtumskalender. Immer, wie ich vorhin schon gesagt habe, eine Freude, wenn er frisch erscheint mit Mond, Aussaat, Pflanzkalendern und die Blätter schon rum. Vom Mailaufen bis zum Schlupfaltar ist es jedes Jahr was Neues dabei. Von Zwetschgenbarwesen bis zum Weinland Bayern. Also ich glaube, uns wird die Zeit ein bisschen knapp. Das ganze Jahr besprechen wir nicht. Wir haben dich ja einmal im Monat da. Aber wir stellen jetzt mal den neuen Kalender vor. Wie heißt die Kuh auf dem Cover? Die ist ein richtiges Model. Die schaut wie so eine Diva.
0: Ja, die schaut aus wie eine Bertha. Ich weiß aber tatsächlich nicht, wie es heißt. Aber vielleicht heißt es Bertha. Die schaut so entspannt aus.
1: Über Bertha und den neuen Kalender unterhalten wir uns gleich weiter.

0: Schöne Musikkammer allerweil bei uns bei BR Heimat und interessante Gespräche. Seit 11 Jahren schon unsere Brauchtumsexpertin auf BR Heimat, Dorothea Steinbach. Und seit 11 Jahren schauen wir uns den altbayerischen Festtags- und Brauchtumskalender an. Aber den gibt es, glaube ich, schon seit 26 Jahren. Letztes Jahr, glaube ich, habt ihr Jubiläum gehabt.
1: Seit 28 Jahren. Das ist jetzt der 28. Weil der erste war fürs Jahr 2000 und das ist jetzt fürs Jahr 2027. Das heißt, es sind zusammengerechnet 28 Kalender, 28 Jahrgänge. Daran merkt man immer, wie die Zeit fortschreitet, sagen wir mal so.
0: Da waren wir noch jung vor 28 Jahren.
1: Da waren wir noch jung, genau. Und der Kalender ist auch gereift. Ich finde, der wird immer besser und der gefällt mir immer besser.
0: Das Format liebe ich schon. Man kann was neu schreiben. Und die schönen Bilder immer von Dr. Eisenbart. Und jetzt blättern wir mal durch. Also ich finde das Format schon mal wunderbar.
1: Man muss dazu sagen, er hat 136 Seiten. Weil bei Kalender denken manche Leute an irgendeinen so Wandkalender, den ich an die Wand hänge und einmal im Monat reiße ich ein Bladel ab. Aber das ist eigentlich ein Kalenderbuch.
0: So wie eine Zeitschrift vom Format her, muss man sich's vorstellen. Und so schön übersichtlich, links und rechts ist immer das Datum, da stehen die Namenstage und in der Mitte ist der Veranstaltungskalender. Und auch links und rechts auf beiden Seiten sind die Mondzeiten, der See- und Pflanzkalender. Und dann kommen die schönsten Geschichten aus ganz Bayern, zum Beispiel die unglückliche Fanny von Ickstadt. Es ist erstaunlich, in all den Jahren Rettichhoniger Rezept. Also man kann den ganzen Tag durchblättern. Und ich kenne Leute, die wirklich jeden Tag reinschauen und mir erzählen, der 100-jährige Kalender hat gesagt, und so steht es im Festtags- und Brauchtumskalender von der Dorothea Steinbacher und von der Judith Kupfmüller, muss man noch dazu sagen. Ihr seid ja zu zweit. Und ich weiß, dass es einfach zum Inventar in vielen Haushalten gehört, dass man den Festtags- und Brauchtumskalender hat.
1: Ja, also das höre ich auch von ganz vielen Leuten, wo die sagen, der liegt immer auf dem Tisch und eure kann man nachschauen, jeden Tag. Und sogar meine Eierbäuerin, was mich sehr ehrt, die sagt, also dieser See- und Pflanzkalender und dieser Mondkalender, da halte ich mich danach und dann wächst alles wunderbar. Also die Leute benutzen den Kalender und das freut uns natürlich ganz besonders. Du hast schon gesagt, die Judith Kumpfmüller und mich, wir sind zwei Autorinnen. Er heißt ja nicht umsonst Altbayerischer Festtags- und Brauchtumskalender. Weil es nämlich um Altbayern geht, das heißt Oberbayern, Niederbayern und Oberpfalz. Und ich bin für Oberbayern zuständig als alte Oberbayerin. Und die Judith Kumpfmüller ist für Niederbayern und Oberpfalz zuständig. Die wohnt in der Nähe von Ringsburg.
0: Dann ergänzt euch ja wunderbar. Ich bin jedes Mal aber wieder erstaunt, dass ja jedes Jahr, man denkt immer, mei, das sind immer die Heiligen und die Schutzpatrone und die Festspiele. Und jedes Jahr ist wieder was Neues dabei.
1: Ja,
0: es kommt ja aber nichts Neues beim Brauchtum eigentlich.
1: Es kommt eigentlich nichts Neues, aber wir entdecken immer was Neues. Also wir entdecken in dieser unglaublich vielfältigen altbayerischen Brauchtumslandschaft immer wieder neue Feste und immer wieder neue interessante Geschichten. Und dies Jahr eben auch, also ich freue mich total, dass ich zum Beispiel das Wasservogelfest in Neuhausen entdeckt habe. Das habe ich überhaupt nicht gewusst. Neuhausen in München.
0: In welchem
1: Neuhausen ist das? Auf Seite 79. Das ist ein Stadtteil von München. Neuhausen, wer es nicht kennt, im Juli findet das statt. Und
0: da steht das Nymphenburger Schloss.
1: Da steht das Nymphenburger Schloss zum Beispiel. Und das ist ein uralter Brauch, den die in Neuhausen wiederbelebt haben. Anderswo heißt er der Pfingstl oder der Pfingstlümmel. Und der wird da meistens um Pfingsten gefeiert. Das ist einfach ein grüner Mann, eine Verkörperung des Frühlings, der neuen Fruchtbarkeit. Und in Neuhausen haben sie das auf den Juli verlegt, weil um Pfingsten rum eben viel Leute in Urlaub sind und deswegen weniger Leute in der Stadt sind. Und außerdem ist dann das Wasser nicht so kalt, weil der Nymphenburger oder der Neuhausener Wasservogel, der muss nämlich ins Wasser springen. Und weil früher war das ein Locker auf dem Rotkreuzplatz und die Locker auf dem Rotkreuzplatz gibt es ja nicht mehr, wie alle wissen. Und jetzt muss er in den Nymphenburger Kanal reinspringen. Also das ist ein ganz spannendes Fest mit der Frühlingsfigur. Wasservogelfest in Neuhausen haben wir im Juli drin zum Beispiel und das habe ich dieses Jahr neu entdeckt. Und da bin ich total gespannt drauf, dass man das einmal anschaut. Findet jedes Jahr statt im Juli. Und was auch jedes Jahr stattfindet, ist zum Beispiel das Köhlerfest in Neukirchen am Theisenberg. Das ist auch was ganz Spannendes. Da habe ich mich damit beschäftigt, wie man früher Holzkohle hergestellt hat. und wofür man Holzkohle eigentlich braucht hat. Also die haben ja in großen Kohlenmeilern Holz aufgeschichtet nach einem ganz bestimmten System. Mhm. Genau, das hat ganz genau passen müssen und dann außen haben wir es abgedichtet, damit das soll ja nicht brennen, sondern das soll nur verglühen quasi. Und in Neukirchen am Theisenberg, wo früher schon viel Holzkohle gemacht worden ist, da hat man das wiederbelebt und macht jetzt da jedes Jahr einen großen Kohlenmeiler mit großen Festen, wo man dann eben auch sehen kann, wie das aufgeschichtet wird und wo man dann, wenn 3 Wochen lang ungefähr muss das vor sich hin glühen, wird der Kohlenmeiler geöffnet und dann mit einem großen Köhlerfest wird das aufgemacht und die Holzkohle entnommen. Und dann habe ich mir gedacht, wofür braucht man, hat man früher so viel Holzkohle braucht, da hat ja kein Mensch Würstel gerührt den ganzen Sommer lang oder so. Das war nämlich so, dass man mit Holzkohle kann man viel höhere Temperaturen erzielen wie mit einem normalen Holzfeuer. Mhm. Und das hat man gebraucht für die Eisenschmelze. Also um Eisen zu gewinnen und Eisenerz zu verarbeiten, hat man Holzkohle gebraucht.
0: Wegen der hohen Temperaturen.
1: Wegen der hohen Temperaturen, die man mit der Holzkohle erzielen kann. Und deswegen hat man so viel Holzkohle gebraucht. Und deswegen gab es so viele Köhler. Die Köhler waren ja ein wichtiger Beruf damals. Und das ist auch alles in dem Artikel drin. Und natürlich erfährt man, wo man hingehen muss und wann man wo hingehen muss, um dieses Fest zu sehen und um zum Beispiel diesen Kohlenmeiler anzuschauen. Oder wie vorhin schon gesagt, auch das Wasservogelfest in Neuhausen. Dann gibt es im September nächstes Jahr den Rosttag in Burken. Das ist Richtung Schwaben, also ziemlich an der Westgrenze von Oberbayern. Da findet ein großer Rosttag statt, nur alle 3 Jahre. Und da muss ich halt dann immer, weil du sagst, ihr findet ja immer wieder was Neues, da muss ich dann immer wieder die Jahre abpassen, wenn es halt gerade stattfindet. Und dieser Rosttag in Burken, der findet nur alle 3 Jahre statt. Und das ist ein ganz toller Verein, die wirklich alte Gerätschaften, alte Handwerksgeräte und alte also hölzerne Anhänger, wo man früher zum Beispiel die Kaibin gesammelt hat und die Kaibin transportiert hat, das war früher alles aus Holz. Und diese alten Gerätschaften sammeln die und restaurieren die und führen die dann an dem Rosttag in Burken vor. Also das ist sehr spannend und sehr unterhaltsam. Steht auch im Kalender, ist nächstes Jahr im September zum Beispiel.
0: Aber es sind ja manchmal Sachen, die nur alle 5 oder 10 Jahre stattfinden, so Passionsspiele zum Beispiel, das habt ihr ja dann auch immer drin. Und durch diesen Kalender ist mir auch bewusst geworden, wie viel Brauchtum es überhaupt gibt und dass es nichts Starres ist, sondern bestimmte Jahreszeiten hat oder bestimmte Traditionen in vielen Gegenden. Und wir reden jetzt bloß von Oberbayern, was es in Bayern alles Schönes gibt. Und ihr habt aber auch so kleine schöne Sachen drin wie eine Salatsuppe oder jetzt weiß ich endlich, was auf Niederbayerisch Krokodilstränen sind. Zacher.
1: Die Zacherl. Aber die Zacherl. Das sagen wir aber auch. Also bei uns da haben wir Zacherl. Das ist dann regional immer so ein bisschen unterschiedlich. Also, und du hast es schon angesprochen, wir haben in jedem Monat, der Kalender ist von Januar bis Dezember monatsweise gegliedert. Und in jedem Monat sind neben den ganzen redaktionellen Beiträgen, das heißt Texte über diese Feste und über das Brauchtum, das sind immer so kleine Rubriken mit vergessenen Wörtern und mit Hausmitteln und mit Rezepten.
0: Und Ingreisch zum Beispiel, habe ich auch nicht gewusst.
1: Das Ingreisch? Ja. Doch, wenn du irgendwie so komisch Bauchweh hast und dann tut dir dein ganz Ingreisch weh. Wenn du es nicht so genau definieren kannst, ja? Kennst du es nicht?
0: Die Innereien auf
1: die Innereien, ja, wobei die Innereien, ja. Da denkt man so an Nierchen beim Metzger, ja, oder so.
0: Aber der Ingreisch
1: aber war aber das Ingreisch.
0: Oder das Ingreisch, nicht die Ingreisch. Oder Rezepte für Apfelkirche und Tipps gegen Hühneraugen zum Beispiel. Da nimmt man Löwenzahn und Wolfsmilchsaft. Nicht, weil es weiß, sondern gerade, weil es liest. Oder man bindet eine halbierte Rosine auf das Hühnerauge. Das ist ja genial.
1: Ja, das sind die alten Hausmittel. Oder manche schwören auch drauf, dass man ein Stückchen Bananenschale auf das Hühnerauge drauf bindet.
0: Das kann jetzt aber noch nicht so alt sein, weil Bananen gibt es noch nicht so lange bei uns.
1: Bananen gibt es noch nicht so lange, aber es haben sich ja auch über die letzten, sagen wir mal, 100 Jahre, wo es jetzt Bananen schon gibt, bei uns neue Tipps entwickelt und neue Ideen entwickelt.
0: Wer halt hat recht. Aber einiges ist ja sicher auch aus Inspiration von Ihnen, liebe Hörerinnen und Hörer, weil wir kriegen ja mal ganz viele Mails zum Thema Brauchtum und mit Geschichten, die wir beide oft selber noch nicht gehört haben oder nicht gewusst haben. Und das ist immer eine Quelle der Inspiration.
1: Genau, da freue ich mich immer sehr, weil wirklich hinterher viele Leute entweder im Studio anrufen oder an das Studio schreiben und quasi ergänzen oder zu dem, was wir hier besprochen haben. Ja, bei uns ist es so und da war sie noch einen ganz tollen Brauch und ein ganz interessantes Fest. Und da habe ich, wie du schon sagst, viele Ideen rausgenommen und dann teilweise mich auch mit den Leuten in Verbindung gesetzt, weil die einfach ganz was Besonderes noch gewusst haben. Und das freut mich immer sehr. Das freut uns sehr, weil wir dann wissen, dass uns die Leute wirklich zuhören und sich für unsere Sendung interessieren. Und das freut mich sehr, weil ich weiß, dass die Leute auch den Kalender benutzen und sich für den Kalender interessieren. Und so entsteht das eben, dass wir auch immer wieder auf neue Geschichten und neue Ideen kommen, die Leute interessieren und die Leute wieder inspirieren, sich für das Brauchtum vor der eigenen Haustür zu interessieren.
0: Und ich kenne niemanden, der den alten, in Anführungsstrich, Kalender wegwirft. Die werden ja auch gesammelt.
1: Ja, die werden gesammelt, das stellen wir auch fest, weil wir öfter kontaktiert werden, angeschrieben werden. Ja, ich brauche halt nur einen Kalender von 2015, den habe ich verschusselt, haben Sie noch einen? Dann müssen wir sagen, nein, wir haben leider keinen mehr. Also viele sind wirklich aus und die kommen dann auch nicht mehr auf dem antiquarischen Markt oder so, weil die Leute die sammeln. Es gibt immer noch einzelne von einzelnen Jahrgängen. Also wenn jemand noch alte Kalender braucht für seine Sammlung, dann soll er sich gerne an uns wenden. Aber erfreulicherweise sammeln die Leute wirklich diese Kalender, weil sie dann nur auf alte Rezepte zurückgreifen oder weil man einfach immer wieder drin lesen kann und immer wieder Geschichten entdeckt, die man noch nicht kennt hat.
0: Wenn Sie uns schreiben wollen, ich glaube, die Adresse wissen die meisten, studio@br-heimat.de. Fragen beantworten wir natürlich eigentlich in der Sendung ganz selten, weil sonst kommen wir gar nicht zum Ratschen, aber wir beide lesen alles und beantworten auch alles. Und das heute am Lostag, am Michaelitag. Gibt es dann aber auch Lieblingsmonate oder ist das alles immer spannend genug? Ich blätter gerade so begeistert, es ist so schön. Freilichtmuseum an der Glendleiten. Seppal, Josefa und der 19. März, darüber haben wir uns auch schon oft unterhalten, der Josefitag. Oh, Hasenöl. Ah, die habe ich ja schon 50 Jahre nicht mehr gegessen. Hasenöl aus dem Schmalzhafen. Ja, das Rezept im nächsten Februar.
1: Genau, die liebe ich nämlich sehr, die Hasenöl.
0: Und ich habe was im Mund ab. Frische Hasenöl.
1: Gell? Ganz warm aus der Pfanne sozusagen. Und die habe ich als Kind schon so geliebt. Die hat mich immer gefreut, wenn ich von der Schule heimgekommen bin und Mama hat Hasenöl gemacht gehabt. Weil die erstens natürlich der tolle Name Hasenöl und dann diese wunderbare Form, diese zipfelige Form. Und dann sind sie wirklich schnell gemacht. Also man knetet einen Teig zusammen aus Zutaten, die man sowieso eigentlich immer daheim hat. Und dann radelt man oder schneidet man, wenn man kein Dorgradl hat, schneidet man eben so zipfelige Formen aus. Ich habe sogar eine Zeichnung in den Kalender hineingemacht, damit man weiß, wie man das am schnellsten und am einfachsten ausradelt. Und dann tut man die von beiden Seiten im Fett ausbacken und dann kann man es entweder zu einer Suppe essen oder man kann es zu Sauerkraut essen oder man kann es mit Puderzucker bestäuben und zum Kaffee essen.
0: Am besten warm oder fast
1: heiß. Am besten warm, ja. Wunderbar, kann ich Ihnen nur empfehlen. Hasenöl, Rezept ganz einfach, steht im diesjährigen Kalender drin.
0: Auch ein Wort, das ich schon lange nicht mehr gehört habe, steht auch im Februar drin. Da ist ein Oberkämer da. Plafond.
1: Der Plafond, genau. Also diese vergessenen Wörter, die liegen uns auch besonders am Herzen, weil es einfach so viele schöne Wörter gibt im Bayerischen und zwar ganz unterschiedlich teilweise von der Oberpfalz bis nach Oberbayern. Deswegen teilen wir uns das auf. Die Hälfte schreibt die Frau Kumpfmüller und die Hälfte ich, damit also kein Bezirk zu kurz kommt. Und da stellen wir wieder fest, wie viele tolle Ausdrücke das gibt im Bayerischen für Dinge, die man teilweise auf Hochdeutsch gar nicht so richtig ausdrücken kann. Und wo ein bayerisches Wort einfach viel mehr aussagt, was man vielleicht teilweise gar nicht mehr im aktiven Wortschatz hat. Aber wenn man es hört, dann, ah ja, genau, da hat der Vater für den Räuber gesagt.
0: Dann kommt es jetzt wieder. Also im Plafond habe ich auch schon lange nicht mehr gehört. Das hat einmal ein Handwerker bei mir gesagt. Jetzt ist der Plafond runtergekommen, wo er Decken gestrichen hat. Das müssen wir erstmal für Nicht-Bayern erklären, was der Plafond ist. Das ist die Decke im
1: das
0: Zimmer.
1: Das ist die Decke, die Zimmerdecke, genau. Also kommt aus dem Französischen, aus der Zeit, als sehr viele französische Wörter ins Bayerische übergegangen sind. Auch der Parapluie zum Beispiel.
0: Der Regenschirm.
1: Der Regenschirm oder das Portemonnaie und so. Also das, das sind Wörter, die vor gut 100 Jahren aus dem Französischen ins Bayerische übergegangen sind.
0: Das Beuflamott zum Beispiel.
1: Beuflamott.
0: Und jetzt sehe ich gerade im nächsten Jahr, und das gilt natürlich auch für heute, weil heute der Michaelitag ist, Michael mahnt, Martin zahlt.
1: Ja, sowohl der Michaelstag als auch der Martinstag waren, wie ich schon gesagt habe, so Zäsuren, so wichtige Tage im bayerischen Wirtschaftsjahr. Und der Martin war ein Zahltag. Der Martinstag am 11.11. War tatsächlich ein Tag, wo die Hirten auch und die Saisonkräfte ausbezahlt wurden. Und wo auch die Menschen, die ein Zehent abgeben mussten, ihren Zehent leisten mussten. Also das war ein Zahltag, der Martinstag.
0: Spannend einfach immer wieder unser Brauchtum in Bayern. Darüber unterhalten wir uns gleich nach die Elfer-Nachrichten. Passend dazu haben wir noch die Rottauer Tanzelmusik mit dem schönen Titel Dirndl, jetzt press jetzt uns nicht.

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1: Um 11 Uhr mit Inka Kübel. Polizei, Zoll- und Steuerfahnder gehen seit der Früh europaweit gegen ein Netzwerk vor, das massenhaft gefälschte Handys verkauft haben soll. Die Fahnder durchsuchen 160 Objekte in 19 Ländern. Wie Jana Heck aus dem Rechercheteam von WDR, NDR und Süddeutscher Zeitung berichtet, ist Nordrhein-Westfalen das Zentrum der Aktion.
2: 7 Beschuldigte wurden bereits am Wochenende festgenommen. Die beiden Hauptbeschuldigten sollen seit 2017 ein Betrugssystem aufgebaut haben, bei dem sie laut Ermittlungen offenbar minderwertige Smartphones als fabrikneue Samsung-Handys im Internet anboten. Wie aus internen Behördenunterlagen hervorgeht, soll die mutmaßliche Betrügerbande damit mindestens 300 Millionen Euro Umsatz gemacht haben. Außerdem sei mit dem Verkauf gefälschter Handys auch ein ausgeklügeltes Umsatzsteuerbetrugssystem einhergegangen, heißt es in den Unterlagen.
1: Die Frage gehört in vielen Supermärkten dazu. Haben Sie unsere App? Die Anwendung beim Discounter Lidl beschäftigt zur Stunde das Oberlandesgericht in Brandenburg an der Havel. Der Verbraucherzentrale Bundesverband hat geklagt, weil er das Gesetz zur allgemeinen Gleichbehandlung verletzt sieht. Beispielsweise Menschen ohne Smartphone oder Menschen mit Behinderung könnten die App nicht nutzen. Ähnliche Klagen gegen die Apps von Penny und Netto sind von Oberlandesgerichten abgewiesen worden. Sie beschäftigen jetzt den Bundesgerichtshof in Karlsruhe. Für mehr gute Schulen, das ist das Motto des Deutschen Schulpreises, der am Vormittag verliehen wurde. Seit 20 Jahren werden damit Bildungseinrichtungen gewürdigt, die mit innovativen Ideen den Unterricht verbessern. Unter den diesjährigen Preisträgern ist auch die Hans-Leipelt-Schule in Donauwörth. Sie erhält 30.000 Euro. Bundeskanzler Merz hat den Hauptpreis verliehen. Mit Blick auf die zuletzt schlechten Ergebnisse der PISA-Studie betonte er vor wenigen Minuten:
3: Wir haben vor 2 Wochen erneut Ergebnisse der PISA-Studie gesehen. Und erneut haben wir die großen Defizite in unserem Bildungssystem dokumentiert bekommen. Aber dies ist kein Grund zu verzweifeln. Dies ist kein Grund aufzugeben. Dies ist ein Grund, jetzt noch mehr zu tun dafür, dass unsere Bildung besser wird in Deutschland.
1: Bei der Boeing der Vietnam Airlines, die Mitte August am Flughafen München knapp einer Katastrophe entging, wurde während des Starts die Bremse aktiviert. Das geht aus einem Zwischenbericht der Flugunfalluntersuchungsstelle BFU hervor. Demnach wurden die Bremsen einmal nach Beginn des Startlaufs und dann noch einmal kurz vor dem Abheben betätigt. Unklar ist, ob ein Pilot sie gedrückt hat oder ein technischer Fehler vorlag. Die Maschine hob erst nach dem Ende der Startbahn ab und wurde schwer beschädigt. Verletzt wurde niemand. Der Felssturz an der Zugspitze in der vergangenen Woche. Auftauender Permafrost war wohl der Grund, so die Einschätzung des Geologen Krautblatter von der Technischen Uni München im BR-Interview. Er hat zusammen mit seinem Team die Zugspitze mit Drohnen untersucht und die Bilder nun ausgewertet. Demzufolge hatte der heiße Sommer großen Einfluss. Das Wetter in Bayern. Vereinzelt noch Nebel, sonst viel Sonne, Höchstwerte 22 bis 29 Grad. In der Nacht meist klar, örtlich Nebel, Tiefstwerte 13 bis 3 Grad. Morgen ähnlich, am Donnerstag überwiegend sonnig, im Westen später mehr Wolken und Schauer möglich, Höchstwerte bis 28 Grad. Es ist 11.03 Uhr. Die Verkehrsmeldungen: A3 Würzburg Richtung Nürnberg, zwischen Nürnberg Nord und Beringersdorf, ein LKW-Unfall auf der rechten Spur. A8 Salzburg Richtung München, zwischen Bernau und Rosenheim 9 Kilometer Stau und stockender Verkehr wegen Bauarbeiten. Und B12 Mühldorf Richtung Passau, zwischen Pocking und der Autobahnanschlussstelle Pocking 3 Kilometer Stau. Soweit der Verkehrsservice.
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4: Habe die Ehre am Michaelitag, sagt Hermine Kaiser, zu unserem Brauchtumsratsch heute mit Dorothea Steinbacher. Um den Michaelitag ging schon in der ersten Stunde und über den neuen Festtags- und Brauchtumskalender haben wir uns schon unterhalten und über den Almabtrieb auch schon ein bisschen. Und all diese Themen kommen noch einmal jetzt in der zweiten Stunde vor. Aber wir fangen erst einmal an mit der Michaeli-Polka.

0: Mir verratschen sie immer fast schon zwischen den Musiken. Dorothea Steinbach und ich war einfach über Brauchtum so viel zu sagen ist. Und wir blättern ja gemeinsam in dem wunderbaren neuen Brauchtumskalender. Über die Erzengel haben wir ja auch schon gesprochen und über den Almabtrieb. Auch schon? Was liegt noch an?
1: Ja, zum Beispiel die drei goldenen Samstage nach Michaeli, weil die sich auch an dem Michaelstag ausrichten.
0: Also die jetzt gleich ab diesem Samstag sind die goldenen Samstage.
1: Nach dem Michaelitag, ja. Genau, sind es die goldenen Goldes Samstage. Dienstag. Die drei Samstage, die auf den Michaelitag folgen. Und die waren früher sehr wichtig, diese drei goldenen Samstage. Das waren sowas wie Danktage, wo man einfach nochmal zum Wallfahrten gegangen ist und in die Kirchen gegangen ist. Zum Beispiel schreibt der Rudolf Chris, den habe ich schon öfters zitiert, weil der eine sehr gute Quelle ist für Brauchtum im Berchtesgadener Land und in der Berchtesgadener Gegend. Der hat in der ersten Hälfte des 20. Jahrhunderts eigentlich das Brauchtum erlebt, hat dann während der Nazizeit Publikationsverbot gehabt und hat dann in den Ende 40er Jahre, 1946, 47, seine Brauchtumsaufzeichnungen veröffentlicht. Und der schreibt zum Beispiel, dass die drei goldenen Samstage sehr beliebte Wallfahrtstage sind, besonders für die Sennerinnen, die nach glücklicher Heimkehr von der Alm, schreibt er, nun den himmlischen Mächten ihren Dank abstatten. Da geht man nach Dürnberg, also die Berchtesgadener, nach Dürnberg oder Maria Plein bei Salzburg, dorthin sogar besonders gern und in so großer Zahl, dass die Berchtesgadener Burschen und Dirndln, die sich von der Wallfahrt in den Salzburger Gaststätten stärken, kann man sich schon vorstellen, wie sie die gestärkt haben,
0: mit Milch nicht,
1: mit ihrer festlichen Sonntagstracht im Salzburger Stadtbild deutlich in Erscheinung treten. Also da sind in der Salzburger Gegend, in der Berchtesgadener Gegend die drei goldenen Samstage gefeiert worden und zum Beispiel auch in Aigen am Inn. Weiß man, dass große Wallfahrerprozessionen aus der Donaugegend und aus dem Holzland in Aigen eingetroffen sind und da gefeiert worden sind. Und es gibt in Oberbayern, also in meinem Berichtsbereich sozusagen, noch einen Ort, wo ich auf jeden Fall weiß, dass die drei goldenen Samstage bis heute gefeiert werden. Und das ist die Einsiedelei Kirchwald oberhalb von Nussdorf am Inn.
0: Und über Nussdorf habe ich die Woche auch schon gesprochen oder letzte Woche mit der Astrid Süßmuth, dass das wirklich von den Nussen kommt, der Ort Nussdorf, die Namensbezeichnung.
1: Ja, also es gibt ja mehrere Nussdorf. Es gibt ein Nussdorf im Chiemgau und ein Nussdorf am Inn. Es gibt wahrscheinlich auch noch andere, aber das sind die zwei, die rund um mich rum sind sozusagen. Und oberhalb von diesem Nussdorf am Inn liegt eben die Einsiedelei Kirchwald. Und die ist auch jetzt abgesehen von den goldenen Samstage wirklich einen Besuch wert. Das ist in den Vorbergen im Inntal. Da gibt es wunderschöne Spazierwege. Da kann man zum Beispiel fahren bis zu dem Ort Gitschen und da gibt es ja so einen Wanderparkplatz. Da sind ganz alte Bauernhöfe, ganz aus Holz, so schön. Und da kann man dann an dem Wanderparkplatz parken und kann dann zu Fuß zum Beispiel bis zu der Einsiedelei Maria Kirchwald gehen, auch wenn man nicht gut zu Fuß ist. Das dauert eine halbe Stunde oder so. Und dann kommt man auf diese Waldlichtung oben auf dem Hügel. Und auf dieser Waldlichtung, wir haben es jetzt auch, also ich habe es jetzt in den neuen Kalender eingeschrieben, weil das einfach so ein schöner Ausflug ist, den man also jetzt im Herbst wunderbar machen kann. Und auf dieser Waldlichtung gibt es einfach nur diese Kirche, diese Wallfahrtskirche Maria Kirchwald und daneben ein Häuslein von dem Klausner und eine Heilquelle. Und die Sage sagt halt, dass da ein Rompilger angekommen ist und der hat sich dann da niedergelassen, erst an dem Abhang von diesem Hügel, das war so eine Felsenhöhle, wo er da als Einsiedler leben wollte und der hat ein Marienbild dabei gehabt und dann sind aber immer mehr Wallfahrer gekommen, weil das Marienbild wundertätig war und außerdem hat es da eine Quelle gegeben und diese Quelle hat angeblich giftiges Wasser gehabt und er hat aber die Reliquien hineingelegt, die er aus Rom mitgebracht hat in diese Quelle und außerdem hat er von dem nahen Weinlinden, das ist ein Wallfahrtsort ganz in der Nähe von Rosenheim, gibt es auch eine Heilquelle. Da hat er heilsames Wasser hineingegossen und wie durch ein Wunder hat sich diese Quelle in Maria Kirchwald auch in eine Heilquelle verwandelt. Und sowohl die Quelle als auch diese Wallfahrtskirche, als auch das später dann erbaute Klausnerhäusl, das gibt's heute noch. Weil nachdem so viele Pilger gekommen sind zu dem wundertätigen Marienbild und zu dieser Heilquelle, ist er aus seiner engen Felsenhöhle da am Abhang ausgezogen und hat sich ein Häuslein gebaut, weil jemand ja die Wallfahrer betreuen und verköstigen musste. Und dieses Klausnerhäusl, das gibt's heute noch und die Wallfahrtskirche auch. Und wenn man da hineingeht, dann sind da große Tafeln, wo man dann die Geschichte von diesem Einsiedler sieht und wie der dann Wasser, heilsames Wasser in diese Quelle gießt und wie das eine Heilquelle wird. Und beim Aufvergehen kann man eine Flasche zum Beispiel unter die nur noch tröpfelnde Heilquelle stellen und beim Obige kann man es wieder mitnehmen, dann ist die Flasche voll, das machen viele Leute, oder waschen sich die Augen aus. Und es ist eine unglaubliche Idylle, es ist wunderschön. Das letzte Mal, wo ich dort war, um die Fotos für den Kalender zu machen, ist uns wirklich eine Gams über den Weg gelaufen. Die Gamsen, die man ansonsten wirklich nur im Hochgebirge, im Felsen vermutet oder so, läuft uns da in diesem Kirchwald eine Gams über den Weg. Und es sind ganz viele Votivtafeln drin von die Leute, die nach wie vor dahin pilgern und zu der Madonna von Maria Kirchwald beten. Und in diesem Maria Kirchwald werden die drei goldenen Samstage, also die drei Samstage nach Michaeli, gefeiert mit Wallfahrtsgottesdiensten. Da kämen viel Leid und dann gibt es in so einer Hütte außerhalb, gibt es hinterher eine Verpflegung. Und das ist einfach ein wunderschöner Ausflug, den man mit einer Wallfahrt verbinden kann. Ein Ausflug nach Maria Kirchwald oberhalb von Nussdorf am Inn.
0: Und da ist noch ein Foto von einer besonders schönen Monstranz, glaube ich.
1: Das ist die Lepanto-Monstranz, genau. In der Schatzkammer und der früheren Sakristei der Asamkirche in Ingolstadt. Und die Lepanto-Monstranz erinnert eben an die Seeschlacht von Lepanto 1571. Wo die Türken geschlagen wurden durch die vereinten katholischen Heere sozusagen. Das ist die berühmte Seeschlacht von Lepanto. Da gibt es viele Darstellungen und viele Bilder. Wer zum Beispiel eher auf moderne Kunst steht, der soll in das Brandhorst-Museum gehen und die Seeschlacht von Lepanto von Cy Twombly anschauen, die ich auch sehr liebe, obwohl ich sehr auf alte Kunst sehr gern mag. Diese fünf sind es, glaube ich, von Cy Twombly im Brandhorst-Museum, wo er die Seeschlacht von Lepanto malt, diese in dem aufgewühlten Meer, diese vielen Schiffe, die da aufeinander losgehen. Und dann ist die katholische Liga siegreich daraus hervorgegangen aus dieser Schlacht unter der Führung von Juan d'Austria im Übrigen. Und das ist diese berühmte Seeschlacht von Lepanto, die eben diese wunderschöne, wertvolle Monstranz zum Thema hat, wo da mit Silber auf Gold Schiffe dargestellt und diese Seeschlacht von Lepanto nachempfunden ist. Genau.
0: Finde ich jetzt aber auch schön bei moderner Kunst, wenn man es erklärt bekommt, dann sieht man auch Dinge, die sich nicht von selbst erklären mit anderen Augen.
1: Ja, und deswegen mache ich zum Beispiel also viel Kirchenführungen, deswegen schreibe ich auch diesen Kalender, wo es viel auch um kirchliche Themen geht, weil ich oft feststelle, dass die Leute einfach nicht wissen, was man da sieht in der Kirche oder wenn man was besichtigt. Und dann ist es natürlich auch nicht interessant, wenn ich überhaupt nichts weiß über das, was ich da sehen kann. Und in dem Moment, wo die Leute das ein bisschen erklärt kriegen, finden sie es plötzlich total spannend. Und das ist mir wirklich ein Anliegen, weil ich finde es so schade, wenn man heutzutage den Anschluss an unsere Geschichte verliert irgendwo. Weil wenn ich überhaupt nicht mehr weiß, was da alles abgebildet ist und wenn ich überhaupt keine geschichtlichen Fakten mehr weiß, dann entgeht uns so viel Interessantes. Und was unsere Kinder in der Schule im Fach Geschichte gelehrt wird, das ist zwar im Prinzip auch spannend, aber es ist eher, der Geschichtsunterricht ist manchmal eher fad. Aber wenn man das richtig spannend erklärt, dann ist bei den allermeisten Leuten so, dass die sagen, boah, das habe ich ja gar nicht gewusst. Oh, das ist ja total interessant.
0: Man kann einem aber auch Lust drauf machen, weil du gerade vom Geschichtsunterricht ist, wie er heutzutage abläuft, weiß ich nicht. Aber ich weiß es, dass es halt in meiner Schulzeit langweilig war. Das war so trocken. Und wie viel Freude ich jetzt an Geschichte habe, weil man so viele Möglichkeiten gehabt hat, Geschichte zu erleben. Wie beim Brauchtum zum Beispiel. Woher was kommt, wie sich's entwickelt hat. Woher Ortsnamen kommen, wie die Historie einzuordnen ist. Das ist so spannend und mir tut's fast leid um die versäumte Zeit in meiner Kindheit oder Jugend, wo ich das so abgelehnt habe. Dafür können wir jetzt alles nachholen. Bei unserem Ratsch zum Beispiel.
1: Genau, bei unserem Ratsch oder mit dem Brauchtumskalender, wo wir einfach unter anderem Geschichte total spannend vermitteln, weil das unser unmittelbares Leben ist. Wo wir gehen und stehen, sind wir mit Geschichte und mit alten Festen und Hintergründen und Brauchtum konfrontiert.
0: Und das machen wir gleich weiter nach der Kreuzalmmusi und einem Landlerischen.

0: Eine Hörerin hat uns geschrieben, sie wartet noch die Erklärung drauf, was denn die Zacherl sind, die Krokodilsträne. Woher kommt es, Dorothea?
1: Die Zacherl, also woher das Wort tatsächlich kommt, das muss ich noch schauen, das weiß ich nicht. Aber die Zacherl sind wirklich nicht nur Krokodilstränen, die auch, aber es sind einfach besonders große demonstrative Tränen, die einem so runterlaufen. Also wenn mein Vater früher, wenn er irgendwas verzeiht hat, wo hat jemand sehr, sehr gerührt war, dann hat er gesagt, mei, da haben ihm richtig die Zacherl runtergerunnen. Also da sind ihm richtig die Tränen runtergelaufen. Und bis zum nächsten Mal schaue ich nach, woher das Wort kommt.
0: Das machen wir. Und die Kuh sollen wir noch erklären. Also das ist unser Kuhmodel, wo du gesagt hast, die könnt Bertha haben. Das ist eine richtig schöne braune Kuh, die Augen wie ein Filmstar so halb zu hat, und Kuhaugen sind was Schönes, nicht nur wegen Pallas Athene, hat Hörner und eine wunderschöne Glocke um den Hals und steht in einer Wiesen und im Hintergrund sieht man noch die Berge. Aber eigentlich ist es eher ein Porträtfoto von unserer Star-Kuh Bertha.
1: Genau, die hat so richtig so ein rehbraunes Kuhfell, also ganz was Besonderes. Und ich glaube, die schaut deswegen so rehbraun aus und hat auch deswegen die Augen so halb geschlossen, so ganz genießerisch, und reckt die Schnauze so ein kleines bisschen in die Höhe, weil sie einfach die Abendsonne genießt. Das ist richtig so eine fast orangefarbene Abendsonne, die auf diese genießerisch mit halb geschlossenen Augen da in der Blumenwiese liegende Kuh auf der Alm reinscheint. Und also ich finde das Titelbild und diese Kuh Bertha mit ihren Hörnern, wie du schon gesagt hast, der hat mir die Hörner gelassen, das ist also eine Bio-Kuh sozusagen, die schaut so entspannt und gelassen aus, dass man selber ganz entspannt wird, wenn man die Kuh anschaut. Dahinter der Himmel ist blau, man sieht so ein bisschen schneebedeckte Bergspitzen im Hintergrund, aber unter der Kuh schauen nur ein paar so Blumen raus, so roter Klee und ein paar so Gräser. Also es ist einfach der Herbst auf dem Berg, auf der Alm, in der Abendsonne mit einer genießerischen Kuh, die da liegt und die Sonne genießt.
0: Jetzt wäre ich gern Kuh. Und zwar die Kuh.
1: Genau, Bertha, die.
0: Unsere Cover-Kuh.
1: Auf der Almwiese, genau.
0: Aber weil wir gerade von der Alm geredet haben, der Almabtrieb ist, der, haben wir vorhin schon gesagt, ist ein bisschen früher, weil auch Wasser gefehlt hat. Gibt es da fixe Zeiten, dass es vor Erntedank sein muss, der Almabtrieb? Weil das sind ja oft mit geschmückten Kühen und Mordsaufwand. Der Almabtrieb ist in allen Regionen, besonders auch im Allgäu, was ganz, ganz wichtig ist.
1: Ja, die haben mittlerweile einige Regionen sich Termine festgelegt, einfach um die ankündigen zu können, weil es natürlich auch eine Attraktion für Zuschauer ist. Aber normalerweise entscheiden die Almbauern, wann der Almabtrieb ist, je nach Situation, wie viel groß noch da ist, wie viel noch zum Fressen da ist, weil die natürlich ein Interesse daran haben, dass die Kühe möglichst, oder die Kälber muss man eigentlich sagen, weil Millikühe sind ja selten auf der, oder weniger auf der Alm, sondern das sind Kälber, das heißt einjährige Tiere, die noch keine Kälber haben, noch nicht geboren haben und deswegen keine Milch geben und nicht gemolken werden müssen. Also wann Abtrieb wird nach Wetter entschieden und nach Zustand auf der Alm, also was noch zum Fressen da ist, und nachdem auch, wie viel Treiber und wie viel Personal zur Verfügung steht, um die wirklich abzutreiben. Ich meine, viele Viecher werden jetzt einfach von der nächstmöglichen Anfahrtstelle mit dem Viehanhänger abgeholt. Aber wenn wirklich abgetrieben wird, dann, und wenn nichts passiert ist über die Saison, dann werden zumindest die Leittiere geschmückt, so nach alter Manier. Viel machen sie die Mühe noch. Und das heißt eigentlich, Michaeli ist wirklich der letzte Termin, bis wann abgetrieben worden sein sollte. Das heißt, im Laufe des September, je nachdem, wie hoch die Alm auch liegt. Also wenn eine Alm über, sagen wir, 1400 Meter ist oder so, dann ist die Wahrscheinlichkeit natürlich groß, dass da schon nichts mehr wächst. Und dann ist Anfang oder Mitte September schon Almabtrieb. Und ansonsten, wenn es eine eher niedrig gelegene Alm ist, dann vielleicht ein bisschen später. Und du hast das Allgäu schon angesprochen, da heißt es ja Viehscheid. Da heißt es eher weniger Almabtrieb, sondern Viehscheid. weil das dann teilweise sehr große Abtriebe sind, wo viele, viele Tiere von ganz unterschiedlichen Bauern ins Tal gebracht werden, von den Hirten oder Sennern oder Eumern, die da die Saison über aufgepasst haben. Und im Tal ist dann der Viehscheid. Das heißt, da werden die Tiere der unterschiedlichen Bauern voneinander geschieden und in unterschiedliche Pferche getrieben. Und jeder Bauer holt dann seine paar Stück Viech ab. Und das bedeutet eben Viehscheid, weil da die Tiere der unterschiedlichen Bauern voneinander geschieden werden. Und das sind dann größere Veranstaltungen. Mhm. Aber also auch weniger Tiere, die unter Umständen nur von einem Bauern sind, werden bei, nach einer glücklichen Saison schön geschmückt. Die Sennerin oder der Senner, die fertigen dann schon den Schmuck für die Aufstecker an.
0: Und da hat, der hat ja auch seine Bewandtnis, der Schmuck?
1: Ja, man... Es war früher einfach so, das ist natürlich auch Tradition, warum man das macht. Früher hat man einfach Angst gehabt, dass die Tiere auf dem Weg von der Alm nach unten komplett ungeschützt sind. Weil unten im heimischen Stall sind sie ja geschützt. Und in der Almhütte hat man auch Hufeisen aufgehängt und hat also die Stalltür kann man zumachen und man hat mit verschiedenen Kreideinitialen CMB hingeschrieben und so weiter. Man hat alle möglichen Schutzmechanismen auch auf der Almhütte. Aber auf dem Weg zwischendurch nach unten sind die Tiere ungeschützt. Und da hat man versucht, sie einfach durch einen Schmuck einerseits zu verstecken, indem man sie auf die Stirn, zwischen die Ohren, zwischen die Hörner, diese Aufstecker drauf macht. Teilweise die Tiere auch mit so Larven oder Masken ausstattet, dass man die also wirklich buchstäblich versteckt, damit die bösen Hexen und die bösen Geister die Tiere nicht erkennen.
0: Da sind die Pflanzen auch ganz wichtig und die Farbe und das Material, das auch in diesem Gesteck oder in diesem Schmuck ist oder wie man auch immer das nennt.
1: Genau, die Aufstecker. Im Berchtesgaden gibt es ganz besondere, das sind nämlich die Fuikeln. Die Fuikeln werden aus so kleinen Fichtenbäumchen gemacht. Und wenn man sich jetzt so ein kleines Fichtenbäumchen vorstellt, was vielleicht nur so 1 Meter oder 1,10 Meter hoch ist, dann nimmt man da, und die haben ja so kreisförmig rundherum immer die Zweige stehen. Und diese Zweige, die bindet man rundherum immer nach oben und dadurch wird es dann so kugelförmig. Und die Zweige von der nächsten Etage von dem Fichtenbäumchen, die bindet man wieder nach oben und dann entstehen so ein Stiel, wo mehrere Kugeln dran sind. Und diese Kugeln werden dann noch ausgeschmückt mit Grün und mit bunten Papierröserln und Bändern. Und das sind dann die Fuikeln, diese besonderen Aufstecker im Berchtesgadener Land. Und anderswo fertigt man eben so zum Beispiel Kreuze an. Und diese Kreuze als Aufstecker, die werden dann auch geschmückt mit Grün. Nach alter Tradition nimmt man nur das Grün und den Schmuck her, der auch auf der Alm wächst. Also mittlerweile nehmen die natürlich auch irgendwelche Bänder, die im Tal hergestellt sind. Aber traditionelle Eimer und Sennerinnen verwenden wirklich nur Almrausch, Wacholder, Latschen, was es halt an Grün auf der Alm gibt. Oder auch mal Tannenzweige. Und schmücken damit diese Aufstecker, also zum Beispiel die Kreuze eben, und dann nur Silberdisteln drauf.
0: Wollte ich gerade fragen, was mit der Silberdistel für Bewandtnis hat.
1: Genau, weil die Silberdisteln, die wachsen ja auf der Alm. Und wer schon mal am Berg unterwegs war und Silberdisteln gesehen hat, der weiß, dass wenn die Sonne scheint, dann macht die Silberdistel auf. Und wenn die Sonne wieder weg ist oder wenn es neblig und trüb ist, dann klappt die ihre äußeren Blätter zu. Und die Silberdistel heißt nicht nur Distel, sondern die hat auch so was Stacheliges, wenn es dann zumacht. Und da hat man eben gedacht, und deswegen hat man die Silberdistel in diese Aufstecker da eingearbeitet. Und da sollen sie eben die bösen Hexen verfangen in diesen stacheligen Silberdisteln, wenn sie versuchen, sich der Kühe zu bemächtigen.
0: Und fürs Buttern gibt es dann auch noch magische Zeichen.
1: Ja, weil auf der Alm war man natürlich grundsätzlich sehr vorsichtig, weil so weit oben in der Luft und so weit weg vom heimischen sicheren Stall hat man natürlich gedacht, und so mit so viel prächtigen, fetten Almvieh umgeben, hat man natürlich gedacht, dass die bösen Hexen immer rundherum sind und nicht nur das auf das Vieh abgesehen haben, sondern natürlich auch auf den Butter. Und um der Butterhex irgendwie die Laune zu verderben, hat man alle möglichen Maßnahmen ergriffen, weil teilweise der Butter halt einfach nicht zusammengeht. Also das hängt natürlich auch von der Temperatur ab und von der Qualität vom Rahm und so weiter. Weil um Butter herzustellen, muss man einen Rahm von der Milch abschöpfen und der wird ein, zwei Tage zusammengehalten, dass man genug Rahm hat und dann wird der geschlagen oder gestoßen und dann entsteht eben der Butter. Und wenn der Butter nicht zusammengeht, das heißt, dass sich die Fettmoleküle verbinden mehr oder weniger und sich scheiden von der Buttermilch. Also der Butter, das sind ja dann das, ja das Fett, was wir kennen, was wir im Supermarkt kaufen. Und was den Butter unterscheidet vom Rahm, das ist, dass er hauptsächlich aus viel mehr Fett besteht und was übrig bleibt, ist dann die flüssige Buttermilch. Wenn der Butter nicht zusammengeht, das heißt, er verklumpt sich einfach nicht zum richtigen Butterstück, dann ist die Butterhex schuld. Wer denn sonst? Und um das zu vermeiden, hat man schon angefangen, die Kühe durch ganz besondere Kränzchen von Heilpflanzen zu melken. Man hat in den Rahm hinein oder in das Butterfass hinein einen eisernen Schlüssel gelegt, weil der Eisen ist ja etwas, was unterirdisch gewonnen wird und was deswegen eine magische Wirkung hat. Und was auch gegen Hexen und Dämonen wirken soll und so weiter. Also da hat es verschiedene Methoden gegeben, um die Butterhex abzuwehren. Und dann hat man einen wunderbaren Butter produziert. Und wenn man die Tiere geschmückt hat, zum Beispiel auch mit roten Stoffstreifen oder mit roten Larven, weil rot die Hexen- und Dämonen abwehrende Farbe ist, seit jeher, seit vielen Jahrtausenden so. Und mit Grün hat man die Tiere geschmückt und mit Silberdisteln, wo sich die Hexen verfangen soll und mit Spiegeln teilweise, damit sich die böse Hexe in dem Spiegel selber sieht und schreiend davonläuft, weil es dann sieht, wie greislich das ist. Also mit all diesen Methoden hat man die Tiere geschmückt und hat sich sowohl vor den Hexen gerettet, die die Tiere angreifen wollten, als auch vor der Butterhex.

0: Sie ist im Wald daheim, unsere Hörerin Barbara Seitz aus dem Bayerischen Wald hat uns gerade herzlich gegrüßt und geschrieben, bei uns im Bayerischen Wald heißen die Zacherlbäderl. Hört sich beides nett an, meint sie, und sagt zur Erklärung, da laufen wir die Bäderl runter. Ich hoffe, Sie haben auch Freudentränen, wenn wir ratschen, aber wir beide finden diese alten Ausdrücke so wunderbar.
1: Genau, und dann haben wir ja eben noch diese Ergänzung bekommen, vielen Dank, dass die Goldenen Samstage auch in Schwarzlack gefeiert werden. Und da wollte ich dazu sagen, Schwarzlack kenne ich natürlich gar nicht, aber ich habe nicht gewusst, dass da die Goldenen Samstage gefeiert werden. Aber ich kann Ihnen einen Ausflug nach Schwarzlack unbedingt empfehlen.
0: Da gibt es ein gutes Wirtshaus.
1: Direkt neben der Kirche. Das ist unglaublich, das ist eine wunderschöne Kirche und direkt daneben, das ist das alte Mesener Haus, wo jetzt der Wirt drin ist und man sitzt wirklich an der Kirchenmauer und genießt die Aussicht und das gute Essen und die Wallfahrt nach Schwarzlack.
0: Das ist schon schön in Bayern, gell? Immer neben der Kirche ist ein schönes Wirtshaus. Oder leider nicht mehr überall, aber
1: nicht mehr
0: noch
1: überall,
0: sehr oft.
1: Aber sehr oft und da, wo es ist, muss man das unbedingt genießen. Und dann hat noch jemand gefragt, woher dieser Ausdruck, die goldenen Samstage, überhaupt kommt. Warum die golden sind? Und da gibt es zwei Entstehungsgeschichten. Und zwar heißt es einmal, da haben an einem Samstag die Glocken zum Rosenkranz gerufen. Und dann hat ein Ehepaar, die waren gerade beim Mahn, hat als einziges sofort mit der Arbeit aufgehört und ist dem Ruf der Glocken gefolgt. Und am Montag lagen dann zum Dank in der Wiese 3 goldene Münzen. Und dann gibt es noch eine zweite Erklärung. Das soll dem deutschen Kaiser Ferdinand im 17. Jahrhundert im Traum die Mutter Gottes erschienen sein und ihm aufgefordert hat, die 3 Samstage nach Michaeli besonders zu feiern. Und wer diese 3 Samstage feiere, sagte sie ihm, der kann sich meiner mütterlichen Gnaden versichern und vertrösten, dass ich ihm zur Lebenszeit sowohl als in der Sterbestunde beistehen werde. Also mit Bezug auch auf den Michael, den Seelengeleiter, hat die

0: Madonna das versprochen und dann hat eben der Kaiser in Wien eine Marienprozession angeordnet und die Feier der Goldenen Samstage angeordnet. Und seitdem werden die Goldenen Samstage nicht nur in Österreich gefeiert, sondern eben auch in vielen Orten bei uns noch. Zum Beispiel, wie ich schon gesagt habe, in Nussdorf am Inn und jetzt wissen wir auch in Schwarzlack oberhalb von Brandenburg im Inntal.
1: Schön. Wir haben gerade eine Nummer, eine Mail bekommen aus Lindau am schönen Bodensee, da wären wir jetzt auch gern. Da hat die Frau Hoffmann geschrieben, das Wort Zacherl erklärt sich aus dem alten poetischen veralteten, daher lange nicht mehr gebrauchten Wort zähren, was Tränen bedeutet. Wenn einem gerührten Mensch die Zacherl runterlaufen, vergießt er Zähren. Und wir zwei als Literaturwissenschaftlerinnen kennen dieses schöne alte Wort ja noch. Auch eine schöne Erklärung.
0: Wir kennen die Zähren, genau. Und das ist interessant, dass da die Zacherl draus geworden sind. Vielen Dank für die Erklärung. Jetzt wissen wir das auch.
1: Jetzt kommen wir zum Erntedank.
0: Der Erntedank ist nämlich auch ein Termin, der vom Michael abhängt, also vom Michaelitag. Und damit sind wir schon wieder beim Ausgang, dass nämlich der Michaelitag ein unglaublich wichtiger Tag nicht nur in Bayern ist, sondern eigentlich in der katholischen Welt von früher. Weil nämlich... Früher hat ja kein Mensch gesagt Erntedank, sondern früher war das einfach der Michaeli-Tag. Und nach Michaeli hat man einfach für die Ernte und für die Saison gedankt. Und dann ist dieses Erntedankfest irgendwann einmal an einem bestimmten Termin festgelegt worden. Es hat immer schon über die Jahrhunderte schon unterschiedliche Erntedankfeste immer gegeben, in allen Kulturen auch, weil natürlich alle Kulturen, nicht nur die christliche, für die Ernte gedankt hat, ihren Göttern oder ihrem Gott. Und bei uns ist aber dann das Erntedankfest festgelegt worden auf den ersten Sonntag im Oktober und der in 99,9% der Fälle der Jahre ist es der Sonntag nach Michaeli. Also ist der Erntedank immer von Michaeli abhängig. Der erste Oktobersonntag bei uns und das ist ein kirchliches Dankfest inzwischen geworden bei uns.
1: Da wird der Erntedank schön geschmückten Kirchen. Ich mag Erntedank so gerne. In der Mittelskirche zum Beispiel.
0: Genau, der Erntedankaltar geschmückt. Und im Allgemeinen werden da die Früchte des Feldes, der Felder, der Gärten mit den Früchten geschmückt, die in der Region einfach wachsen. Beziehungsweise mit dem, was in der Region einfach gewonnen wird, wovon man lebt. Also in Weingegenden werden mehr Weintrauben dort sein, mehr Weinflaschen vielleicht dort sein. Bei uns am Chiemsee.
1: Äpfel.
0: Ja, und bei uns am Chiemsee zum Beispiel ist ein Fischernetz dort auf dem Erntedankaltar, weil sehr viele Chiemsee-Fischer bei uns in der Kirche eben, also traditionell einfach das deren Kirche ist. Und deswegen erinnert ein Fischernetz dran, dass es einfach das Brot der Fischer ist, die Fische aus dem Chiemsee zum Beispiel. Und ansonsten natürlich Obst und Gemüse. Und im Zentrum vorne am Erntedankaltar sind meistens Getreidebüschel und ein großer Brotlaib. Weil das tägliche Brot...
1: Unser täglich Brot.
0: Immer das Wichtigste war für die Menschen. Und wenn man sich vorstellt, wie aufwendig und mühsam früher für die Menschen, für jeden Einzelnen, der Weg vom Getreide bis zum Brot war, den ja die meisten von uns heutzutage nicht mehr selber mitmachen. Also man baut nicht das Getreide an und pflegt es und sorgt sich die ganze Saison und dann wird es geerntet und dann wird es ausgedroschen und dann wird es gelagert und dann hofft man, dass nicht die Mäuse drüber kommen und irgendwelche Schädlinge drüber kommen und dann fährt man das Getreide in die Mühle. Und dann lässt man es zum Mehl mahlen und dann fährt man das Mehl wieder heim und dann backt man daheim draus ein Brot. Das war früher für die allermeisten Menschen der Weg zum Brot. Bei uns ist es einfach nur 2 Minuten zum Bäcker gehen und ein Brot kaufen. Und deswegen ist es traditionell immer noch so, dass das Zentrum des Erntedankaltars Getreide und Brot ist, weil ohne das tägliche Getreide und Brot einfach unser Speisezettel sehr viel ärmer wäre und wir uns sehr viel schlechter ernähren könnten. Früher haben sogar die Bauern teilweise Sackerl mit Getreidekörnern verschiedener Getreidesorten auch auf den Erntedankaltar gelegt oder und diese Sackerl dann mit heimgenommen nach der Weihe oder auch die Getreidebüschel, die auf dem Erntedankaltar ausgestellt waren, nach Hause genommen und haben die sorgfältig aufbewahrt und haben die unter das Saatgut der nächsten Aussaat gemischt, in der Hoffnung, dass es schon mal Segen für die neue Saat und für die neue Saison bedeuten sollte. Es gibt in vielen Gegenden auch große Umzüge, große Prozessionen zum Erntedankfest, wo also richtig einen ganzen Tag das ganze Dorf oder das ganze Städtchen dabei ist und verschiedene Vereine umziehen in geschmückten Wägen. Da wird eine Erntekrone gebunden aus den verschiedenen Getreidesorten, die in der Gegend wachsen, also meistens Hafer, Gerste, Roggen, Weizen. Und diese Erntekrone wird dann mit einem großen Umzug letztlich in die Kirche gebracht und dort aufgehängt und geweiht. Und dann wird am Ende nach dem Gottesdienst und nach diesen religiösen Zeremonien ein großes Erntefest gefeiert, wo es natürlich Musik gibt und zu essen und zu trinken gibt. Zum Beispiel in Köslern gibt es so ein großes Erntedankfest und in vielen anderen Städten auch. Und dann kommt nach dem Erntedank am dritten Sonntag im Oktober, aber da kommen wir dann später noch bei einer anderen Sendung mal drauf, kommt das Kirchweihfest. Das Kirchweihfest ist mittlerweile, da ist zwar auch ein Gottesdienst und ursprünglich ist es aus der Kirchenweihe, also ein kirchliches Fest, ist aber mittlerweile eher ein weltliches Fest geworden, wo es also hauptsächlich um Essen und Trinken geht.
1: Kirchweihnudeln, Kirchweihganserl. Aber im bayerischen Brauchtum, das wissen wir beide, hat alles Brauchtum mit gutem Essen und Trinken zu tun.
0: Ja, muss gefeiert werden.
1: Feiern in Bayern. Die Namenstage machen wir dann gleich nach der nächsten Musik noch.

0: Wie wichtig die Namenstage sind, haben wir heute ja schon betont. Heute am Michaelitag, wo wir, glaube ich, muss noch vielen Michaels zum Namenstag gratulieren heute. Aber nicht nur Michael ist heute, wir haben noch ganz wichtige Namenstage.
1: Genau, neben Michael haben wir schon erwähnt, Gabriel und Raphael, die anderen Erzengel, haben auch heute Namenstag und die entsprechenden weiblichen Formen. Aber ganz bald, am nächsten Wochenende, am 4. Oktober, hat Franz von Assisi seinen Namenstag. Und das ist dieses Jahr ganz was Besonderes, weil der nämlich genau vor 800 Jahren gestorben ist. 1226 ist er gestorben, am 3. Oktober. Und in der evangelischen Kirche wird der 3. Oktober gefeiert als Franz von Assisi-Tag und in der römisch-katholischen Kirche der 4. Oktober. Also die Katholiken feiern am 4. Oktober den Franz von Assisi und ich glaube, es kennt da jeder von uns einen Franz oder einen Franz oder
0: ja, klar.
1: Franzi.
0: Oder Franziska.
1: Oder Franziska oder ein Francesco. Genau. Der Franz von Assisi ist, wie gesagt, 1226 gestorben. Einer der meist verehrten Heiligen überhaupt, besonders bekannt dadurch, dass er den Franziskanerorden gegründet hat. Er war eigentlich sehr reich geboren, in einer reichen Familie und hat dann seinem Erbe entsagt und hat den Franziskanerorden, einen Bettelorden gegründet, hat ganz arm gelebt und dadurch viele Anhänger gewonnen. Und bekannt ist vor allem seine Vogelpredigt und die Tatsache, dass er mit den Tieren sprechen konnte.
0: Darum mochten wir den als Kinder so gern, diesen Heiligen.
1: Genau, weil er mit den Tieren spricht, weil er auch immer mit Tieren dargestellt ist, denen er wohlgesonnen ist und mit denen er sich unterhält. Also Franz von Assisi, ein sehr beliebter Heiliger und ein sehr moderner Heiliger, der sehr auf die Natur und auf die Tiere geachtet hat. Aus Assisi, was auch einen Besuch wert ist, mit der Ober- und der Unterkirche, wunderbaren Fresken drin, wo Franz von Assisi gelebt hat und gearbeitet und gestorben ist. Und dann haben wir noch einen Namenstag am 13. Oktober. Und der gilt einem Heiligen, den es vielleicht gar nicht gegeben hat, aber gefeiert wird er trotzdem. Am 13. Oktober hat der heilige Koloman Namenstag.
0: Und der ist in Bayern schon populär.
1: Der ist sehr populär und die Verehrung vom Koloman zieht sich eigentlich so an der Alpenkette entlang bis nach Österreich. Und da gibt es eine eigenartige Geschichte. Er soll ein Missionar gewesen oder ein Pilger gewesen sein und soll auf dem Weg nach Jerusalem gewesen sein. Und dann haben sie ihn in Wien-Stockerau, haben sie ihn als Spion ergriffen und gehängt, aufgehängt. Und da sind dann verschiedene Wunder geschehen. Da ist dann Jahre nach seinem Tod ist Blut aus dem Leichnam geflossen. Dann haben sie ihn abgenommen und dann ist er nicht für heilig gesprochen worden, aber sehr verehrt worden. Es gibt viele Kolomanskirchen und Kolomansbrünnlein entlang diesem vermuteten Weg bis nach Wien. Und bis heute wird der heilige Koloman sehr verehrt. Und es gibt auch viele Heilquellen in der Nähe von seinen Kirchen und Heiligtümern. Also der heilige Koloman am 13.10. ist ein fast vergessener, aber dennoch viel verehrter Heiliger in Oberbayern und in Österreich.
0: Unser Brauchtumsratsch heute mit Dorothea Steinbacher. Vieles können Sie auch nachlesen in dem aktuellen und in dem neuen altbayerischen Festtags- und Brauchtumskalender, der druckfrisch hier bei uns im Studio liegt. Ich bedanke mich, dass du da warst. Ich bedanke mich bei Ihnen fürs Dabeisein und Zuhören und alle anderen Mails, die jetzt gerade noch eingetrudelt sind, die beantwortet dann die Dorothea Steinbacher gerne oder auch ich. Und nach 12 können Sie dann weiterhören mit Markus Dremmel und Heimat aktuell. Wir wünschen Ihnen allen einen schönen Michaelitag, besonders den Michaels, Michaelas und allen Anverwandten. Für Gott und Dankeschön.
1: Auf Wiederschauen und Wiederhören. Vielen Dank.

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1: Um 12 Uhr mit Karin Schumacher. Handys sollen in der EU millionenfach online als Neuware verkauft worden sein, obwohl sie aus gebrauchten Teilen zusammengesetzt waren. Nun suchen die Ermittler nach den Hintermännern des Betrugs. Seit dem Morgen läuft eine Razzia in 19 Ländern, auch in Deutschland. Mehr von Roman Leberger.
2: Aktuell gehen Ermittlungsbehörden gegen ein Firmennetzwerk vor, das bereits vor fast 10 Jahren ein komplexes Betrugssystem aufgebaut haben soll. Die Gruppe soll Handys aus alten, gebrauchten Teilen in Werkstätten in Hongkong und Dubai neu zusammengebaut und als neue Samsung-Markenware auf dem europäischen Markt verkauft haben, insbesondere in Deutschland. Die Gewinne waren laut Behördenunterlagen, die wir einsehen konnten, wohl gigantisch. Insgesamt soll die Gruppe um 2 mutmaßliche Rädelsführer laut Ermittlungsunterlagen mindestens 300 Millionen Euro Umsatz gemacht haben.
1: Der Verbraucherzentrale Bundesverband findet, dass die App des Discounters Lidl einige Kunden diskriminiert und ist daher vor Gericht gezogen. Doch das Oberlandesgericht in Brandenburg an der Havel wies die Klage ab. Man sei sachlich nicht zuständig und verwies die Klage zurück auf Landesgerichtsebene. Die Verbraucherschützer sind bereits in ähnlichen Verfahren gegen die Rabatt-Apps von Netto und Penny vorgegangen. Hier muss sich nun der Bundesgerichtshof mit dem Thema befassen. Die schwarz-rote Bundesregierung hat Hausbesitzern wieder erlaubt, neue Öl- und Gasheizungen einzubauen mit ihrem Gebäudemodernisierungsgesetz. Die Deutsche Umwelthilfe hat jetzt eine Verfassungsbeschwerde dagegen eingereicht, zusammen mit mehreren Mieterinnen und Mietern. Denn neue Öl- und Gasheizungen würden Menschen über Jahrzehnte an fossile Energien und an unkalkulierbare Kosten fesseln, so Bundesgeschäftsführerin Metz. Außerdem verstößt das Heizungsgesetz laut Umwelthilfe gegen das Grundgesetz, denn dort sei Klimaschutz als Verpflichtung festgeschrieben. Immer mehr Menschen in Deutschland nutzen Ladesäulen für E-Autos, so melden es mehrere große Energieversorger. Martin Thiel berichtet.
3: Vattenfall zum Beispiel berichtet, dass seit Jahresbeginn rund 2 Drittel mehr Strom geladen wurde als im gesamten Vorjahr. Energieversorger E.ON und der Konzern Aral beobachten eine zunehmende Nutzung der Ladeinfrastruktur. Dass an den Ladesäulen in Deutschland öfters geladen wird, liegt laut Energieversorgern am deutlichen Anstieg von neu zugelassenen Elektroautos, forciert durch die steigenden Öl- und Kraftstoffpreise. Der Umstieg auf Elektromobilität ist wichtig, damit Deutschland seine Klimaziele im Verkehr erreicht.
1: Der Deutsche Schulpreis ist in Berlin verliehen worden und eine der Auszeichnungen für ein flexibles Lernkonzept geht an die Hans-Leipelt-Berufsoberschule im schwäbischen Donauwörth. Der Preis ist mit 30.000 Euro dotiert. Hauptpreisträger ist die Bertha von Suttner Schule in Mörfeld-Walldorf in der Nähe von Frankfurt am Main, die ein Preisgeld von 100.000 Euro bekam. Kanzler Merz überreichte die Auszeichnung. Die schlechten PISA-Ergebnisse so Merz seien kein Grund zu verzweifeln, sondern ein Grund, mehr für eine bessere Bildung in Deutschland zu tun. Das Wetter in Bayern: viel Sonnenschein heute und nur wenige Wolken, maximal 22 bis 29 Grad. In der Nacht ist es meist klar und es kühlt ab auf 13 bis 3 Grad. Morgen ganz ähnlich wie heute, am Donnerstag dann in Franken und Schwaben auch Regen. 12.04 Uhr. Und hier noch die Verkehrsmeldungen: A8 München Richtung Salzburg, zwischen dem Inntal-Dreieck und Rohrdorf eine Baustelle und 4 Kilometer Stau. A8 Salzburg Richtung München zwischen Bernau und Rosenheim, 9 Kilometer Stau und stockend wegen Bauarbeiten. B12 Freyung Richtung Passau, zwischen Freyung und Köppenreuth ein Unfall. Und zuletzt B305 Bernau Richtung Reit im Winkel, zwischen dem Autobahnanschluss Bernau und Rottau ein Unfall. Soweit die Verkehrsmeldungen.
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4: Ganz genau. Guten Morgen. Ja, oder grüß Gott, mein Herr, übrigens der Markus Tremmel. Heute ein bisschen an ungewohnter Stelle, darum das guten Morgen jetzt gleich. Aber machen wir die nächsten zwei Stunden, was alles aktuell ist in Bayern heute. Und gleich eine Gratulation natürlich an die Donauwörther Hans-Leipelt-Schule. Haben wir gerade gehört in den Nachrichten. Die Fachober- und Berufsoberschule hat den dritten Preis beim Deutschen Schulpreis gewonnen und ist damit sowohl die beste BOS-FOS deutschlandweit als auch die beste Schule Bayerns in dieser Kategorie. Respekt und alles Gute und alles Gute natürlich auch allen. Die Michael heißen, heute ist Michaeletag oder Michaela, Raphael und Gabriel. Die Erzengel-Kollegen haben natürlich auch heute und damit selbstverständlich auch Raphaela und Gabriele. Gratulation. Und der Egritschen-Musi macht den Auftakt jetzt mit der Schallinger Polka.

Eigritschen, muss ich es gleich einer grätscht in der ersten Stunde. Heimat aktuell, heute am 29. September. Michaeli, Dominik und Markus haben nicht Namenstag gerade, aber beide haben sich beglückwünscht und haben gestern vor lauter Freude Achterbahn gefahren auf dem Oktoberfest. Das ist nachher gleich unser erstes Thema heute in Heimat aktuell. Oberbürgermeister und Ministerpräsident haben wieder gut gelandet. Wie zum Glück im August auch einigermaßen der Dreamliner der Vietnam Airlines am Münchner Flughafen. Zu dem gefährlichen Fehlstart davor gibt's neue Erkenntnisse, darüber berichten wir jetzt gleich. Und in luftiger Höhe möchte man im Frankenwald zwei Fußgänger-Hängebrücken über Täler spannen. Spektakulär, sagt auch der Bayerische Verwaltungsgerichtshof und sagt Nein zu dem Projekt. Stadt und Landkreis bleiben aber bei ihrem Ja. Und auch sonst gibt es noch weitere spannende Themen natürlich aus Bayern. In unserer ersten Stunde jetzt bis um eins. Gute Musi sowieso, die Hirschanger Musi jetzt gleich.

0: Kreuzkreiter-Trio mit einem Halbwalzer aus Fischbachau und das um gleich Viertel nach 12. Bayerns Ministerpräsident Markus Söder von der CSU und Münchens Oberbürgermeister Dominik Krause von den Grünen. Diese zwei haben gestern auf dem Oktoberfest gemeinsam Olympia-Looping gefahren. Das haben beide ja für den Fall versprochen gehabt, dass München das deutsche Rennen um eine Olympia-Bewerbung gewinnt. Doch die gemeinsame Achterbahnfahrt ist vermutlich mehr als bloß ein PR-Termin. Wie weit diese neue Nähe reicht und was über Söders derzeitigen politischen Kurs verrät, berichtet uns die Katharina Pfadenhauer.
1: Der schwarze bayerische Ministerpräsident Markus Söder und Münchens grüner Oberbürgermeister Dominik Krause stehen vor dem Olympia-Looping. Rundherum Handys, Kameras, Schaulustige. Alle wollen sehen, wie der Ministerpräsident und der Oberbürgermeister gleich mit 90 km/h in den Sitz gedrückt werden.
2: Wem vertrauen Sie denn mehr, der Technik oder Ihrem Sitzpartner?
3: Ja, in dem Fall hoffe ich die Technik mehr. Wenn wir das dann insgesamt gewinnen, dann müssen wir wahrscheinlich noch Olympia-Tattoo machen, befürchte ich. Ja?
1: Dann geht es los. Die Fahrt dauert wenige Minuten, 5 Loopings inklusive. Der Weg zu diesem schwarz-grünen Doppel war länger. Seit Monaten treten Söder und Krause beim Thema Olympia geschlossen auf. Anfang September lädt Söder den grünen Oberbürgermeister sogar ins bayerische Kabinett ein.
4: Mir wurde gesagt, ich bin der erste Grüne, der diesen Raum zumindest zur Kabinettssitzung betreten hat. Und ich kann sagen, wenn es immer so konstruktiv und gut ist, komme ich auch sehr gerne wieder.
5: Es freut mich wirklich, diese enge Partnerschaft. Vielen Dank an Sie auch persönlich.
1: Das passt zu einem Söder, der derzeit häufig politische Brücken betont. Zum Beispiel direkt nach dem Olympiazuschlag für München in Baden-Baden.
6: Wir wollen alles geben, damit wir am Ende gemeinschaftlich als Deutschland für Nord, für Süd, für Ost und West am Ende uns als ein Land präsentieren.
1: Weniger Abgrenzung, mehr demonstrative Zusammenarbeit. Mit Schleswig-Holsteins Ministerpräsident Daniel Günther zum Beispiel. Die beiden hatten sich unionsintern immer wieder öffentlich widersprochen. Jetzt machen sie bei Olympia gemeinsame Sache. Die Segelwettbewerbe sollen in Kiel stattfinden. Und auch gegenüber der SPD schlägt Söder einen weicheren Ton an. Nach den letzten Wahlniederlagen der Union fordert er zwar weiter Reformen, mahnt aber auch mehr soziale Rücksicht an.
7: Ich glaube, die Mehrzahl der Menschen möchte Reformen. Aber die Frage ist, ob man es mit dem Kopf durch die Wand machen muss oder nicht versuchen soll, nochmal genau zu überprüfen, an welchen Stellen es soziale Ungerechtigkeiten gibt, die Menschen weniger verstehen.
1: Söder versucht sich damit stärker als einer zu präsentieren, der die politische Mitte zusammenhält. Dominik Krause ist dafür gerade das sichtbarste Beispiel. Nach den 5 Loopings steigen beide wieder aus.
2: Inwiefern hat der gemeinsame Achterbahnritt jetzt Ihre Freundschaft gestärkt?
3: Er hat sie zumindest nicht geschwächt. Das ist schon mal viel wert.
1: Beim Olympia-Looping jedenfalls funktioniert Schwarz-Grün schon mal. Für alles andere hat sich Söder bislang nicht festgelegt.

0: Priesberg hat dieses Stück für die Gerstreit-Musikanten gehört und die Flachviertler-Musikanten haben wir gehört. Mit einem Gruß aus Flachviertel. Mitte August hat heuer ein holpriger, fast katastrophaler Start am Flughafen München für Aufregung gesorgt. Ein Dreamliner von Vietnam Airlines hat die ganze über 4 Kilometer lange Startbahn gebraucht und es ist erst im Gras hinter der Piste gerade noch abgehoben. Weil die Piloten ganz richtig vermutet haben, dass möglicherweise das Heck beschädigt ist, das beim Start aufgesetzt hat und vielleicht auch die Reifen, ist die Maschine dann 2 Stunden lang über München und Teilen Oberbayerns gekreist, um Kerosin abzulassen für die anschließende, dann auch nicht ganz einfache Landung. Jetzt liegt ein Zwischenbericht der Flugunfalluntersucher zu dem Vorfall vor.
1: Fest steht, während des Starts der Maschine wurden die Bremsen betätigt. Nach dem Beginn des Startlaufs dann noch einmal kurz vor dem Abheben. Das geht aus einem Zwischenbericht der Deutschen Flugunfalluntersuchungsstelle BFU hervor. Der Bericht macht keine Angaben dazu, ob die Bremsen von einem Piloten betätigt wurden oder ob ein technischer Defekt vorlag. Die Ermittler haben Teile der Bremsanlage und andere Teile des Flugzeugs gesichert. Aus dem Bericht geht auch hervor, dass der Co-Pilot kurz vor Abheben der Boeing auf der rechten Seite die Leistung der Triebwerke erhöhte. Weil das Heck und beide Hauptfahrzeuge die Lichter der Startbahn trafen, wurde das Flugzeug laut Bericht erheblich beschädigt. Letztlich hob die Boeing im Grasbereich hinter der Startbahn ab. Kurz darauf entschieden sich die Piloten für eine Notlandung. Das Ablassen des Treibstoffs, mit dem die Boeing zu schwer gewesen wäre, dauerte aber mehr als 2 Stunden. Dadurch gibt es auch keine Stimmaufzeichnungen der Piloten, die eventuell zur weiteren Aufklärung des Vorfalls beitragen könnten. Sie wurden überschrieben, während die Maschine in der Luft war. Am Flughafen München konnten die Piloten die Maschine sicher landen, aber nicht von der Landebahn rollen. Die Reifen wurden dem Bericht zufolge erheblich beschädigt. Verletzt wurde im Flugzeug niemand. Die Untersuchung läuft weiter. Ein endgültiges Ergebnis gibt es noch nicht. Lena Deutsch in München.

0: Der Manfred Schuller mit einem Ländler hoch Tirol, das passt vom Thema her hoch. Wir waren in der Luft in der Achterbahn schon unterwegs auf dem Oktoberfest, gerade in dieser Stunde, auch bei diesem Boeing Dreamliner, fast Unfall am Münchner Flughafen. Und wir bleiben oben, die umstrittenen Fußgängerhängebrücken über zwei Frankenwaldtäler in Oberfranken haben gestern auf Nacht Thema im Stadtrat von Lichtenberg gewesen. Trotz eines vorläufigen Gerichtsurteils soll das Tourismusprojekt vorangetrieben werden.
1: Gerade mal 10 Minuten ging es gestern Abend im Lichtenberger Stadtrat um die weltweit längsten Fußgängerhängebrücken. Während in der Region Hof seit fast 10 Jahren zum Teil sehr heftig über das Projekt gestritten wird, gab es in der Ratssitzung gestern Abend überhaupt keine Wortmeldungen. CSU-Bürgermeister Christian von Waldenfels war sich mit den 12 Räten einig. Die Brücken seien ein wichtiger Impuls für den Tourismus. Wir brauchen die Arbeitsplätze und die Steuereinnahmen, heißt es in einer gemeinsamen Erklärung wörtlich. Dagegen fehlt aber nach Ansicht vom Landesverband des Bund Naturschutz in Bayern und eines Anliegers momentan die Grundlage für eine mögliche Baugenehmigung. Denn der Bayerische Verwaltungsgerichtshof hat kürzlich in einer Eilentscheidung wegen Fehler im Bebauungsplan das Projekt vorläufig gestoppt. Doch nach dieser Gerichtsentscheidung sucht das Landratsamt Hof nun andere Rechtswege für eine Baugenehmigung. Auf Antrag von Grüne, SPD und aktive Landkreisbürger sind die umstrittenen Brücken am Freitag Thema im Kreistag. In die Planung der Brücken hat der Landkreis bislang rund 2 Millionen Euro investiert. Insgesamt liegt die Kostenschätzung für das Tourismusprojekt momentan bei 44 Millionen Euro. Anne-Rose Zuber, Lichtenberg im Landkreis Hof.

0: Dicker Wendelhütten mit einem Borischen, eine Polka haben wir von der Blaskapelle Otto Ebner gehört, ganz genau, Heuwitz. Eins ist 12.31 Uhr, wenn man es ganz genau nimmt, und wir schauen auch noch mehr aufs Oktoberfest. Da nehmen es auch manche ganz genau und schauen gern ganz besonders genau hin. Im Teufelsrad vor allem. Das ist ein traditionsreiches Fahrgeschäft, das eigentlich bloß aus einer großen, sich drehenden Scheibe besteht. Da sitzen sie dann Mandel und Weiberl drauf, und Ziel ist es, möglichst lang drauf sitzen zu bleiben, sodass sie nicht ausgetrat. Da geht's wild her durchaus, aber noch wilder geht's dann anschließend im Internet her. Dort finden sich dann Videos vom Teufelsrad mit Titeln wie Sexy Drunk Girls, also sexy betrunkene Mädels, oder Heiße Fahrt auf dem Oktoberfest. Seit Jahren landen tausende Aufnahmen von Frauen auf dem Teufelsrad im Internet. Immer wieder ist da die Unterwäsche zu sehen. Wer systematisch solche Videos filmt, bearbeitet und auf Plattformen wie YouTube, Instagram oder TikTok hochlädt, war allerdings bislang unklar. Straftat ist es natürlich sowieso. Recherchen des Bayerischen Rundfunks sagen jetzt, wer mutmaßlich hinter einigen der anonymen Accounts steckt. Und die haben gar nicht so weit weg. Katharina Brunner und Sophie Männer berichten.
1: Akteure aus Bayern und YouTube-Profis aus der Ukraine. Laut Recherchen des BR stecken sie mutmaßlich hinter zahlreichen Videos vom Teufelsrad, auf denen Frauen mit verrutschten Röcken zu sehen sind. Einige der Videos gingen in den sozialen Medien viral und erreichten siebenstellige Abrufzahlen. Eine der Akteurinnen ist demnach eine Frau aus Oberbayern. In einem ihrer Videos, hochgeladen im Dezember 2023, ist zu sehen, wie ein Teufelsrad-Moderator sie wiedererkennt.
2: Bist du schon lange da? Ich hab dich schon gesehen da drin.
1: In ihren Videos richtet sie die Kamera immer wieder gezielt.

0: Social-Media-Plattform verdienen.
1: Auf eine Anfrage des BR hat die Frau nicht geantwortet. In den Tagen danach sind jedoch einschlägige Teufelsrad-Videos verschwunden. Zwei Accounts wurden ganz gelöscht. Videos vom Teufelsrad eignen sich offenbar dazu, systematisch die Reichweite von Social-Media-Accounts zu vergrößern. Dieses Potenzial hat nach BR-Recherchen auch eine Gruppe von YouTube-Profis aus der Ukraine erkannt. Sie reisten 2024 extra zum Oktoberfest nach München, um Videos am Teufelsrad zu drehen. In einem Video erzählen sie davon.
2: Wir haben quasi den ganzen Tag gefilmt. Man musste sich durch alle hindurchschlängeln und so tun, als wäre man ein ganz normaler Tourist und nicht jemand, der filmt.
1: Erst nach Stunden seien sie von Teufelsrad-Mitarbeitern aufgefordert worden zu gehen. Nach einer BR-Anfrage teilen sie über einen Münchner Anwalt mit, die entsprechenden Inhalte inzwischen von ihren Kanälen gelöscht zu haben. Ein Fehlverhalten werde damit allerdings nicht eingeräumt. In einer ukrainischen Telegram-Gruppe wurde BR-Recherchen zufolge Rohmaterial von Teufelsrad-Videos mit Frauen angeboten, für 6 Euro pro Minute. Bei weitem nicht alle Teufelsrad-Videos sind nach derzeitiger Rechtslage strafbar und trotzdem können sie für Betroffene äußerst belastend sein.
3: Das ist eine Ausnahmesituation und mit einem massiven Kontrollverlust und natürlich auch einer erheblichen psychischen Belastung verbunden,
1: sagt Josephine Ballon von der Beratungsstelle HateAid, die sich für Opfer digitaler Gewalt einsetzt.
3: Denn sie sind ja nicht die Einzigen, die solche Bilder dann im Internet finden, sondern das kann auch aus dem sozialen Umfeld gesehen werden und das ist eine massive Belastung.
1: Die Betreiber des Teufelsrads standen für ein Interview nicht zur Verfügung. Ein Anwalt teilt mit, man habe bereits seit 2024 entsprechende Vorkehrungen getroffen. Bei Verdacht auf Upskirting werde immer die Polizei gerufen.

Das Lohnharder Trio mit dem neuen Flössauer Marsch und einem Mühlrohrbohrischen haben wir von der Hirschberg-Zittermusik gehört. Genau 12.40 Uhr hören wir gleich erst noch die Tangrindler Musikanten mit Erinnerungen an Karlsbad und dann teilen wir in der Stunde noch schöne Erinnerungen an die Wertacher Mühle, die 2021 abbrennt ist, ein Schock für alle, jetzt aber vor der Wiedereröffnung buchstäblich steht. Davor werden wir aber in dieser halben Stunde oder in dieser letzten 20 Minuten noch einen Prepper entdecken. Oder eben nicht. Was ein Prepper ist, erkläre gleich noch die Tangrindler Musikanten.

0: Erinnerungen an Karlsbad, die Tangrindler Musikanten. Geht auf 3:1 zu. Was ist ein Prepper? Ein Prepper ist ein Mensch, der sich, sagen wir einmal, vielleicht oft einmal ein bisschen übertrieben, mit Lebensmitteln und sonstiger Ausrüstung eindeckt für den Notfall. Atomunglück, der Russ kommt oder sonstige Katastrophen passieren. Ein verstecktes sogenanntes Prepperlager im Karwendel bei Lenkriers sorgt seit einem Jahr für Fragen. 9 Fässer mit Lebensmitteln, Medikamenten und verschiedenster Ausrüstung haben dort entdeckt worden. Wer sie dort deponiert hat, ist weiterhin nicht bekannt.
1: Die Fässer waren im vergangenen Sommer von einem Jäger entdeckt worden, versteckt in einem steilen, schwer zugänglichen Gebiet im Naturschutzgebiet Karwendel. Darin Lebensmittel, teilweise schon seit 2014 abgelaufen, Medikamente, Batterien, Kleidung, ein Schlafsack, Hundefutter, ein Zelt sowie ein Feldbett. Offenbar hatte dort jemand ein sogenanntes Prepperlager angelegt, also einen Vorrat für den Fall einer Katastrophe. Wer die Fässer dort abgestellt hat, sollte anschließend über Hinweise herausgefunden werden. 3 Meldungen gingen beim Landratsamt ein, sie führten aber nicht weiter. Marlies Peischer, Sprecherin des Landratsamts Bad Hölz-Wolfratshausen, sagt BR24, es seien keine brauchbaren Hinweise eingegangen. Deshalb werde der Fall nun zu den Akten gelegt. Klar ist aber, in einem Naturschutzgebiet dürfen Müll oder andere Gegenstände nicht einfach abgelagert werden. Die Fässer mussten deshalb raus und das war gar nicht so einfach. Fahrzeuge kamen nämlich an das Versteck nicht heran. Für den Transport zu Fuß waren die Fässer zu schwer. Hilfe kam deshalb von der Bundeswehr aus Bad Reichenhall im Rahmen eines Leistungsmarsches. Rund 40 Soldatinnen und Soldaten waren mit 25 Tieren im Einsatz, vor allem Maultiere, dazu 3 Haflinger und ein Esel. Die Fässer wurden mit Seilzügen und Kraxen einen steilen Hang hinuntergebracht und anschließend auf die Tiere geladen. Fast 4 Kilometer ging es so bis zu einem befahrbaren Weg. Von dort wurde alles zur ordnungsgemäßen Entsorgung nach Kreiling gebracht. Das Landratsamt bedankt sich bei der Bundeswehr für die Unterstützung. Nur bleibt offen, wer das ungewöhnliche Lager im Karwendel angelegt hat. Aus dem BR-Studio Oberland, Martin Breitkopf, BR Heimat.

0: Stormogelmusi mit dem Klarinettl. So hat das Stück geheißen, mit dem Klarinettl. Und den Zupferlandl haben wir von den Tiroler Tanzgeiger gehört davor. Genau 10 Minuten vor uns, BR Heimat aktuell. Wir schauen, was heute so wichtig ist oder was zurzeit wichtig ist in Bayern, ganz aktuell. Und da schauen wir jetzt ins Oberallgäu. Das war damals ein Schock, nicht nur für Betroffene selbst oder die Gemeinde Werthach eben im Oberallgäu, sondern auch für viele Urlaubsgäste aus ganz Deutschland. Ein Brand hat im März 2021 die Werthacher Mühle komplett zerstört. Dieses historische Mühlengebäude, wunderschön auf rund 1000 Meter Höhen gelegen, war zu dem Zeitpunkt bereits mehr als 30 Jahre lang ein Treffpunkt, ein Rückzugsort speziell für Alleinerziehende und ihre Kinder. Eben aus ganz Deutschland haben die Gäste gekommen. In dem Ferienheim sind viele Freundschaften entstanden. Es hat wertvollen Austausch gegeben, unbeschwerte Urlaubstage. Dann der Brand, bei dem glücklicherweise niemand verletzt worden ist. Ein abruptes Ende dieser schönen Ferienstätte. Jetzt, nach 5,5 Jahren, einem längeren Kampf mit der Brandschutzversicherung und dem Neubau, steht das beliebte Ferienziel kurz vor der Wiedereröffnung. BR-Allgäu-Reporterin Katharina Reichert war beim Einräumen dabei.
1: Guten Morgen alle miteinander. Super, dass wir so viele Leute sind, weil ich glaube, wir kriegen heute das Schlimmste erledigt.
2: Mehr als 5 Jahre lang hat Natascha Glaso darauf gewartet. Endlich füllt sich die Mühle nach dem Brand, der ihren Arbeitsplatz und ihre Wohnung zerstört hat, wieder mit Leben.
1: Also schön, dass Sie da sind, ich freue mich sehr.
2: Gut 20 Freiwillige, Nachbarn, Freunde, ehemalige Feriengäste helfen der Betreiberin des Ferienheims, den Neubau vom Baustellendreck zu befreien und für die Wiedereröffnung in knapp 4 Wochen vorzubereiten. Jeder, der anpackt, hat eine besondere Verbindung zu dem Ort.
3: Also die Mühle ist für uns wirklich auch so ein zweites Zuhause. Wir sind über Jahre zweimal im Jahr hergekommen. Das ist einfach ein wunderschöner Ort hier.
4: Als die Mühle abgebrannt war, das war für uns alle ein Riesenschock und eine riesentraurige Geschichte. Und Gott sei Dank ist es jetzt wieder so weit, dass wir wieder einräumen dürfen. Und heute Morgen durften wir das erste Mal wieder dort frühstücken. Und das ist ja großartig.
5: Man hat so mitgefiebert und mitgetrauert. Und von daher sind wir jetzt froh, dass wir ein bisschen unter die Arme greifen können und sie einfach unterstützen können. Das macht auch Spaß.
2: Natascha Glaso hat eine lange Aufgabenliste erstellt. Vorhangstangen montieren, Bibliothek einräumen, Fenster putzen.
1: Dann haben wir noch einen Hänger mit Möbelspenden auszuräumen. Das sind, glaube ich, Regale für den Keller, für die Werkstatt. Okay, ihr zwei seid ihr. Genau, und dann brauchen wir eine Fahrt zum Wertstoffhof. Ihr könnt dann den Hänger direkt dran lassen.
2: Das Lachen und Gewusel in dem leuchtend rot geschindelten Holzbau mit Platz für 30 Gäste ist nicht selbstverständlich. Natascha Glaso hat lange für den Wiederaufbau gekämpft. Um aktuellen Bauvorschriften zu entsprechen, mussten für den Neubau unter anderem ein barrierefreier Zugang und breitere Fluchtwege eingeplant werden. Dadurch fiel die Kubatur größer aus als beim ursprünglichen Gebäude. Die Versicherung wollte das erst nicht bezahlen.
1: Da haben die sich so bockig gestellt, weil die haben gesagt, es geht immer auch noch kleiner, es geht auch noch billiger. Aber dafür hätten wir keine Genehmigung gekriegt.
2: Erst mit Unterstützung von Anwälten, dem Zuspruch einer Selbsthilfegruppe für Brandgeschädigte und viel Durchhaltevermögen gelang der Sozialarbeiterin nach mehr als 2 Jahren die Einigung mit der Versicherung. Jetzt steht der Neubau und bekommt von Natascha Glaso und ihren Helfern eine persönliche Note verpasst. Teils mit Gegenständen, die sie aus der Brandruine gerettet und von Ruß und Asche befreit haben.
1: Manchmal wäre es billiger, was Neues zu kaufen, aber es ist einfach schön, die alten Sachen zu haben, die wir hatten halt.
2: Mit den Erinnerungen an die alte Mühle im Kopf herrscht Aufbruchstimmung im neuen Ferienheim und Vorfreude auf die näher rückende Eröffnung.
1: Es wird richtig schön und es wird einfach auch ein bisschen leichtlebiger, was vorher halt so ein altes Haus an kleinen Mängeln oder so hat. Es wird ein bisschen komfortabler, es wird, glaube ich, richtig cool.

Aus Südtirol, die Prisner Tanzelmusi hat uns eine frohe Botschaft mit dem Walzer überbracht und die Wolfa Polka haben wir vom Herbert Pixner Trio gehört. So, im Hintergrund, man hört schon die Stummmusi Sponsel, nie daheim heißt das Stück, freilich haben wir daheim und drum hören wir Radio und hören ganz gemütlich, was in Bayern sonst so los ist. Zum Beispiel in der nächsten Stunde ein Thema, wer rechtzeitig schon auf elektrische und erneuerbare Energie gesetzt hat, den kratzt vielleicht der momentan teure Ölpreis nicht ganz so arg, dafür aber nicht selten Hindernisse bei seiner eigentlich alternativen Energiegewinnung, wenn nämlich die PV-Anlage einfach abgeschaltet wird. Dazu der Kollege Lorenz Storch, mehr in der nächsten Stunde. Und wir werfen auch natürlich nochmal, ist ja auch aktuell einfach zurzeit, einen Blick aufs Oktoberfest. Dieses und vieles mehr in der nächsten Stunde. Ich war's, der Markus Dremmel, dann bis gleich nach den Nachrichten wieder.

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1: Um 13 Uhr mit Karin Schumacher. Polizei, Zoll- und Steuerfahnder gehen seit der Früh europaweit gegen ein Firmennetzwerk vor, das massenhaft gefälschte Handys verkauft haben soll. Die Fahnder durchsuchen 160 Objekte in 19 Ländern. Wie Jana Heck aus dem Rechercheteam von WDR, NDR und Süddeutscher Zeitung berichtet, ist Nordrhein-Westfalen das Zentrum der Aktion.
2: 7 Beschuldigte wurden bereits am Wochenende festgenommen. Die beiden Hauptbeschuldigten sollen seit 2017 ein Betrugssystem aufgebaut haben, bei dem sie laut Ermittlungen offenbar minderwertige Smartphones als fabrikneue Samsung-Handys im Internet anboten. Wie aus internen Behördenunterlagen hervorgeht, soll die mutmaßliche Betrügerbande damit mindestens 300 Millionen Euro Umsatz gemacht haben. Außerdem sei mit dem Verkauf gefälschter Handys auch ein ausgeklügeltes Umsatzsteuerbetrugssystem einhergegangen, heißt es in den Unterlagen.
1: Die Stadt Berlin könnte bald eine Regierung mit der Linken bekommen. Diese hat ja bei der Wahl am stärksten abgeschnitten. Die CDU und CSU geführten Bundesländer haben nun nach einem Treffen in München damit gedroht, Berlin Gelder zu kürzen. Wo genau, erklärt Jan-Frederik Willems.
3: Es geht da um ein etwas sperriges Ding, den sogenannten Hauptstadtfinanzierungsvertrag. Der besagt, dass das Bundesland Berlin vom Bund extra Geld überwiesen bekommt, also über Bande auch von den anderen Bundesländern, weil Berlin eben auch viele Mehrausgaben hat, weil es Hauptstadt ist. Und als solche wird von ihr erwartet, dass sie ihre herausragenden kulturellen Einrichtungen gut unterhält, Opern, Museen, Galerien und auch, dass in besonderem Maße für innere Sicherheit gesorgt wird, wenn zum Beispiel Staatsgäste kommen oder Großdemos stattfinden oder sowas.
1: Die Bundesregierung will morgen eigentlich ihre Pflegereform beschließen. Derzeit ringen Union und SPD um den Gesetzentwurf. Auf den letzten Metern wird aber die Kritik an den Plänen immer lauter. Auch Vertreter der Landkreise sind gegen die Sparpläne. Sie unterstützen die SPD-Forderung nach einem neuen Deckel für die Pflegekosten. Ähnlich äußerte sich der Deutsche Städtetag, dessen Präsident Schuchardt wies in der Rheinischen Post darauf hin, dass Kommunen schon jetzt oft einspringen müssten, wenn Angehörige die Pflegekosten nicht mehr tragen können. Viele Menschen in Deutschland haben das Gefühl, dass die Gesellschaft immer weiter auseinanderdriftet. Eine Studie der Bertelsmann Stiftung zeigt allerdings ein anderes Ergebnis im Vergleich zu einer Erhebung vor 3 Jahren. Tim Belke mit den Einzelheiten.
4: Das Vertrauen in die Mitmenschen hat wieder den Höchststand von 2020 erreicht. Auf niedrigem Niveau bleiben dagegen das Vertrauen in Institutionen und insbesondere das Gerechtigkeitsempfinden. Je religiöser Menschen sind, umso besser empfinden sie in der Regel den gesellschaftlichen Zusammenhalt. Das gilt zum Teil auch für Muslime. Der Punkt Verbundenheit mit dem Gemeinwesen sinkt unter Muslimen aber mit steigender Religiosität. Zwischen den Bundesländern gibt es leichte Unterschiede. Besonders hoch ist der Zusammenhalt in Hamburg und im Saarland, besonders niedrig in Sachsen-Anhalt, Thüringen und Brandenburg.
1: Mitte August hob am Flughafen München eine Maschine der Vietnam Airlines zu spät ab und entging nur knapp einer Katastrophe. Ein Zwischenbericht der Bundesstelle für Flugunfalluntersuchung zeigt nun, dass während des Starts der Boeing 2-mal die Bremse aktiviert wurde, einmal nach Beginn des Startlaufs und dann noch einmal kurz vor dem Abheben. Unklar ist aber, ob der Pilot oder eine technische Störung dafür verantwortlich ist. Verletzte gab es bei dem Vorfall nicht. Das Wetter in Bayern, viel Sonnenschein heute und nur wenige Wolken, maximal 22 bis 29 Grad. In der Nacht ist es meist klar und es kühlt ab auf 13 bis 3 Grad. Morgen ähnlich wie heute, Donnerstag dann in Franken und Schwaben auch Regen. 13.04 Uhr. Und hier noch die Verkehrsmeldungen. A3 Würzburg Richtung Nürnberg, zwischen Kitzingen-Schwarzach und Wiesentheit ein Unfall. A8 München Richtung Salzburg, zwischen dem Inntal-Dreieck und Rohrdorf eine Baustelle und 3 Kilometer Stau. A8 Salzburg Richtung München zwischen Bernau und Rosenheim, 9 Kilometer Stau und stockend wegen Bauarbeiten. A9 München Richtung Nürnberg zwischen Manching und Lenting, 8 Kilometer stockender Verkehr. Und zuletzt A305 Bernau Richtung Reit im Winkel, zwischen dem Autobahnanschluss Bernau und Rottau ein Unfall. Soweit die Verkehrsmeldungen.
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5: Und servus nochmal bei Nann, sagt der Markus Tremmel. Nicht hudeln zur Mittagspause. Ich bin zu Beginn jetzt mit den weißen Granaten zusammen ganz galant und sag: Küss die Hand.

Küss die Hand, die weißen Grüne. So, was machen wir da wegen in dieser Stunde bis um 2? Wir ärgern uns über Abschaltung von PV-Anlagen. Wir freuen uns mit einer ausgezeichneten Schule in Donauwörth. Und wir finden im ganzen Wiesenrummel doch ein Fleckerl der Ruhe. Und auch noch ein paar andere Themen für diese Stunde. Und wir wünschen uns viel Glück jetzt mit der Göllwurzenmusi. Viel Glück!

0: der Kirchtagwalze von der Bayerer Sortenhose. Unsere Abhängigkeit von Erdgas und Öl ist momentan eine teure. Jetzt profitieren Firmen, die rechtzeitig auf Elektrifizierung und erneuerbare Energien gesetzt haben. Kann man meinen. Denn bei manchen tauchen da ärgerliche Hindernisse auf, berichtet der Kollege Lorenz Storch.
1: Eigentlich haben sie alles richtig gemacht, dachten sie bei der Spedition Greilmeier in Obertaufkirchen, Kreis Mühldorf. Sie haben rechtzeitig in Elektro-Lkw investiert und auch in eine riesen Photovoltaikanlage auf dem Dach und einen Großbatteriespeicher, um so möglichst unabhängig von explodierenden Dieselpreisen zu werden. Doch es gibt da ein Problem, so Spediteur Christian Greilmeier. Gerade dann, wenn um die Mittagszeit im Sommer besonders viel Sonne scheint, ist das Stromnetz überlastet und der Netzbetreiber Bayernwerk schaltet die Solaranlage per Fernsteuerung ab.
2: Was wir nicht verstehen ist, warum führt so eine Netzabschaltung dazu, dass unsere Kühlanlage, dass unsere E-LKWs am eigenen Standort nicht den Strom unserer PV-Anlage nutzen können. Und der Grund dafür ist, dass der Netzbetreiber nicht am Anschlusspunkt ins öffentliche Netz abregelt und abschaltet, sondern hier bei uns auf dem Dach.
1: Christoph Strasser, dessen Unternehmen Max Solar die Großphotovoltaik auf dem Speditionsdach installiert hat, kennt das schon, dass Netzbetreiber den Eigenverbrauch gleich mit abschalten, weil sie es angeblich technisch nicht anders können, mangels moderner Technik.
3: Wir sehen das natürlich tagtäglich in allen Netzgebieten. Das Enttäuschende ist, dass einfach diese fehlende Digitalisierung in einem Land wie Deutschland eigentlich unvorstellbar ist.
1: Das Bayernwerk teilt auf BR-Anfrage mit, man sei im Prinzip ja willig, aber die nötige Technik sei noch nicht flächendeckend ausgerollt. Die Gesetze seien zu kompliziert, das behindere den Einbau intelligenter Steuerungen. Im Landkreis Mühldorf, wo viel Photovoltaik installiert ist, betrifft das Problem unterdessen immer mehr Firmen. CSU-Landrat Maximilian Heimerl hat deswegen einen Brief geschrieben an die eigene Unionsbundeswirtschaftsministerin Katharina Reiche. Sie möge das bitte ändern.
4: Wir brauchen Vorfahrt für den Eigenverbrauch, weil das einfach nicht nachvollziehbar ist, dass die Unternehmen den Strom, den sie selber produzieren, nicht auch selbst nutzen dürfen.
1: Der grüne Landtagsabgeordnete Martin Stümpfig bekommt auch immer mehr Beschwerden auf den Tisch von Unternehmen aus seinem Stimmkreis Ansbach, deren Solaranlagen vom dortigen Netzbetreiber Energie zwangsabgeschaltet werden.
5: Früher oder später brauchen wir hier einfach Klarheit. Und das muss das Bundeswirtschaftsministerium liefern. Bei der Frau Reiche bin ich da nicht so guter Dinge, ob sie das wirklich morgen macht.
1: CDU-Ministerin Reiche sieht offenbar keinen Handlungsbedarf. Ihr Bundeswirtschaftsministerium teilt auf BR-Anfrage mit, der Schutz des Eigenverbrauchs sei bereits nach geltendem Recht grundsätzlich berücksichtigt. Sollten Unternehmen doch Probleme mit ihrem Netzbetreiber haben, könnten sie sich an die Bundesnetzagentur wenden. Der Mühldorfer Landrat Max Heimerl wartet übrigens nach gut einem Monat noch auf die Antwort auf seinen Brief an Reiche.

0: Die Tarnkappen muss ich aus Flachau mit dem 28er Burschen. 10 Minuten vor 13:30 Heimat aktuell auf BR Heimat und in den Nachrichten um 12 Uhr, um 1, glaube ich, war es nicht, aber da haben wir gehört, dass die Hans-Leipelt-Schule in Donauwörth einen der deutschen Schulpreise gewonnen hat. Und die Kollegin hat den großen Jubel dort an der Schule mit eingefangen in Donauwörth, in der Hans-Leipelt-Schule. Die haben zwar gewusst, dass sie nominiert sind für den deutschen Schulpreis, aber nicht natürlich, dass sie einen von 5 Hauptpreisen dotiert mit 30.000 Euro gewinnen würden. Hören wir da mal rein.
1: Die Freude ist riesig bei den rund 600 Schülern sowie ihren Lehrern. Die Anstrengungen der vergangenen beiden Jahre haben sich gelohnt. Seitdem haben sie nämlich ein neues Unterrichtskonzept und das immer weiter verfeinert. Vision heißt es, bedeutet kaum Frontalunterricht, stattdessen lernen in Gruppen eigenverantwortlich. Die Lehrer agieren als Coaches, sind bei Fragen immer ansprechbar. Die Schüler finden es super, die Lehrer auch. Und so wird jetzt gefeiert in der Donauwörther Hans-Leipelt-Schule. Übrigens die einzige Schule Bayerns unter den letzten 6 beim Deutschen Schulpreis und beste FOS-BOS bundesweit. Judith Zacher,

0: Da haben wir jetzt hintereinander gehört. Den Mosbach muss ich mit dem Ebner gemiert und das gerade waren die Quetschgeiger mit der Brautpolka. Hey Braut, kriegt ungewollt wahrscheinlich so manche Frau auf dem Münchner Oktoberfest zu hören und das ist in dem Fall nicht direkt als Kompliment aufzufassen. Auf der Wiesn gibt's deshalb den sicheren Raum, den sogenannten Safe Space für Frauen und Mädchen, die zum Beispiel ihre Begleitung verloren haben, schutzlos gerade sind, bestohlen worden sind oder sexuelle Gewalt erfahren haben. Das Helferinnen-Team der Aktion Sichere Wiesen berät und begleitet sie oder hilft bei Bedarf auch einfach einmal mit Decken und Kleidung aus. Sie ziehen eine Halbzeitbilanz vom diesjährigen Oktoberfest.
1: 19 Wiesenbesucherinnen, 7 mehr als im vergangenen Jahr, kamen in den Safe Space, weil sie auf dem Festgelände sexualisierte oder körperliche Gewalt erfahren hatten, teilweise sehr massiv, wie es heißt. Insgesamt sind an den ersten 8 Tagen 185 Mädchen und Frauen im Safe Space gewesen. Besonders häufig wollten sie Unterstützung bei der Organisation eines sicheren Heimwegs, etwa weil sie ihre Begleitpersonen oder wichtige persönliche Gegenstände verloren hatten, die Hoteladresse nicht wussten oder sich alleine einfach nicht sicher fühlten. Eine Situation, die auch andere Wiesnbesucherinnen kennen.
2: Man wird halt auch mal ganz oft blöd angemacht, auch auf dem Heimweg.
3: Wenn man so durchs Zelt geht, wird man so oft angefasst.
4: Auf Toiletten ist das auch sehr schlimm. Da kommen auch ganz viele Sprüche.
1: Der Safe Space befindet sich hinter dem Schottenhamelzelt. Die Mitarbeiterinnen helfen mit Begleitung, Beratung, Recherche, Decken und wenn nötig mit Kleidung. Es gibt aber auch Tipps, wie man schwierigen Situationen selbst etwas vorbeugen kann. Zum Beispiel einen Zettel mit wichtigen Handynummern oder der Hoteladresse am Körper tragen, im Vorfeld Treffpunkte für Notfälle vereinbaren und ein bisschen Kleingeld in die Dirndltasche stecken, falls der Geldbeutel verschwunden ist. Aus München, Birgit Grundner.
0: Der Safe Space auf dem Oktoberfest in München, leider eine Notwendigkeit. Ein ruhiger, abgesicherter Raum am Rande der Wiesn. Einen solchen lernen wir gleich nach der Allgäuer Klarinettenmusik, nach dem Klarinettenquartett kennen.

0: ein Ländlerin G vom Allgäuer Klarinettenquartett gespielt, um genau 2:30. Wir waren auf dem Oktoberfest gerade, wir bleiben dort noch kurz nach der sicheren Anlaufstelle für Frauen und Mädchen, kommen wir zu einem anderen sicheren Raum sozusagen am Rande der Wiesn, weil es sind ja Millionen Menschen aus aller Welt auf der Wiesn und da passiert mal das, es geht um Wunden und andere Wehwehchen, da kümmern sich Sanitäter drum, aber für die Seele gibt es auch jetzt ein neues Angebot, weil was ist, wenn es einmal nicht ganz gut geht? Dieser Anlaufpunkt ist in der St. Paulskirche gleich am Rande von der Wiesn. Bettina Weiz berichtet.
1: Ich muss erstmal zu Atem kommen.
2: Schwester Katharina Eibelmeier steigt auf den Paulskirchenturm. Sie schwitzt unter ihrer Nonnenkopfbedeckung. Es sind 252 enge Stufen. Dann tritt sie ins Freie.
1: Geschafft.
2: Die 34-Jährige blickt auf die gigantischen Bierzelte, das Riesenrad und den Fünferlooping vor Alpenpanorama.
1: Die Aussicht lohnt sich definitiv.
2: Nicht nur für schöne Fotos.
1: Schon auch so ein bisschen die Probleme klein sein zu lassen, weil es sich wirklich lohnt, so ein bisschen von oben mal auf die Welt runter zu blicken und ein bisschen loszulassen.
2: Manchmal stehen die Leute unten im Kirchenschiff am Eingang zum Turm Schlange. Das fiel Schwester Katharina auf, als sie vor 2 Jahren in der Pfarrei als Gemeindeassistentin angefangen hat.
1: Und habe mir dann gedacht, eigentlich ist es doch schade, wenn die Leute in unsere Kirche reinkommen und sie nur die Kirche aus Stein kennenlernen und gar nicht die Menschen, die zu dieser Kirche auch dazugehören. Und habe jetzt dieses Jahr entschieden, dass ich da was machen möchte.
2: Damit es nicht nur einen Ort zum Biertrinken und Feiern gibt, sondern auch einen Ruhepunkt für Gespräche und Gedanken, erfand Schwester Katharina Morgstreden. Runde Schilder mit dieser Aufschrift und einem Herzchen klebte sie in den Kirchenraum. Eine Reihe von Freiwilligen aus der Gemeinde macht mit. Und so ist in den beiden Oktoberfestwochen jeden Nachmittag jemand mit offenem Ohr da. Manchmal zusätzlich auch morgens und abends. Wer nicht reden möchte, kann sein Anliegen aufschreiben, eine Kerze anzünden oder einen Bibelspruch ziehen. Maria Rappel, die auf dem Weg zum Oktoberfest den Turm bestiegen hat, hat einen Spruch über Hoffnung ausgewählt. Auf Italienisch.
3: Oracolo del Signore. Ich habe in Italien gelebt. Und jetzt habe ich was zum Aufkleben aus Italien in der Gegenwart.

Kleine Anekdote hören von der Wiesn bzw. von Olympia. Wir haben gestern, in der letzten Stunde haben wir gehört, dass gestern der bayerische Ministerpräsident und der Münchner Oberbürgermeister gemeinsam Achterbahn gefahren sind, um auf der Wiesn zu feiern, dass München der deutsche Kandidat für die Olympia-Bewerbung ist für die nächsten Olympischen Spiele 2036 dann, also frühestens oder 40 oder 44. Aber vor 200 Jahren hat der König Ludwig I. schon davon geträumt, auf der Theresienwiese sogenannte Olympien durchzuführen. Also Festspiele oder sportliche Festspiele hat er schon gehabt, diese Pläne. Er war ja ein begeisterter Philhellene. Der Sohn Otto war ja gar einmal kurzzeitig König Griechenlands. Und sowas ist dem König Ludwig vorgeschwebt für die Theresienwiese, ein Fest im Stil der antiken Olympischen Spiele. Und wie wir wissen, war das dann ja 1896 der Fall, dass die Olympischen Spiele der Neuzeit sozusagen wiederbelebt worden sind, die antiken Spiele, und seitdem gibt es die Olympischen Spiele der Neuzeit seit 1886. Aber vor 200 Jahren, König Ludwig hat eigentlich die Idee schon gehabt, auf der Theresienwiese, Olympische Spiele. Na, dann wird es ja bald was werden mit Olympischen Spielen in München.

0: Niederndorfer Sortenmusik mit dem Amseleck Borischen. Und vom Amseleck schauen wir zur Zugspitze. Dort hat sich der Staub mittlerweile verzogen. Forscher haben den großen Felsabbruch von letzter Woche jetzt auch schon genauer vermessen. Und sie gingen davon aus, dass dabei der Permafrost eine wichtige Rolle gespielt hat. Und sie untersuchen jetzt, ob sich der Berg möglicherweise weiter noch verändern könnte.
1: Die Auswertung der Drohnenaufnahmen liegt jetzt vor. Die Ausbruchsnische an der Nordwand unterhalb der österreichischen Seite des Zugspitzgipfels ist rund 100 Meter hoch und rund 40 Meter breit. Das Volumen des abgebrochenen Gesteins liegt bei 13.800 Kubikmetern. Die Nische liegt auf rund 2.800 Meter Höhe. Der Fels ist dort rund 80 Grad steil. Damit liegt der Bereich im Permafrost, also in dauerhaft gefrorenem Fels. Taut das Eis in den Felsspalten auf, kann der Fels instabil werden. Im nahegelegenen Kammstollen messen die Forscher im Fels derzeit minus 0,7 Grad. Vermutlich hat der tauende Permafrost den Felssturz also vergangene Woche begünstigt, so Geologe Professor Michael Krautblatter.
2: Im Kammstollen sehen wir, dass die große Hitzewelle vom Sommer jetzt erst in diesen Tiefen von mehreren Metern richtig ankommt. Es dauert eine gewisse Zeit, bis sich diese Wärme durch das gesamte Gestein durchpaust. Und deswegen passt das eigentlich ganz gut. Wir sehen auch in den Abrissbereichen Eis an der Nische und wir haben eine Infrarotaufnahme, die zeigt, dass die Abrissnische sehr kühl ist.
1: Weitere Untersuchungen sollen jetzt zeigen, wie sich die Temperaturen im Fels entwickeln und ob dadurch weitere Bereiche instabil werden könnten. Aus dem BR-Studio Oberland Martin Breitkopf, BR Heimat.
0: Tja, irgendwann wird es ja mal so sein, dass dann der Irschenberg der höchste Berg Bayerns ist. Apropos Irschenberg, da kommen wir gleich noch hin.

0: 4 Kleemusik, ein Gitarrenduo aus Tirol auf der Zirnalm. Blechsorten muss ich einmal auf der Ofenbank und dazwischen die Weißenbacher Tanzeln muss ich mit der Fuchsbasser Polka. 10 Minuten vor 2, Heimat aktuell. Fuchsbasser auf kaputte Autos oder defekte Autos hat der Abschleppkönig sozusagen gepasst. Der Abschleppkönig vom Irschenberg, so hat ihn zumindest die Presse vor kurzem genannt, weil er 80 Jahre alt geworden ist, Josef Waldschütz vom Irschenberg. Abschleppkönig deswegen, weil der Waldschütz jahrzehntelang mit seinem Betrieb Fahrzeuge am Irschenberg abgeschleppt hat, die halt hängen blieben Hand und er hat dabei allerhand erlebt. Darunter ist auch manch kuriose Geschichte und wir haben ihn gebeten, nochmal ein bisschen zu erzählen, weil immerhin hat er sogar mit einem amerikanischen Präsidenten und mit Außenministern zu tun gehabt.
1: Seit seiner Kindheit ist Josef Waldschütz auf der A8 daheim, hilft schon früh im elterlichen Abschleppbetrieb, den er später dann auch weiterführt. Zur Kundschaft zählen auch die Amis, die damals noch in Oberbayern stationiert waren, in Bad Aibling und Bad Tölz. Auch hier immer mal wieder Pannendienste oder Ähnliches. Dann bleiben plötzlich die Zahlungen aus von den Amerikanern, aus bürokratischen Gründen. Und Josef Waldschütz schreibt einen Brief an den amerikanischen Präsidenten, an Ronald Reagan.
2: Ich habe mich hingeguckt und habe einen Brief geschrieben. Meine Frau hat mir ausgedacht, meine Verwandten alle, der Regen wird doch, weil du einen Brief schreibst.
1: Aber siehe da, relativ schnell gibt es eine Reaktion und Josef Waldschütz bekommt sein Geld.
2: Und dann haben wir vom Pentagon einen Mordsbrief gekriegt, dann haben sie entschuldigt und haben auf Anweisung vom Ronald Reagan, der hat angewiesen, sofort das zu bezahlen.
1: Offenbar hatte Waldschütz in seinem Schreiben den richtigen Ton getroffen.
2: Ich glaube nicht, habe ich geschrieben, dass ein Ronald Reagan, also ein amerikanischen Staat, um die paar hundert Euro ankommt. Ich bin ein kleiner Betrieb in Bayern und wäre ihm dankbar, wenn er wenigstens diese Schulden bezahlen würde.
1: Auch dem US-Außenminister Henry Kissinger und dem deutschen Außenminister Genscher leistete Waldschütz Pannenhilfe. Bei einem Staatsbesuch versagte nämlich den Herren bei Miesbach das Auto.
2: Ich bin dann hingefahren mit einem Mitarbeiter und wir haben den Schaden beheben können. Und das war sehr schön, dass sich der Herr Genscher und der Herr Kissinger bei uns mit Handschlag bedankt haben und wieder weitergefahren sind. Ist nicht alltäglich, sagen wir mal so.
1: Wobei Waldschütz und seine Mitarbeiter immer viel Dankbarkeit erlebt haben, erzählt er. Es gab Heiratsanträge für die Mitarbeiter, eine Einladung von Gunther Sachs, der damals im Inntal residierte, Einladungen sogar bis nach Australien. Viele auf der A8 Gestrandete machten im Bauernhof der Familie Waldschütz am Irschenberg Station und trugen sich ins Gästebuch ein mit Sprücherl und Zeichnungen.
2: Es war gemütlicher, ganz ehrlich. Und die Leute waren sehr dankbar oft. Und es war dort schon ja, die ersten Sommerfrischler, wie es geheißen hat, die dann nachher oft nachher Jahre noch da Urlaub gemacht haben. Gell?
0: Die Kollegin Dagmar Boder-Glas über den Josef Waldschütz vom Irschenberg. Gemütlicher war es damals, hat er gesagt. Aber was er auch erreicht hat in seinen fast 50 Jahren Tätigkeit im Berufsverband, dass es auf der Autobahn insofern ein bisschen gemütlicher geworden ist, als die Abschleppdienste in die Kategorie der Hilfsfahrzeuge eingestuft worden sind. Und damit konnten sie Rettungsgassen benutzen, was letztendlich eben dazu beiträgt, dass die Autobahnen nach Unfällen schneller wieder für uns frei werden. Und gleich schon gemütlicher fahren, dann braucht es vieles nicht.

F. Tam Tam Musikanten mit der Padinger Alm von Franz C. So, das war's gewesen. Heute mit dem Heimat aktuell zwischen 12 und 2. Haben wir ein bisschen umeinander gekommen in Bayern. Haben wir wieder einiges Neues erfahren. Interessantes gewesen, spannendes gewesen. Und wenn die Fußleitenmuse gerade schon spielt, gerade recht, dann hoffe ich auch, das gerade recht war in den letzten 2 Stunden. Servus, sagt der Markus Dremmel. Dann bis morgen.

Ach, und wenn ihr doch noch mit dazwischen funken darf, Obacht geben, gell? Weil nach den zwei Nachrichten heißt es Obacht Trademix auf BR Heimat. Viel Vergnügen dabei, schönen Nachmittag noch, servus.

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1: Um 14 Uhr mit Karin Schumacher. Der Hackerangriff auf die Ludwig-Maximilians-Universität München, LMU, ist offenbar noch deutlich größer als bisher angenommen. Die Cyberkriminellen hatten Zugriff auf den gesamten Datenbestand von aktuellen und auch ehemaligen Studierenden, teilte die LMU mit. Mehr von Sabrina Gerstmeier.
2: Es geht um rund 600 Datensätze der letzten 50 Jahre. Somit ist der Cyberangriff an der Ludwig-Maximilians-Universität in München umfangreicher als zunächst angenommen. Nach neuen forensischen Erkenntnissen steht nun fest, betroffen ist der gesamte Datensatz im sogenannten Zulassungssystem der LMU. Dort werden die Daten aktueller und ehemaliger Studierender verarbeitet. Nicht betroffen sind nach aktuellen Angaben der LMU Passwörter, Prüfungsinformationen und konkrete Angaben zu Studieninhalten und individuellen Leistungen.
1: Ein neues Handy schnell bei Amazon bestellt, aber dann funktioniert es nicht so wie gedacht. So oder so ähnlich ist das wohl über 1 Million Mal passiert. Denn Betrüger haben über Jahre Pseudo-Handy-Neuware verkauft. Heute läuft eine europaweite Razzia gegen die mutmaßlichen Hintermänner. Ein Schwerpunkt ist Nordrhein-Westfalen. Mehrere Personen wurden festgenommen. Roman Lehberger berichtet.
3: Die Gruppe soll Handys aus alten, gebrauchten Teilen in Werkstätten in Hongkong und Dubai neu zusammengebaut und als neue Samsung-Markenware auf dem europäischen Markt verkauft haben, insbesondere in Deutschland. Hinweise auf das dubiose Geschäftsmodell gab es zum einen in immer wieder mal geposteten schlechten Kundenbewertungen, aber die Ermittlungen brachte letztlich ein anonymer Hinweisgeber ins Rollen, der sich im vergangenen Jahr an das Zollfahndungsamt in Essen wandte.
1: Die schwarz-rote Bundesregierung hat Hausbesitzern wieder erlaubt, neue Öl- und Gasheizungen einzubauen mit ihrem Gebäudemodernisierungsgesetz. Die Deutsche Umwelthilfe hat jetzt eine Verfassungsbeschwerde dagegen eingereicht, zusammen mit mehreren Mieterinnen und Mietern. Denn neue Öl- und Gasheizungen würden Menschen über Jahrzehnte an fossile Energien und unkalkulierbare Kosten fesseln, so Bundesgeschäftsführerin Metz. Außerdem verstößt das Heizungsgesetz laut Umwelthilfe gegen das Grundgesetz, denn dort sei Klimaschutz als Verpflichtung festgeschrieben. Neue Wohnungen werden vor allem in den Großstädten Bayerns dringend benötigt. Doch die Kosten für Neubauten steigen weiter. Das hat das Bayerische Landesamt für Statistik mitgeteilt. Demnach gab es von Juli bis August dieses Jahres eine Preissteigerung um 4,6%, die stärkste Zunahme seit 3 Jahren. Vor allem durch die hohen Energiepreise werden demnach energieintensiv hergestellte Baumaterialien teurer, etwa für Klempnerarbeiten, Beschlagarbeiten und für Dachdecker arbeiten. Das Wetter in Bayern, viel Sonnenschein heute und nur wenige Wolken, maximal 22 bis 29 Grad. In der Nacht ist es meist klar und es kühlt ab auf 13 bis 3 Grad. Morgen ganz ähnlich wie heute, am Donnerstag dann in Franken und Schwaben auch Regen. Damit ist es 14.04 Uhr. Hier noch die Verkehrsmeldungen. A3 Würzburg Richtung Nürnberg zwischen Kitzingen-Schwarzach und Wiesentheid. 5 Kilometer Stau nach einem Unfall. A8 München Richtung Salzburg zwischen Inntal-Dreieck und Rohrdorf. Eine Baustelle und 3 Kilometer Stau. A8 München Richtung Salzburg zwischen Fraßdorf und Bernau. Ein Unfall auf der rechten Spur. A8 Salzburg Richtung München zwischen Bernau und Rosenheim, 9 Kilometer Stau und stockend wegen Bauarbeiten. Zuletzt noch A73 Bamberg Richtung Suhl. In Höhe Coburg ist nach einem Unfall der Beschleunigungsstreifen blockiert. Soweit die Verkehrsübersicht.
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1: Um 15 Uhr mit Karin Schumacher. Die OECD untersucht regelmäßig die Bildungssysteme. Der aktuelle Bericht der OECD findet positive Worte für das deutsche System. Dazu Raimund Bacher.
2: Deutschland schneidet bei den Rahmenbedingungen für Bildung besser ab als zuletzt bei den PISA-Leistungen. Demnach hat Deutschland den höchsten Anteil von Hochschulabsolventinnen und Absolventen in Mathematik, Informatik, Naturwissenschaften und Technik im OECD-Vergleich. Auch die Beteiligung an frühkindlicher Bildung ist hoch. Fast alle 3- bis 5-Jährigen besuchen eine Kita. Trotzdem sieht die Organisation für wirtschaftliche Zusammenarbeit und Entwicklung erhebliche Probleme. Deutschland investiert gemessen an seiner Wirtschaftsleistung weniger in Bildung als der Durchschnitt der OECD-Staaten.
1: Der Hackerangriff auf die Ludwig-Maximilians-Universität München LMU vor knapp 2 Wochen betrifft wohl auch etliche ehemalige Studierende. Nach neuen Erkenntnissen geht es um ca. 600.000 Datensätze aus etwa 50 Jahren. Die LMU sprach vom gesamten Datenbestand im Zulassungssystem. Die Sätze bis 1994 enthielten Stammdaten und Semesterverlauf. Ab 2005 seien aber auch oft Bankdaten oder Krankenkassennummern enthalten. Die LMU betont, es gebe bisher keine Anhaltspunkte für Missbrauch oder Veröffentlichung von Daten. Ausschließen könne man dies aber nicht. Man beobachte das Darknet. Betroffene würden bei Hinweisen unverzüglich informiert. Kommen noch Änderungen bei der Pflegereform? Die SPD drängt weiterhin darauf. Ihr Bundestagsfraktionschef Miersch drohte, man werde dem Gesetzentwurf nicht zustimmen, wenn dieser nur Kürzungen enthalte. Wie unser Korrespondent Georg Schwarte berichtet, argumentiert Miersch auch mit dem Gerechtigkeitsgefühl der Bürger.
3: Die Leute hätten die Reformen bisher lediglich als Kürzungen wahrgenommen. Diesen Fehler dürfe man jetzt bei der Pflege nicht wiederholen. Dazu gehöre auch ein Gerechtigkeitsausgleich zwischen privater und gesetzlicher Pflegeversicherung, um auch die Privatversicherten an den Kosten und Risiken der Allgemeinheit zu beteiligen. Zur Stunde ist weiter unklar, ob das Thema morgen im Bundeskabinett besprochen wird. Derzeit finden laut Miersch weitere Gespräche auf höchster Ebene statt.
1: In der letzten Zeit gab es immer häufiger Zwischenfälle. KI-Modelle haben sich selbstständig gemacht und etwa Websites gehackt. Das ist die eine Seite der künstlichen Intelligenz. Die andere ist, KI sorgt weltweit für einen Innovationsschub, wie aus dem aktuellen Bericht der Weltorganisation für geistiges Eigentum, WIPO, hervorgeht.
4: Demnach sind die Ausgaben für Forschung und Entwicklung im vergangenen Jahr weltweit deutlich gestiegen. Der Weltorganisation für geistiges Eigentum WIPO zufolge wurde 2025 mehr als 3,3% mehr investiert als im Vorjahr. Der Boom der künstlichen Intelligenz schlug sich daneben auch in der Finanzierung junger, innovativer Unternehmen nieder. Weltweit wurden dem Bericht zufolge in diesem Bereich 510 Milliarden Dollar investiert. Das entspricht ein Plus von 28%. Sandra Bieger, ARD Studio Genf.
1: Das Wetter in Bayern: bis zum Abend sonnig bei Höchstwerten zwischen 22 und 29 Grad. In der Nacht teilweise wolkig, Tiefstwerte 13 Grad rund um Aschaffenburg, 13 Grad rund um Aschaffenburg und 3 Grad im Bayerischen Wald, Morgen nochmal freundliches Wetter und ähnlich warm. Am Donnerstag ziehen dann in Franken Regenwolken auf. 15.04 Uhr. Die Verkehrsmeldungen: A3 Würzburg Richtung Nürnberg zwischen Kitzingen, Schwarzach und Wiesentheid, Behinderungen wegen Bergungsarbeiten. A7 Ulm Richtung Füssen zwischen Langenau und Nersingen ein Unfall. A8 München Richtung Salzburg zwischen Inntal-Dreieck und Rohrdorf eine Baustelle und 3 Kilometer Stau. A8 Salzburg Richtung München zwischen Bernau und Rosenheim 9 Kilometer Stau und stockend wegen Bauarbeiten. A9 München Richtung Nürnberg zwischen Manching und dem Altmühltal 9 Kilometer stockender Verkehr. A92 München Richtung Deggendorf zwischen Oberschleißheim und Unterschleißheim ein Unfall. Zuletzt die B85 Amberg Richtung Cham ist zwischen Mappenberg und Neuenschwand nach einem LKW-Unfall gesperrt. Sie werden dort umgeleitet. Soweit die Verkehrsmeldungen.
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1: Um 16 Uhr mit Karin Schumacher. Vor rund zwei Wochen wurde die Ludwig-Maximilians-Universität München gehackt. Ein Angriff mit deutlich größerem Umfang als bisher angenommen. Auch etliche ehemalige Studierende sind wohl betroffen. 600.000 Datensätze aus 50 Jahren wurden bei der Cyberattacke möglicherweise abgegriffen, teilte die LMU heute mit. Sie warnt nun vor Phishing-Mails mit gefährlichen Links oder Anhängen. Details von Sabrina Gerstmeier.
2: Betroffen ist der gesamte Datensatz im sogenannten Zulassungssystem der LMU. Dort werden die Daten aktueller und ehemaliger Studierender verarbeitet. Um welche Daten es sich genau handelt, hängt vom Alter des Datensatzes ab. In älteren Daten finden sich demzufolge ausschließlich Stammdaten und die Semesterhistorie. Ab 2005 können auch umfangreichere Angaben betroffen sein, darunter Bankdaten sowie Identitäts- und Kontaktdaten.
1: Deutschlands Bildungssystem kann in vielen Bereichen punkten. Zu diesem Schluss kommt eine neue OECD-Studie. Demnach schließen in Deutschland 34% ihr Studium in einem MINT-Fach ab, zum Beispiel Naturwissenschaften. Das sind mehr als in jedem anderen untersuchten Land. Außerdem investiere Deutschland überdurchschnittlich viel Geld in Schüler und Studierende. Bildungsministerin Prien bewertet diese Studienergebnisse einerseits positiv. Weil aber Deutschlands PISA-Ergebnisse so schlecht ausfallen, betonte sie andererseits, man sei nicht effektiv. Es brauche eine frühere Förderung und besseren Unterricht. Viele Menschen in Deutschland haben das Gefühl, dass die Gesellschaft immer weiter auseinanderdriftet. Eine Studie der Bertelsmann Stiftung zeigt allerdings ein anderes Ergebnis im Vergleich zu einer Erhebung vor 3 Jahren. Tim Belke mit den Einzelheiten.
3: Das Vertrauen in die Mitmenschen hat wieder den Höchststand von 2020 erreicht. Auf niedrigem Niveau bleiben dagegen das Vertrauen in Institutionen und insbesondere das Gerechtigkeitsempfinden. Je religiöser Menschen sind, umso besser empfinden sie in der Regel den gesellschaftlichen Zusammenhalt. Das gilt zum Teil auch für Muslime. Der Punkt Verbundenheit mit dem Gemeinwesen sinkt unter Muslimen aber mit steigender Religiosität. Zwischen den Bundesländern gibt es leichte Unterschiede. Besonders hoch ist der Zusammenhalt in Hamburg und im Saarland, besonders niedrig in Sachsen-Anhalt, Thüringen und Brandenburg.
1: Der Skandal rund um die frühere RBB-Intendantin Patricia Schlesinger hat den Sender 2022 in eine tiefe Krise gestürzt. Nun muss sich Schlesinger ab dem 10. November wegen Untreue vor Gericht verantworten. Das Landgericht Berlin hat eine Anklage der Generalstaatsanwaltschaft zugelassen. Demnach soll Schlesinger als Intendantin Zahlungen erhalten haben, bei denen der Verwaltungsrat bewusst umgangen worden sei. Schlesinger bestreitet die Vorwürfe. Das Wetter in Bayern bis zum Abend sonnig bei Höchstwerten zwischen 22 und 29 Grad, in der Nacht teilweise wolkig, Tiefstwerte 13 Grad rund um Aschaffenburg und 3 Grad im Bayerischen Wald. Morgen nochmal freundliches Wetter und ähnlich warm. Am Donnerstag ziehen dann in Franken Regenwolken auf. 16.03 Uhr. Und hier noch die Verkehrsmeldungen. A8 München Richtung Salzburg, zwischen Inntal-Dreieck und Rohrdorf eine Baustelle und 3 Kilometer Stau. A8 Salzburg Richtung München, zwischen Fraßdorf und Rosenheim, 6 Kilometer Stau an einer Baustelle. A9 München Richtung Nürnberg, zwischen Freimann und Garching Süd, Stau nach einem Unfall auf der linken Spur. A92 München Richtung Deggendorf, zwischen Oberschleißheim und Unterschleißheim, 3 Kilometer Stau wegen Bergungsarbeiten. A99 Westumfahrung München Richtung Lindau, zwischen Neuherberg und dem Dreieck Allach, 9 Kilometer Stau und stockender Verkehr. B13 Ingolstadt Richtung Weißenburg, zwischen Friedrichshofen und Gabel, 2 Kilometer Stau. B17 Augsburg Richtung Landsberg, zwischen Oberhausen und Göggingen Stau. Und die B85 Amberg Richtung Cham ist zwischen Mappenberg und Neuenschwand nach einem LKW-Unfall gesperrt. Sie werden dort umgeleitet. Soweit die Verkehrsmeldungen.
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1: Um 17 Uhr mit Karin Schumacher. Die OECD untersucht regelmäßig die Bildungssysteme. In ihrem aktuellen Bericht findet sie positive Worte für das deutsche System. Mehr von Raimund Bacher.
2: Demnach hat Deutschland den höchsten Anteil von Hochschulabsolventinnen und Absolventen in Mathematik, Informatik, Naturwissenschaften und Technik im OECD-Vergleich. Auch die Beteiligung an frühkindlicher Bildung ist hoch. Fast alle 3- bis 5-Jährigen besuchen eine Kita. Trotzdem sieht die Organisation für wirtschaftliche Zusammenarbeit und Entwicklung erhebliche Probleme. Deutschland investiert gemessen an seiner Wirtschaftsleistung weniger in Bildung als der Durchschnitt der OECD-Staaten.
1: Der Hackerangriff auf die Ludwig-Maximilians-Universität München LMU vor knapp 2 Wochen betrifft wohl auch etliche ehemalige Studierende. Nach neuen Erkenntnissen geht es um ca. 600.000 Datensätze aus etwa 50 Jahren. Die LMU sprach vom gesamten Datenbestand im Zulassungssystem. Die Sätze bis 1994 enthielten Stammdaten und Semesterverlauf. Ab 2005 seien aber oft auch Bankdaten oder Krankenkassennummern enthalten. Die LMU betont, es gebe bisher keine Anhaltspunkte für Missbrauch oder Veröffentlichung von Daten. Ausschließen könne man dies aber nicht. Man beobachte das Darknet. Betroffene würden bei Hinweisen unverzüglich informiert. Morgen sollte eigentlich das Bundeskabinett die Pflegereform beschließen. Doch noch immer sind zentrale Punkte strittig. Die SPD beharrt darauf. Sollte Gesundheitsminister Linnemann von der CDU beim Gesetzentwurf lediglich Kürzungen vorschlagen, werde der Entwurf morgen nicht im Kabinett beschlossen. Nötig sei ein gemeinsames solidarisches System oder zumindest ein fairer finanzieller Ausgleich zwischen privater und sozialer Pflegeversicherung, so der Chef der SPD-Bundestagsfraktion Miersch. Zudem fordert die SPD eine Deckelung der Pflegekosten. Neue Wohnungen werden vor allem in den Großstädten Bayerns dringend benötigt. Doch die Kosten für Neubauten steigen weiter. Das hat das Landesamt für Statistik mitgeteilt. Details von Thorsten Güttling.
3: Den Statistikern zufolge gab es von Juli bis August dieses Jahres eine Preissteigerung von fast 5%. Damit handelt es sich um den stärksten Anstieg seit 3 Jahren. Insgesamt gingen die Baukosten seit 2021 sogar um mehr als 1/3 nach oben, allerdings nicht bei allen Gewerken gleichermaßen. Hauptgrund für den Anstieg sind die teuren Energiepreise. Besonders bei energieintensiven Arbeiten wie dem Klempnern, der Montage von Beschlägen an Bauelementen oder Arbeiten rund ums Dach haben die Preise darum zuletzt stark zugelegt.
1: Die Deutsche Bahn führt auf ihrer Bahntrasse in Rosenheim gerade Bauarbeiten durch. Heute hat sie dabei eine Fliegerbombe entdeckt, 250 Kilo schwer, aus dem Zweiten Weltkrieg. Der Fundort beim Bauern in der Au ist abgesperrt, der Kampfmittelräumdienst vor Ort. 1500 Anwohner mussten ihre Häuser verlassen. Die Menschen in Rosenheim müssen mit Verkehrsbehinderungen rechnen. Auch der Zugverkehr ist eingeschränkt. Das Wetter in Bayern bis zum Abend sonnig, bei Höchstwerten zwischen 22 und 29 Grad, in der Nacht teilweise wolkig, Tiefstwerte 13 Grad rund um Aschaffenburg und 3 Grad im Bayerischen Wald. Morgen nochmal freundliches Wetter und ähnlich warm, am Donnerstag ziehen dann in Franken Regenwolken auf. 17.04 Uhr. Und hier noch die Verkehrsmeldungen. A8 München Richtung Salzburg zwischen Rosenheim West und Rohrdorf. 4 Kilometer Stau an einer Baustelle. A8 Salzburg Richtung München zwischen Fraßdorf und Rosenheim. 8 Kilometer Stau an einer Baustelle. A92 München Richtung Deggendorf zwischen Altdorf und Landshut Nord. 3 Kilometer Stau. A93 Regensburg Richtung Holledau zwischen Regensburg Nord und dem Kreuz Regensburg 5 Kilometer Stau und stockender Verkehr an einer Baustelle. A99 Westumfahrung München Richtung Lindau zwischen Fröttmanning Nord und Ludwigsfeld 7 Kilometer Stau. Die B13 Holzkirchen-Bad Tölz ist zwischen dem Abzweig nach Marschall und Holzkirchen in beiden Richtungen gesperrt. Dort ist ein Rettungshubschrauber im Einsatz. Und zuletzt B471 Garching Richtung Fürstenfeldbruck zwischen Lustheim und Karlsfeld Stau. Soweit die Verkehrsmeldungen.
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1: Um 18 Uhr mit Julia Cortis. Die SPD drängt weiterhin darauf, dass kurz vor der Kabinettsabstimmung morgen noch Änderungen bei der Pflegereform kommen. Ihr Bundestagsfraktionschef Mirsch drohte, man werde dem Gesetzentwurf nicht zustimmen, wenn dieser nur Kürzungen enthalte. Wie unser Korrespondent Georg Schwarte berichtet, argumentiert Mirsch auch mit dem Gerechtigkeitsgefühl der Bürger.
2: Die Leute hätten die Reformen bisher lediglich als Kürzungen wahrgenommen. Diesen Fehler dürfe man jetzt bei der Pflege nicht wiederholen. Dazu gehöre auch ein Gerechtigkeitsausgleich zwischen privater und gesetzlicher Pflegeversicherung, um auch die Privatversicherten an den Kosten und Risiken der Allgemeinheit zu beteiligen. Zur Stunde ist weiter unklar, ob das Thema morgen im Bundeskabinett besprochen wird. Derzeit finden laut Mirsch weitere Gespräche auf höchster Ebene statt.
1: Deutschlands Bildungssystem kann in vielen Bereichen punkten. Zu diesem Schluss kommt eine neue OECD-Studie. Demnach schließen in Deutschland 34% ihr Studium in einem MINT-Fach ab, zum Beispiel Naturwissenschaften. Das sind mehr als in jedem anderen untersuchten Land. Außerdem investiere Deutschland überdurchschnittlich viel Geld in Schüler und Studierende. Bildungsministerin Prien bewertet diese Studienergebnisse einerseits positiv, weil aber Deutschlands PISA-Ergebnisse so schlecht ausfallen, betonte sie andererseits, man sei nicht effektiv. Es brauche eine frühere Förderung und besseren Unterricht. Private Haushalte sind so reich wie nie zuvor, zeigt eine neue Untersuchung des Versicherers Allianz. Allerdings ist das Geld ungleich verteilt. In Deutschland besitzen die reichsten 10% demnach mehr als die Hälfte des Gesamtvermögens. Die Grünen fordern nun eine neue Steuer auf sehr hohe Vermögen. Philipp Eckstein.
3: Konkret wollen sie Vermögen von mehr als 500 Millionen Euro mit jährlich 2% besteuern. Für Vermögen von mehr als 1 Milliarde Euro sollen es 3% sein, bei Vermögen von mehr als 10 Milliarden Euro dann 4%. Dabei sollen bereits entrichtete Einkommenssteuern damit verrechnet werden. Betroffen von der neuen Steuer wären nach Angaben der Grünen nur einige hundert Menschen in Deutschland. Für Bund und Länder erwarten sie dadurch Einnahmen von mehr als 20 Milliarden Euro jährlich.
1: Der AfD-Chef in Sachsen-Anhalt, Ulrich Siegmund, will sich im Dezember zum Ministerpräsidenten wählen lassen. Und das möglichst im ersten Wahlgang, sagte Siegmund zum TV-Sender Welt. Es gebe zwar noch offene Fragen, diese seien aber lösbar. Der AfD fehlen im neuen Magdeburger Landtag 3 Sitze zur absoluten Mehrheit. Das BSW stellt 5 Abgeordnete. Derzeit führt Siegmund nach eigener Aussage Gespräche mit dem BSW, um eine, Zitat, stabile Mehrheit zu erreichen. Das Wetter in Bayern. In der Nacht meistens nur wenige Wolken, örtlich Nebel. Im Landkreis Aschaffenburg Tiefstwerte um die 13 Grad, in manchen Tälern im Bayerischen Wald 3 Grad. Morgen noch einmal viel Sonne und Tageshöchstwerte von 19 bis 28 Grad. Auch am Donnerstag warm, teilweise regnet es, vor allem im Norden und Westen Bayerns. Soweit die Nachrichten, es ist 18.03 Uhr. Der Blick auf die Straßen. A6 Heilbronn Richtung Nürnberg, zwischen Ilshofen-Wolpertshausen und Keilsheim 4 Kilometer Stau. A8 München Richtung Salzburg, zwischen Rosenheim-West und Rohrdorf eine Baustelle und 4 Kilometer Stau. A8 Salzburg Richtung München, zwischen Fraßdorf und Rosenheim 8 Kilometer Stau an einer Baustelle. A9 München Richtung Nürnberg, zwischen Garching Nord und Allershausen stockender Verkehr. A93 Weiden Richtung Holledau, zwischen Regenstauf und dem Kreuz Regensburg 8 Kilometer stockend. Und A99 Westumfahrung München Richtung Lindau, zwischen Friedmanning Nord und Ludwigsfeld 8 Kilometer Stau. Soweit die Verkehrsübersicht.
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Mit Tom Piwek im Studio Nürnberg von BR Heimat. Heute am 29. September, am Michaelistag. Dieser Tag erinnert an den Erzengel Michael als Kämpfer gegen das Böse und als Schutzpatron. Früher war der 29. aber auch ein fester Termin für Miet-, Zins- und Pachtzahlungen. Auch Dienstboten wurden an diesem Tag oft neu verdingt. Und am Michaelistag blicken wir natürlich auch voraus auf die Vötter Michaeliskirchweih. Sie gilt als größte Straßenkirchweih Deutschlands und die Königin der fränkischen Feste. Mit einer über 900-jährigen Tradition gehört sie mittlerweile zum immateriellen Kulturerbe der UNESCO. Das alles ist mit dem Michael, dem Heiligen, dem Erzengel verbunden und musikalisch gibt's dazu heute einiges. Die Blaskapelle Jackl Strobel zum Beispiel. Michala, lass dein Gasbock raus.

Das Engelsdorfer Harmonika-Trio bei Fränkisch vor sieben. Bleiben wir gleich mal bei den Engeln, den Erzengeln, denen der heutige Tag gewidmet ist. Also Engel bilden die große breite Basis der Boten Gottes, in der traditionellen Hierarchie in den unteren Chören angesiedelt. Und die Erzengel, von griechisch Archae, Anfang, Führung auch gedacht, sind die Oberengel oder Anführer. Die Vorsilbe Erz drückt ihren Vorrang aus. Bis heute ja auch zu finden beim Erzbischof beispielsweise. Sind gewöhnliche Engel und Schutzengel meist für einzelne Menschen oder alltägliche Wegbegleitungen zuständig, werden die Erzengel, wie der Michael, für Missionen von großer, weltbewegender Tragweite entsandt, etwa für Botschaften, die ganze Völker, Gemeinschaften oder den Gang der Heilsgeschichte betreffen. Und Erzengel haben meist konkrete, bedeutsame Namen. Bekannt sind vor allem Michael, Gabriel und Raphael. Normale Engel dagegen bleiben in den biblischen Texten meist namenlose Diener und Boten Gottes. Der Michaelistag, also ein christlicher Gedenktag zu Ehren des Erzengels und aller Engel, der jedes Jahr am 29. September gefeiert wird. Der Erzengel Michael gilt in der biblischen Überlieferung als Anführer der himmlischen Heerscharen, Kämpfer gegen das Böse, etwa den Drachen oder Satan. Er steht für Mut, Schutz und die Kraft des Guten. Der hebräische Name Michael bedeutet übersetzt, wer ist wie Gott und steht für Demut und die Stärkung des Guten. Die Michaeli-Polka spielen uns jetzt die Böhmerwald-Musi mit Otto Ebner.

0: Herbstgrüße überbracht von den Hersbrucker Altstadtmusikanten. Herbstlich wird's also langsam im Bamberger Himmelsgarten in St. Michael. Kein natürlicher Garten ist damit gemeint, sondern ein ganzer Garten auf einer Kirchendecke. In der Bamberger St. Michaelskirche ist dieser einzigartige Garten zu sehen. Wer das Gotteshaus betritt, richtet seinen Blick fast automatisch auf diesen berühmten Himmelsgarten. Über 580 detailreich gemalte Heil-, Nutz- und Tierpflanzen schmücken das barocke Deckengewölbe. Neben heimischen Gewächsen sind auch exotische Pflanzen wie Ananas, Baumwolle oder Granatapfel abgebildet. Vollendet wurde das einzigartige Kunstwerk 1617 von bis heute unbekannten Malern. Vergleichbare Darstellungen mit einer solchen botanischen Vielfalt sind aus dieser Zeit jedenfalls kaum bekannt. Fast wie eine Laube überspannt der Himmelsgarten mit Schöllkraut, Stockrose, Maiglöckchen, Akelei und vielen anderen Arten den Kirchenraum.
1: Ja, wir haben ungewöhnlicherweise eine Kirchendecke, die insgesamt mit 578 verschiedenen Pflanzen ausgemalt ist. Pflanzen sind normalerweise in Kirchen immer anzutreffen, aber in dieser Fülle ist es wohl einmalig weltweit.
0: Seit 20 Jahren schon sein Lieblingsthema, Professor Werner Dressendorfer, Apotheker und Pharmaziehistoriker. Immer wieder faszinieren ihn die filigranen Windungen der Pflanzen an den Deckengewölben, die wohl um 1614 entstanden sind, als die Kirche nach einem Brand wieder aufgebaut wurde. Mit der Symbolik hat er sich jahrelang beschäftigt.
1: Ja, sehr reizvoll ist das Johanniskraut. Und es war schon früher aufgefallen, dass die Blätter des Johanniskrauts, wenn man sie gegen das Licht hält, aussehen, als ob jemand mit einer feinen Nadel lauter Löcher reingestochen hätte. Wir heute wissen, das sind Ölbehälter, die sich im Blatt finden und das Chlorophyll verdrängen. Und deshalb ist das Blatt nicht grün, sondern durchsichtig. Aber früher musste man das erklären und man kam zu der Meinung, der Teufel sei erbost darüber, dass Gott der Menschheit eine so wertvolle Heilpflanze geschenkt hat, nachts auf die Erde gekommen und hätte mit Spießen auf die Pflanze eingestochen, um sie zu vernichten. Im Bamberg-Bezug haben wir natürlich das Süßholz hier auch zu finden. Das Süßholz, das in Bamberg tatsächlich in großen Mengen angebaut wurde und von dem man die Legende erzählte, es würde überall dort wachsen, wo der heilige Kaiser Heinrich und die heilige Kaiserin Kunigunde ihren Fuß auf bambergischem Boden gesetzt haben.
0: Das verlockende Aussehen der Paprika, ihre Schärfe als Kontrast, die Moral durchaus eine Warnung vor Prunksucht, die das Feuer der Sünden nach sich zieht. Bäume und Kräuter, Gräser und Unkräuter, einheimische und exotische Pflanzen. Im Kunstwerk Himmelsgarten sind sie alle zu sehen. Über den oder die Künstler ist wenig bekannt, erstaunlich aber ihre Vorstellungskraft. Eine ganze Reihe von Pflanzen können sie nämlich niemals als lebende Pflanzen gesehen haben.
1: Wie kommt also die Ananas an die Decke? Vorbild findet sich wieder in einem Kräuterbuch. Und wenn man dort den Text durchliest, dann steht drin, dass die Pflanze aus Brasilien stammt und dort in der Provincia Sancte Crucis, in der Provinz des Heiligen Kreuzes, wächst. Und deshalb war es natürlich doppelt deutlich, den Menschen zu sagen, selbst im Land, wo das Christentum bis vor kurzer Zeit noch unbekannt war, hat sich Gott verwirklicht und hat so eine schöne, süß schmeckende Frucht geschaffen.
0: Kunstgenuss der besonderen Art in der Kirche der ehemaligen Bamberger Benediktinerabtei mit dem Blickfang Himmelsgarten. Lang ersehnt ist die Kirche St. Michael in Bamberg nun wieder offen. 14 Jahre lang wurde das Bamberger Wahrzeichen saniert. Über ein Dutzend Jahre intensiver Bauarbeiten, mehrere Bauabschnitte liegen hinter der ehemaligen Klosterkirche, die als Symbol der UNESCO-Weltkulturerbestadt Bamberg gilt.

Fränkisch vor sieben am Michaelistag. Die Verehrung des Erzengels Michael lässt sich überall in Europa nachweisen. Die Anzahl der Kirchen, die seinen Namen tragen, ist europaweit hoch. Kein Heiliger im engeren Sinne des Wortes, aber eine heilige Erscheinung von größter Bedeutung für das Christentum ist der Erzengel Michael schon. Im Alten Testament großer Fürst der himmlischen Heerscharen genannt. Erst das Neue Testament erwähnt seinen Namen in der Offenbarung des Johannes und berichtet vom Krieg des Erzengels mit dem Teufel der Unkenntnis. Später haben die Kirchenväter dieses Bild vom kämpfenden Michael weiter ausgeschmückt. Als erster der oströmischen Kaiser förderte Konstantin den Michaelskult und ließ dem Erzengel bei Konstantinopel das Michaelion erbauen. Zwischen 490 und 95 soll der Erzengel dreimal auf dem Monte Gargano, einem Gebirgszug nahe der abgelegenen Ortschaft Ziponto in Süditalien, erschienen sein und den Bau eines Heiligtums in einer Höhle gefordert haben. Der Bitte wurde entsprochen und dort über einem heidnischen Heiligtum die erste Michaelskapelle in der Grotte errichtet. Die daneben entstandene Ortschaft Monte San Angelo wurde zu einem der geistigen Zentren im Mittelalter. Diese geheimnisvolle Kirche diente zum Vorbild mehrerer Bauten, von denen die Kirche Mont Saint-Michel in der Normandie wohl die bekannteste ist. Karl der Große machte den heiligen Michael dann zum Schutzpatron des Deutschen Reichs. Mit der zipfelmützigen Karikatur des deutschen Michel besteht aber kein Zusammenhang. Und Kaiser Wilhelm II. Ließ den Erzengel als stolzen Ritter noch 1913 in das Denkmal der Völkerschlacht von Leipzig integrieren. Er galt als Streiter für die gerechte Sache, als Kämpfer gegen Falschheit und Hinterlist, dessen Wesenszüge man bedenkenlos von den religiösen Inhalten auf politische Zusammenhänge übertragen zu können glaubte. St. Michael gilt darüber hinaus als Schutzheiliger der Bäcker, Drechsler, Maler, Glaser und Schneider, der Soldaten, aber auch der Sterbenden. Aus vielen Ländern sind recht unterschiedliche Bräuche zum Michaelstag überliefert. Der Erzengel hat das Bistum Bamberg von Anfang an begleitet. 1012 wurden ihm im ersten Dom gemeinsam mit der Mutter Gottes und dem heiligen Georg der Altar des Ostchors geweiht. 1015 das nördlich des Doms gegründete Benediktinerkloster unter seinen Schutz gestellt. Im Mittelalter sah man ihn vor allem als Seelenwäger. 1314 wurde das neu gegründete Augustiner-Chorherrenstift Neunkirchen am Brand unter Michaels Schutz gestellt. Hier gibt es eine der schönsten Skulpturen des Erzengels. Sie gehörte zum spätgotischen Flügelaltar und steht heute auf der Brüstung der Westempore. In einer Schale sitzt der Teufel, der aber einen Kelch gleichbedeutend mit dem Erlösungstod Christi nicht aufwiegen kann. Die wilden Wirbel des goldenen Mantels, den der Erzengel über einer schlichten Albe trägt, unterstreicht die Dramatik des Vorgangs. Die Plastik entstand wohl um 1515 in einer Nürnberger Werkstatt. Und seit 1969 ist der 29. September gemeinsamer Feiertag aller Erzengel, also nicht nur Michaels, sondern auch Gabriels und Raphaels. Musik.

0: Die Brunnermacher Hackbrettmusi und der Michaeli Bordesche, Fränkisch vor sieben am Michaelistag. Und wenn nicht hier, wann dann, sollten wir auch über die Förter Michaeliskirchweih sprechen. Umgangssprachlich die Förter Kerwa, die am Samstag eröffnet wird. Sie ist mit einer über 900-jährigen Tradition eines der ältesten, bedeutendsten und größten Volksfeste in Franken. Höhepunkt ist der große Erntedankfestzug am 11. Oktober. Dabei ziehen zahlreiche Brauchtums- und Musikgruppen zu Fuß und in farbenfroh geschmückten Wagen durch die Stadt. Die Michaeliskirchweih gilt als Mutter der Kirchweihen, als Königin der fränkischen Feste, als größte Straßenkirchweih Deutschlands und unterscheidet sich von typischen Volksfesten dadurch, dass sie nicht auf einem abgegrenzten Festplatz oder Bierzelt, sondern mitten auf den Straßen und Plätzen der Innenstadt stattfindet.
1: Ja, zuerst einmal besonders ist natürlich auf der Kirchweih der Mix. Ja, wir haben hier Kulinarik, wir haben hier Gastronomie, wir haben hier den Rummel mit Fahrgeschäften und wir haben hier auch einen Markt. Und das ist das Besondere, das macht den Flair dafür der Kirchweih aus.
2: Wir werden jeden Tag auf der Kirchweih sein.
3: Wir freuen uns total auf die Kirchweih, endlich wieder. Die Förder Kirchweih, das gehört einfach zum Leben dazu, zu die Förder und zum Landkreis. Also wir lieben alle diese Kirchweih.
4: Freuen mich gleich, es muss ja wieder was los sein für die Kinder, für die Jugendferien.
0: Die Förter Kerwa ist historisch gewachsen und nicht wie viele andere Volksfeste von Stadtoberen zur Unterhaltung verordnet worden. Ihre Ursprünge liegen in der zweitältesten Kirche von Fürth, St. Michael, benannt nach dem schon erwähnten Erzengel. Im Jahr 2018 wurde die Michaeliskirchweih in Fürth in die bundesweite Liste des immateriellen Kulturerbes aufgenommen. Was ist an dieser Michaeliskirchweih so besonders? Die Frage geht an Horst Müller. Er ist seit 30 Jahren Wirtschaftsreferent in Fürth.
5: Wir haben eine über 950 Jahre alte Tradition. Damit dürfte man eines der ältesten bayerischen Volksfeste sein. Das Zweite ist, wir haben aber auch die Bräuche erhalten, die es damals gab. Das fängt an von der Einsegnung, von den Böllerschüssen, von der Öffnung. Geht weiter mit einer Heiratslotterie, mit einem Kirchweihbaum. Also viele alte Bräuche, die es allenfalls noch auf dem Land gibt, aber nicht bei einer Veranstaltung dieser Größenordnung. Wir sind ja die größte Innenstadtkirchweih Deutschlands sogar. Und das war sicher mit ausschlaggebend für die Ernennung. Und was ich besonders bemerkenswert fand, es wurde herausgestellt, dass es hier über Jahrhunderte ein friedliches Miteinander der Religionen gab und gibt bei dieser Kirchweih.
0: Ein Miteinander der Religionen und der Kulturen, allerdings nicht in einem Bierzelt. Das ist auch ein Alleinstellungsmerkmal. Und dann noch was Außergewöhnliches in Sachen Tradition. Was bitte ist eine Heiratslotterie?
5: Die gab es jahrhundertelang. Wir haben sie wieder belebt. Das ist eine Spendensammlung zugunsten mittelloser Förderinnen und Förder, die heiraten wollen. Da brauchte man ja eine Aussteuer, sonst konnte man nicht heiraten. Und dieses wurde dann verlost vor dem Rathaus, sodass

Über die Fürther Michaeliskirchweih haben wir gesprochen heute am Michaelistag. Seit 2018 gehört sie zum bundesweiten Verzeichnis des immateriellen Kulturerbes der UNESCO und über die sich auch die Fürther komödiantischen Urgesteine Heißmann und Rassau schon mal

0: an ihre Gedanken gemacht haben.
1: Waldraut, Waldraut!
2: Ja, Marieche, was ist denn hier? Die Grießpuddingschnitte nimmst du jetzt mal.
1: Na, Grießpuddingschnitte habe ich mein Laptop noch nicht gehört. Also das ist ja ganz sicher mit. Der Grieß ist ja nicht einmal gekocht.
2: Nein, das ist eine vegetarische Variante. Ungekochter Grieß und ohne Pudding.
1: Unsere Spezialität zur Vaterkarver Grießpuddingschnitte. Also zur Vaterkarver macht man doch keine Grießpuddingschnitte. Vaterkarver ist und da macht man Karverkichel.
2: Kirchweih ist das. Die Vater Michaelis Kirchweih. Und da kannst du mal wieder Karussell von, da kommt dann mal wieder Bewegung in
1: die
2: Schnee.
1: Ja, das wissen ja die Menschen außerhalb von Fett gar nicht, was das für ein Karwa ist, was für eine schöne. Weil diese Kirchweih, die ist ja nicht irgendwo vom Volksfestplatz, sondern die ist ja mitten in der Stadt.
2: Das muss man sich vorstellen, die Bundesstraße sperrt die, das ist ein Verkehrschaos, keiner kommt mehr rein und raus aus der Stadt.
1: Genau.
2: Weil wir alle auf der Förderkirchweih sind. Das Schöne, ich wohne ja mitten in der Kirchweih.
1: Ja.
2: Jetzt haben sie da zwischen den Buden so einen Stromkasten hingemacht.
1: Ja.
2: Jetzt habe ich mal ein Verlängerungskabel genommen von daheim, habe das angestöpselt und dann habe ich jetzt umsonst Strom da.
1: Ach, muss das aufpassen. Ist ja toll, ja.
2: Die haben so viel Strom, ne? Da war ich gestern im Kaufhaus, wo ich die noch gesehen habe, da war der Strom ausfallen.
1: Na, wirklich?
2: Ja, der Freilich, du warst doch du 2 Stunden im Aufzug drin gestanden.
1: Na, 2 Stunden war ich im Aufzug.
2: Ich bin ja auch nicht weiter, guck mal, ich war 2 Stunden auf der Rolltreppe gestanden.
1: Allmächtig ist die blöd. Bloß das, was sagt.
0: Eine Verbotsliste für anstößige Lieder übrigens wird es auf der Förderkirwa nicht geben. Das hat Oberbürgermeister Thomas Jung vor dem Fest schon mal klargestellt. Er vertraut den Schaustellern, dass sie bei der Musikauswahl an den Ausschenken mit Augenmaß, einem angemessenen Traditionsrespekt und dem Gespür für ein respektvolles Miteinander vorgehen können. Das gilt ja auch für die Dekorationen der Fahrgeschäfte. Wir benötigen keine obrigkeitsstaatlichen Listen und keine sonstigen Hinweise, was erlaubt ist und was nicht. Wir freuen uns, wenn Brauchtum auch in heutigen Zeiten noch gelebt und gefeiert wird, so das Fürther Stadtoberhaupt.

Fränkisch vor sieben am Michaelistag, mit dem natürlich auch historische Bräuche verbunden sind. Es war die Zeitenwende im Jahr. Im alten bäuerlichen und europäischen Kalender markierte der Michaelistag den Übergang vom Sommer zum Winterhalbjahr. Es war ein wirtschaftlicher Termin, denn früher war der 29.09. ein fester Fälligkeitstag für Miet-, Zins- und Pachtzahlungen sowie der Zeitpunkt, zu dem Mägde und Knechte den Dienstherrn wechseln konnten. An Michaelis starteten früher oft das Wintersemester an den Universitäten oder das Schulhalbjahr. Zudem begann die Kunstlichtzeit, in der abends bei künstlichem Licht gearbeitet wurde. Der Tag galt als wichtiger Lostag für das Wetter. Eine alte Bauernregel besagt, dass sonniges und mildes Wetter am Michaelistag oft auf einen frühen oder kalten Winter hindeutet. Oder auch andersrum: regnet's sanft am Michelstag, folgt ein milder Winter nach.

Fränkisch vor sieben am Michaelistag. Also auf zur Michaeliskirchweih nach Fürth, 12 Tage vom 3. bis 14. Oktober. Die Kerwa war übrigens historisch so beliebt, dass der Rat der benachbarten Reichsstadt Nürnberg seinen Bürgern zeitweise unter Androhung von Strafen verbot, das Fest in Fürth zu besuchen. Aus Sorge, die Nürnberger würden dort ihr ganzes Geld für Essen, Trinken und Glücksspiel verspielen. Der Michaelistag begleitet uns in den Feierabend. Im Studio Nürnberg von BR Heimat verabschiedet sich Tom Viehweg. Servus und Ade.

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1: Um 19 Uhr mit Julia Cortis. Millionen Pflegebedürftige und ihre Angehörigen schauen auf die Pflegereform, die die schwarz-rote Koalition auf den Weg bringen will. Fest steht, dass es Einschnitte geben wird. Doch die Details sind umstritten. Eigentlich wollte das Bundeskabinett den Gesetzentwurf schon morgen beschließen. Ob das was wird, scheint unklar. Die SPD droht mit Nein. SPD-Fraktionschef Miersch sagte:
2: Bei der Pflege haben wir augenblicklich den Umstand, dass von dem Ministerium lediglich wiederum nur ein Kürzungsvorschlag vorgelegt worden ist, sodass, wenn wir jetzt die Aussagen, die wir alle getroffen haben, ernst und wahrnehmen, dass wir dann wirklich an die Reformen gehen müssen, an die Strukturen.
1: Das deutsche Bildungssystem hat zuletzt für Schlagzeilen gesorgt wegen der PISA-Studie. Jetzt hat die OECD eine neue Untersuchung vorgelegt. Die Bilanz ist gemischt. So steht Deutschland bei den Abschlüssen in den sogenannten MINT-Fächern auf Platz 1. Das sind Fächer wie Mathe und Informatik. Schlechte Noten gibt es allerdings bei den Ausgaben für Bildung. Raimund Bacher fasst die Ergebnisse für uns zusammen.
3: Deutschland investiert gemessen an seiner Wirtschaftsleistung weniger in Bildung als der Durchschnitt der OECD-Staaten. Besonders kritisch ist die Lage demnach an den Schulen. Mehr als die Hälfte der Schülerinnen und Schüler besucht laut der Studie Schulen, an denen Lehrkräfte fehlen und dadurch das Lernen beeinträchtigt wird. Das ist einer der höchsten Werte im internationalen Vergleich. Bildungsministerin Prien von der CDU wertet die Ergebnisse als Zeichen dafür, dass Deutschland zwar Fortschritte gemacht habe, die vorhandenen Mittel aber nicht ausreichend wirksam Einsätze.
1: In Berlin reißt die Debatte um Clan-Kontakte von linken Politikern nicht ab. Nach dem Wahlsieg der Partei vor eineinhalb Wochen hatte die Anwesenheit eines Remo-Clan-Mitglieds bei einer Wahlparty für Wirbel gesorgt. Jetzt berichtet der Tagesspiegel, zwei mutmaßliche Angehörige eines anderen Clans seien auch auf der Party in Neukölln gewesen. Die Bezirksvorsitzende Schulz sagte, die Wahlparty sei eine öffentliche Veranstaltung gewesen. Man grenze sich klar von organisierter Kriminalität ab. In Bayern fehlen vor allem in den Großstädten Wohnungen. Allerdings stehen die Zeichen fürs Bauen ungünstig. Zahlen des Landesamts für Statistik zeigen nun, dass allein von Juli bis August die Kosten um 4,6% gestiegen sind. Die stärkste Zunahme seit 3 Jahren ist das. Vor allem die hohen Energiepreise machen Baumaterial teurer. Dadurch steigen auch die Preise für Dachdecker- oder Klempnerarbeiten. Viele Handelsketten versprechen mit ihren Rabatt-Apps exklusive Sparvorteile. Der Verbraucherzentrale Bundesverband findet, dass die Lidl-App Kunden diskriminiert, etwa Ältere, Behinderte oder Jüngere, und ist vor Gericht gezogen. Das Oberlandesgericht Brandenburg erklärte sich aber für nicht zuständig und verwies die Klage zurück an ein Landesgericht. In ähnlichen Verfahren sind die Verbraucherschützer schon gegen Rabatt-Apps von Netto und Penny vorgegangen. Hier muss sich der Bundesgerichtshof mit dem Thema befassen. Das Wetter in Bayern. In der Nacht nur wenige Wolken, örtlich Nebel, im Landkreis Aschaffenburg Tiefstwerte um 13 Grad, in manchen Tälern im Bayerischen Wald 3 Grad. Morgen noch einmal viel Sonne und Tageshöchstwerte von 19 bis 28 Grad. Auch am Donnerstag warm, mancherorts Regen, vor allem im Norden und Westen Bayerns. Soweit die Nachrichten, 19.04 Uhr. Der Blick auf die Straßen. A6 Heilbronn Richtung Nürnberg, zwischen Ilshofen, Wolpertshausen und Kreilsheim. 4 Kilometer Stau nach einem Unfall. A8 München Richtung Salzburg, zwischen Rosenheim West und Rohrdorf eine Baustelle und 4 Kilometer Stau. Die A8 Salzburg Richtung München, da staut es sich auf einer Länge von 8 Kilometern an einer Baustelle zwischen Fraßdorf und Rosenheim. A99 Westumfahrung München Richtung Lindau, zwischen Neuherberg und Ludwigsfeld 7 Kilometer stockend, und B15 Rosenheim Richtung Landshut, zwischen Rosenheim und Rathausstraße. Stau. Soweit die Verkehrsübersicht.
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4: Einen schönen guten Abend, herzliches Grüß Gott zur Volksmusik zwischen 7 und 8, sagt der Johannes Hitzelberger. 29. September, der Gedenktag der drei Erzengel Michael, Gabriel und Raphael. Am bekanntesten wurde Michael in all seinen Namens- bzw. Sprachvarianten. Micha, Michele, Miguel, Michel, Michael, Mickey oder Mihai oder griechisch Michalis. Also allen drei Erzengel-Namenträgern, männlich wie weiblich, Michaela, Gabriela, Raffaela, alles Gute zum Namenstag. Der Tom Fiebig hat die vergangene Stunde ja schon dem Michael gewidmet. Ich möchte noch ein paar weitere Facetten dieser drei Erzengel beleuchten. Wir starten musikalisch in diese Stunde mit der Rottauer Klarinettenmusik und dem St. Michaelsmarsch.

Es ist ein Fest mit Ausnahmestellung. Am 29. September begeht die katholische Kirche das sogenannte Erzengelfest. Gabriel, Michael, Raphael heißen die drei Erzengel. Wie die übrigen Engel sind sie Boten Gottes, die seinen Willen den Menschen verkünden. Erzengel unterscheiden sich von der anonymen Masse der einfachen Engel, aber dadurch, dass sie einen eigenen Namen tragen. Erzengel heißt ins Deutsche übersetzt so viel wie Oberengel, Archangelos. Man hat es ja im Englischen auch noch Archbishop beispielsweise. Der Theologe und Journalist Thomas Jansen hat es griffig zusammengefasst. Im liturgischen Kalender bildet das Erzengelfest deshalb eine Ausnahme, weil es neben dem Schutzengelfest das einzige Fest ist, das nicht mit einem Heiligen verbunden ist. Ursprünglich beging die Kirche am 29. September nur das Fest des Erzengels Michael. Im Zuge der Liturgiereform nach dem Zweiten Vatikanischen Konzil wurden die Festtage für Erzengel 1969 dann auf den Michaelstag zusammengelegt. Ursprünglich wurde auch das Schutzengelfest am Michaelstag begangen. Papst Pius X. Verlegte dieses Fest Anfang des 20. Jahrhunderts dann auf den 2. Oktober. 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

Jetzt haben wir nacheinander gehört die Badenhauser Stubenmusik, das Westallgäuer Akkordeon-Duo und gerade noch das Scherzitter Trio Kerber Kern. Ich darf nochmal Thomas Jansen zitieren, den Theologen. Die Ursprünge des Erzengelfestes reichen bis ins 5. Jahrhundert zurück. Die Engelverehrung übernahmen die Christen aus dem Judentum, vor allem im stark apokalyptisch geprägten frühen Judentum war sie verbreitet. So enden die Namen der drei Erzengel alle auf die hebräische Silbe El, zu Deutsch Gott. Gabriel heißt Gott ist Kraft, Michael, wer ist wie Gott, und Raphael, Gott heilt. In der Kunst werden Erzengel und Engel zumeist als geflügelte Wesen in Menschengestalt dargestellt. Der Katechismus der katholischen Kirche äußert sich allerdings nur knapp zu Engeln und definiert sie als rein geistige, körperlose, unsichtbare und unsterbliche Wesen. So sind Engel prinzipiell geschlechtlose Wesen. Papst Benedikt XVI. Beschrieb sie im Jahr 2007 so: Ihr wahres Wesen ist das Dasein vor ihm und für ihn. Der Rest ist Tradition oder Spekulation. Der Gabriel, den kennt man vor allem vor Weihnachten. Gabriel, der Maria nach Darstellung des Lukas-Evangeliums die Geburt Jesu ankündigt. Lukas selbst spricht allerdings nur von einem Engel Gabriel. Der Überlieferung nach ist Gabriel auch der Engel, der Zacharias die Geburt seines Sohnes Johannes des Täufers verheißt. Josef im Traum erscheint, sowie in der heiligen Nacht zu den Hirten spricht. Gabriel ist unter anderem Patron der Postbeamten und seit 1951 auch, für uns Radiomenschen ganz wichtig, Patron des Rundfunk- und Fernmeldewesens. In der Kunst wird er oft mit einer Lilie dargestellt, die ein Symbol für die Jungfräulichkeit ist und auf die Verkündigung an Maria verweist. Musikalisch machen wir jetzt weiter mit den Tassilo-Musikanten und der Walzer heißt »Himmlisches Glück«.

Der Feierabend auf BR Heimat am Michaelitag. Jetzt haben wir gerade gehört den Jolar-Gesang Hörnerblick mit dem Lied A Engel und gerade noch die Göllwurzenmusi mit dem Engelswalzer. Der Erzengel Michael ist eine kriegerische Gestalt. In der Kunst wird er häufig als Kämpfer mit Schwert oder Lanze dargestellt. Nach einer alten außerbiblischen Tradition hat er Adam und Eva nach dem Sündenfall aus dem Paradies vertrieben. In der Offenbarung des Johannes, dem letzten Buch des Neuen Testaments, wirft Michael mit seinen Engeln den Satan in Gestalt eines Drachens aus dem Himmel. Daran knüpft die Legende an, Michael habe vor der Erschaffung der Welt gegen Luzifer gekämpft, der ursprünglich auch ein Erzengel gewesen sei. Luzifer habe sich aber dann mit anderen Engeln gegen Gott erhoben, weil er glaubte, er selbst sei wie Gott. Dieser Kampf soll Michael zu seinem Namen verholfen haben. Wer ist wie Gott? Rief er der Legende nach.

Das Ensemble Hans Berger haben wir gehört mit der St. Michaels Intrade, dann die Burgstaller Tanzelmusik mit der Michaela Polka und jetzt gerade noch die Hallgrafenmusikanten mit dem Freundschaftswalzer. Die Verehrung des Erzengels Michael ist im Osten seit dem 4. nachchristlichen Jahrhundert bezeugt. Ende des 5. Jahrhunderts wurde ihm in Rom eine Kirche geweiht, nachdem er auf dem Gargano in Süditalien erschienen sein soll. Und dort befindet sich ja noch heute das vielbesuchte Heiligtum San Michele in Monte Sant'Angelo. Bei einer Erscheinung im Jahr 708 soll der Erzengel Michael dem Bischof Aubert von Avranches in einem Traum geboten haben, eine Kirche für ihn zu bauen. Dieser Forderung ist der Bischof nachgekommen und erhielt dafür Reliquien vom Monte Sant'Angelo, dem ja dann doch bedeutendsten Michaelskloster in Italien. Die auf der Insel gelegene Abtei Mont-Saint-Michel in der Normandie zieht auch heute noch Pilger an. Seit 1998 ist der Ort Teil des Welterbes Wege der Jakobspilger in Frankreich. Und seit dem Mittelalter ist Michael als Patron der Deutschen bekannt. Warum? Klären wir nach der nächsten Musik.

Musik zur Freude mit der Bayer Münchener Stubermusik und zuvor die Nördlinger Musikanten mit dem Zunersmichl. Ein besonderes Verhältnis zeichnet den Erzengel Michael und die Deutschen aus. Ein Blick in die Geschichte geht zurück ins 9. Jahrhundert. Ludwig der Fromme, der Sohn von Karl dem Großen, hat den Michaelstag nicht ohne Absicht auf den 29. September gelegt. Die Germanen haben an diesem Tag des Gottes Wotan gedacht. Und Michael sollte da ein christliches Gegengewicht bilden, vor allem gegen die Funktion Wotans als Totengott. Denn der Erzengel gilt als Seelenführer, der die Verstorbenen ins Paradies geleitet. Nachdem Otto der Große im Jahr 955 unter dem Banner des heiligen Michael in der Schlacht auf dem Lechfeld gesiegt hat, stellt er das heilige Römische Reich unter den Schutz des Erzengels. Die Franzosen haben dann später dieses Patronat verballhornt und haben daraus während der Revolution die Spottfigur des verschlafenen deutschen Michels mit Zipfelmütze gemacht. So eine Sauerei. Wir hören die schwäbischen Wirtshausmusikanten mit der Michelpolka.

der Bayerische Bries mit dem Stickle Der Schutzengel im Feierabend auf BR Heimat am 29. September, dem Erzengelfest für Gabriel, Michael und Raphael. Ja, weniger bekannt ist, finde ich, der Erzengel Raphael. Er taucht vor allem im Buch Tobit des Alten Testaments auf. Darin begleitet Raphael Tobias, den Sohn des frommen Tobit, auf einer gefährlichen Reise und hilft ihm dabei, seine große Liebe Sarah zur Frau zu bekommen. Außerdem kann Tobias mit Raphaels Hilfe seinen erblindeten Vater Tobit heilen. Im Neuen Testament wird Raphael allerdings nicht explizit genannt. Im Mittel allerdings ist er zum Inbegriff des Schutzengels geworden, dargestellt mit den 6 Flügeln der Seraphen. Er gehört aber gleichzeitig zu den Cherubim. Er gilt als der freundlichste und lustigste in der Engelschar, sein sonniges Gemüt hat er, weil er als Regent der Sonne gilt. Dargestellt wird Raphael oft in Pilgerkleidung und mit Reiseutensilien. Und aufgrund seiner Reisebegleitertätigkeit ist der Erzengel unter anderem Patron der Pilger und Reisenden, der Kranken und Apotheker und gegen Augenleiden. Und wir hören jetzt die Familie Engel.

Das waren jetzt noch das Ensemble Martin Kern und zuvor die Engelfamilie. Und das war der Feierabend auf BR Heimat am Erzengelfest mit einem Ausflug in die Welt der drei Erzengel Michael, Gabriel und Raphael. Ich sag vergelt's Gott fürs Zuhören. Zum Ausklang jetzt noch die Bradelberg-Musi mit dem Stickle beim Engelwirt. Am Mikrofon verabschiedet sich der Johannes Hitzelberger. Ich wünsche dir einen schönen Abend. Für Gott mit Hand.

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1: Hab ich wirklich ein Schweinchen bekommen? Und wo bin ich überhaupt? Nach seiner ersten Nacht im neuen Zuhause ist Paolo gerade aufgewacht. Draußen hämmert es. Von unten riecht es nach Papas angebranntem Kaffee und neben ihm schnarcht jemand. Oder Moment mal. Das ist ja gar kein Schnarchen, sondern ein leises Grunzen. Und es ist auch kein Traum, sondern Paulos Minischweinchen namens Lila. Sie ist klein wie ein Dackel und wurde gestern pünktlich zum Einzug geliefert. Paolo krault Lila vorsichtig und nimmt sie aus dem Strohbettchen auf seinen Arm. Dann hopst er mit ihr aus seinem Bett, die Treppe runter zu Opa Hugo, hinaus in den Garten. »Einen wunderschönen guten Morgen, kleiner Glücksschweinchenbesitzer«, freut sich Opa. Es ist ein frischer Spätsommermorgen. Opa baut gerade ein Ställchen für Lila, Papa holt Brezeln vom Bäcker und Paulos kleine Schwester Rosa sucht im Garten nach vierblättrigen Kleeblättern. Auf einmal taucht ein runder, rötlicher Kopf zwischen den Sträuchern am Gartenzaun hervor.
2: »Was ist denn das für ein nackerter Hund?«
0: »Das ist doch kein Hund«, protestiert Rosa. »Das ist ein lila Mini-Pony mit Schweinchennase.«
2: »Na, ich glaube, ihr habt so'n Vogel.«
0: »Du täuschst dich. Wir haben ein Schwein«, kichert Paolo.
2: »Genau genommen ein Glücksschwein«, schaltet sich Opa ein. »Und wenn Sie Glück haben, wird es auch Ihnen Glück bringen.«
0: Opa strahlt der neuen Nachbarin mit seinem freundlichsten Opa-Lächeln entgegen und streckt ihr seine Hand hin.
2: »Wir sind die Neuen. Freut mich, Sie kennenzulernen.«
0: Und wie das manchmal so ist, wenn man unfreundlichen Menschen freundlich begegnet, passiert etwas Erstaunliches.
2: »Ja, mei, das ist ja nett. Angelika mein Name. Ein Schwein, da hab's mitbracht. Jetzt seh ich's erst.
0: Na dann, auf eine gute Nachbarschaft hier bei uns im Kleeweg.« Während Papa, Rosa, Opa und Paolo genüsslich in ihre Butterbrezeln beißen, frisst Lila eine große Schüssel Müsli. Schweine fressen nämlich sehr gerne Getreide, Obst und Gemüse. Und wie es neugierige Nachbarinnen so machen, muss Frau Angelika ausgerechnet jetzt ihr Gemüsebeet umgraben und dazu laut schimpfen.
2: »Ja, so a Kreiz! Halleluja!«
0: »Sie heißt nicht Luja, sondern Lila«, verbessert Paolo.
2: »Brauchen Sie vielleicht Hilfe? Wir hätten hier eine nahezu automatische Wühlmaschine«, schlägt Opa vor.
0: Angelika lacht.
2: »Ist aus eurem Glücksschwein jetzt da Wühlmaus worden?« »Viel besser«, lacht Opa mit. »Ein Wühlschwein. Schweinchen sind Weltmeister im Wühlen.«
0: »Das will ich sehen.« Kurz darauf klettern sie alle über den kleinen Gartenzaun und stehen bei Angelika im Garten. Lila ist tatsächlich eine herausragende Schweinegärtnerin. Mit ihrem Rüssel durchgräbt sie das Gemüsebeet. Sie wühlt alte Gemüseknollen und Karottenstückchen aus der Erde. Und auf einmal findet sie etwas. Etwas Dickes, Rundes, Grün Leuchtendes.
2: »Ein Schatz!« schreit Rosa.
0: »Ein grüner Edelstein!« verbessert Paolo. »Smaragd?« fragt Angelika. Plötzlich sind alle außer Lila ganz aufgeregt. Paulos Nachbarin ist nun schwer davon überzeugt, dass sie ein richtiges Glücksschwein ist.
2: »Da muss ich ja gleich morgen ins Stadtmuseum. Die kennen sich aus mit so vergrabenen Schätzen.«
0: Und das Glücksschweinchen lässt sich nach getaner Arbeit auf dem Boden plumpsen und erstmal genüsslich am Bauch kraulen.
3: 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Erzählt hat es Naffi Janha.
0: Und jetzt schlaft gut und träumt was Schönes. Gute Nacht.
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6: Um 20 Uhr mit Julia Cortis.
4: Die geplanten Reformen bei Rente und Pflege sorgen weiter für Diskussionen. Führende Wirtschaftswissenschaftler haben die Bundesregierung davor gewarnt, zentrale Teile der geplanten Rentenreform aufzugeben. In einem Aufruf heißt es, wer einzelne Bausteine streiche, müsse einen wirksamen Ersatz nennen. Bei der geplanten Pflegereform tritt die SPD weiter auf die Bremse. Morgen sollte das Gesetz dazu im Kabinett beschlossen werden. Die SPD lehnt aber weiter einzelne Kürzungen ab und fordert eine Art Deckel, um die Kosten für Pflegebedürftige und ihre Familien zu begrenzen. Die Union lehnt das ab. Private Haushalte sind so reich wie nie zuvor, zeigt eine neue Untersuchung des Versicherers Allianz. Allerdings ist das Geld ungleich verteilt. Die reichsten 10% besitzen in Deutschland demnach mehr als die Hälfte. Die Grünen fordern nun eine neue Steuer auf sehr hohe Vermögen. Philipp Eckstein.
6: Konkret wollen sie Vermögen von mehr als 500 Millionen Euro mit jährlich 2% besteuern. Für Vermögen von mehr als 1 Milliarde Euro sollen es 3% sein. Bei Vermögen von mehr als 10 Milliarden Euro dann 4%. Dabei sollen bereits entrichtete Einkommenssteuern damit verrechnet werden. Betroffen von der neuen Steuer wären nach Angaben der Grünen nur einige hundert Menschen in Deutschland. Für Bund und Länder erwarten sie dadurch Einnahmen von mehr als 20 Milliarden Euro jährlich.
4: Eine neue OECD-Studie stellt dem Bildungssystem in Deutschland in vielen Bereichen ein gutes Zeugnis aus. Demnach schließen hier 34% der Studienabgänger ein MINT-Fach wie Mathematik ab. Außerdem investiere Deutschland überdurchschnittlich in Kindergärten, Schulen und Hochschulen, gemessen an der Wirtschaftsleistung, sind die Bildungsausgaben aber unter dem OECD-Schnitt. Bildungsministerin Prien zeigt sich mit diesen Zahlen zufrieden. Angesichts der schlechten PISA-Ergebnisse drängt sie aber auch auf frühe Förderung und besseren Unterricht. Jede 8. Krebserkrankung geht auf Infektionen zurück. Zu diesem Ergebnis kommt eine neue Studie der Weltgesundheitsorganisation. Demnach konnten im Jahr 2024 rund 2,3 Millionen Fälle damit in Verbindung gebracht werden. Als Auslöser zählen Viren, Bakterien und Parasiten. Allein das Bakterium Helicobacter pylori, das die Magenschleimhaut schädigt, ist demnach für etwa 760.000 Krebsfälle verantwortlich. Auch humane Papillomaviren oder das Hepatitis-B-Virus gelten als eine mögliche Ursache. Das Wetter in Bayern. In der Nacht nur wenige Wolken, örtlich Nebel, im Landkreis Aschaffenburg Tiefstwerte um 13 Grad, in manchen Tälern im Bayerischen Wald nur 3 Grad. Morgen noch einmal viel Sonne bei 19 bis 28 Grad, auch am Donnerstag warm, zum Teil regnerisch, vor allem im Norden und Westen. 20.03 Uhr.
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1: Um 21 Uhr mit Julia Cortis. Laut Zeitplan will das Bundeskabinett morgen eine Pflegereform beschließen. Doch in langen Verhandlungen haben Union und SPD ihre Meinungsverschiedenheiten offenbar nicht ausräumen können. Während der CDU-Gesundheitsminister Kürzungen plant, fordert die SPD vor allem strukturelle Reformen. Wie ein Kompromiss aussehen könnte, dazu eine Einschätzung von ARD-Korrespondent Matthias Deiß aus Berlin.
2: Der Gesundheitsminister will den Entwurf mit Kürzungsmaßnahmen durchwinken, um die Finanzlücke zu schließen, im Gegenzug aber zusichern, dass man tiefgreifende Reformen zusammen angeht, etwa mit einer Kommission, wie das ja auch schon bei der Rente gemacht wurde. Fraglich, ob die SPD da mitgeht. Möglich wäre auch eine Art Durchwursteln. Man streicht ein paar Kürzungen, holt das Geld an anderer Stelle wieder rein und sagt, da hat jede Seite was bekommen. Oder aber man nimmt jetzt den Druck etwas raus, schiebt den Entwurf um ein paar Tage mit einer schnellen und tiefgreifenden Reform, aber rechnet vorerst keiner.
1: Die OECD nimmt regelmäßig die Bildung in verschiedenen Ländern unter die Lupe, auch in Deutschland. Hier fällt die Bilanz gemischt aus. So stellt die Organisation für wirtschaftliche Zusammenarbeit und Entwicklung fest, dass der Anteil von Universitätsabschlüssen in sogenannten MINT-Fächern wie Mathe und Naturwissenschaften der höchste im OECD-Vergleich ist. Schlechte Noten gibt es allerdings für die Ausgaben für Bildung. Hier liegt Deutschland insgesamt unter dem Durchschnitt. Es ist eine Premiere. In Marokko steht zum ersten Mal eine Frau an der Spitze der Regierung. König Mohammed VI. Hat die Bürgermeisterin von Marrakesch, El Mansouri, zur Ministerpräsidentin des nordafrikanischen Landes ernannt. Stefan Ehlert berichtet.
3: Die 50-jährige Politikerin El Mansouri setzte sich damit gegen ihren Parteifreund Fawzi Lakhdar durch. Die Juristin war 2009 die erste Bürgermeisterin in ihrer Geburtsstadt Marrakesch. Schon vor ihrer Ernennung hatten viele Bürgerinnen und Bürger sich für eine Frau als Regierungschefin ausgesprochen. Marokko sei reif dafür. In konservativen religiösen Kreisen kursiert dagegen Kritik. Es sei unklar, wie eine Frau an den religiösen Zeremonien des Königs teilnehmen könne.
1: Auf der griechischen Insel Kreta sind Überreste eines etwa 8 Millionen alten Nashorns gefunden worden. Forscher der Universität Patras auf dem Festland haben den versteinerten Schädel und andere Fundstücke gereinigt und das Alter bestimmt. Dabei halfen ihnen auch 3 noch erhaltene Backenzähne des Nashorns. Das massige Tier hatte 2 Hörner. Fundort war Sitia im Nordosten von Kreta, das zum weltweiten Netzwerk der UNESCO Geoparks gehört. Das Wetter in Bayern. In der Nacht wenige Wolken, örtlich Nebel im Landkreis Aschaffenburg, Tiefstwerte 13 Grad, in manchen Tälern im Bayerischen Wald 3 Grad. Morgen noch einmal viel Sonne bei 19 bis 28 Grad, auch am Donnerstag warm, zum Teil regnerisch, vor allem im Norden und Westen. 21.03 Uhr.
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1: Um 22 Uhr mit Julia Cortis. Kommen kurz vor der möglichen Kabinettsabstimmung morgen noch Änderungen bei der Pflegereform? Die SPD drängt weiterhin darauf. Fraktionschef Miersch sagte, man werde dem Gesetzentwurf nicht zustimmen, wenn dieser nur Kürzungen enthalte. Wie unser Korrespondent Georg Schwarte berichtet, argumentiert Miersch auch mit dem Gerechtigkeitsgefühl der Bürger.
2: Die Leute hätten die Reformen bisher lediglich als Kürzungen wahrgenommen. Diesen Fehler dürfe man jetzt bei der Pflege nicht wiederholen. Dazu gehöre auch ein Gerechtigkeitsausgleich zwischen privater und gesetzlicher Pflegeversicherung, um auch die Privatversicherten an den Kosten und Risiken der Allgemeinheit zu beteiligen. Zur Stunde ist weiter unklar, ob das Thema morgen im Bundeskabinett besprochen wird. Derzeit finden laut Miersch weitere Gespräche auf höchster Ebene statt.
1: In Berlin reißt die Debatte um Clan-Kontakte von linken Politikern nicht ab. Nach dem Wahlsieg der Partei vor 1,5 Wochen hatte die Anwesenheit eines Remo-Clan-Mitglieds bei einer Wahlparty für Wirbel gesorgt. Jetzt berichtet der Tagesspiegel, 2 mutmaßliche Angehörige eines anderen Clans seien auch auf der Party in Neukölln gewesen. Die Bezirksvorsitzende Schulz sagte, die Wahlparty sei eine öffentliche Veranstaltung gewesen. Man grenze sich klar von organisierter Kriminalität ab. Gegen Mitglieder der Clans laufen Ermittlungen wegen Betrugs, Geldwäsche oder Drogendelikten. Einige sind auf Social Media aktiv und hetzen gegen Israel oder Juden. In Bayern fehlen vor allem in den Großstädten Wohnungen. Allerdings stehen die Zeichen fürs Bauen ungünstig. Zahlen des Landesamts für Statistik zeigen, dass allein von Juli bis August die Kosten um 4,6% gestiegen sind. Die stärkste Zunahme seit 3 Jahren. Vor allem die hohen Energiepreise machen Baumaterial teurer. Dadurch steigen auch die Preise etwa für Dachdecker oder Klempnerarbeiten. In Rosenheim haben Experten des Kampfmittelräumdienstes eine Bombe aus dem 2. Weltkrieg entschärft. Die Behörden haben inzwischen Entwarnung gegeben und so können die etwa 1500 Anwohner zurück in ihre Häuser und Wohnungen. Gesperrte Straßen und die Bahnstrecke von und nach Österreich wurden wieder freigegeben. Bauarbeiter hatten den 250 Kilogramm schweren Blindgänger am Mittag an der Zugtrasse entdeckt. Das Wetter in Bayern. In der Nacht meist nur wenige Wolken, örtlich Nebel. Im Landkreis Aschaffenburg Tiefstwerte um die 13 Grad. In manchen Tälern im Bayerischen Wald nur 3 Grad. Morgen noch einmal viel Sonne bei Tageshöchstwerten von 19 bis 28 Grad. Und auch am Donnerstag wird es warm, zum Teil regnet es, vor allem im Norden und im Westen Bayerns. Soweit die Nachrichten, abschließend die Zeit. Es ist 22.03 Uhr.
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1: Um 23 Uhr mit Julia Cortis. Trotz aller Sicherheitsbedenken aus der Tech-Branche, US-Präsident Trump lehnt gesetzliche Vorschriften für künstliche Intelligenz weiter ab. Aus seiner Sicht reicht es aus, wenn sich KI-Entwickler selbst überwachen.
2: Nach dem Treffen mit den Chefs der amerikanischen KI-Branche im Weißen Haus sagte Trump wörtlich: Wir dürfen sie nicht ausbremsen. Die USA hätten einen großen Vorsprung vor China und müssten diesen Vorsprung behalten. Im US-Kongress gibt es überparteiliche Initiativen mit dem Ziel gesetzlicher Regulierung der KI-Entwicklung. Derzeit scheinen diese Gesetzesinitiativen aber chancenlos. Ralf Borchardt, Washington.
1: Die Pflegereform soll eigentlich morgen im Kabinett beschlossen werden. Doch die SPD lehnt das Gesetz von Gesundheitsminister Linnemann weiter ab. SPD-Chef und Bundesfinanzminister Klingbeil erklärte dazu, ein reines Sparpaket dürfe es nicht geben. Fraktionschef Miersch sagte, die Menschen hätten bisher nur wahrgenommen, dass Leistungen gestrichen werden. Die SPD fordert strukturelle Reformen. Miersch nannte auch einen Gerechtigkeitsausgleich zwischen privater und gesetzlicher Pflegeversicherung, um die Privatversicherten an den Kosten der Allgemeinheit zu beteiligen. Eine neue OECD-Studie stellt dem Bildungssystem in Deutschland in vielen Bereichen ein gutes Zeugnis aus. Demnach schließen hier 34% der Studienabgänger ein MINT-Fach wie Mathematik ab. Außerdem investiere Deutschland überdurchschnittlich in Kindergärten, Schulen und Hochschulen. Gemessen an der Wirtschaftsleistung sind die Bildungsausgaben aber unter dem OECD-Schnitt. Bildungsministerin Prien zeigt sich mit diesen Zahlen zufrieden. Angesichts der schlechten PISA-Ergebnisse drängt sie aber auch auf frühe Förderung und besseren Unterricht. In Frankreich protestieren Schüler seit mehreren Tagen gegen Lehrermangel und schlechte Ausstattung. Auch Lehrer beteiligten sich an den Aktionen, die teilweise in Gewalt umschlugen. In Lyon wurden Polizisten mit Wurfgeschossen und Feuerwerkskörpern beworfen. An mehr als 80 Gymnasien wurden die Eingänge blockiert oder Blockaden errichtet. Es gab etliche Verletzte. Laut Innenminister Nunez wurden 440 Menschen festgenommen. Das Wetter in Deutschland. Die Nacht ist überall trocken, im Osten und Südosten ist es klar, sonst auch mal wolkig, Tiefstwerte von 17 Grad am Niederrhein bis 2 Grad im Südosten Bayerns. Am Tag in der Osthälfte meist sonnig, in der Westhälfte ziehen dichtere Wolken auf. Bis zum Abend bleibt es aber meist noch trocken, Temperaturen 19 Grad an der Ostsee und noch einmal bis 30 Grad im Südwesten. Die Zeit 23.03 Uhr.
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1: Um 24 Uhr mit Julia Cortis. Was künstliche Intelligenz angeht, bleibt US-Präsident Trump bei seiner Haltung. Deren Entwicklung dürfe nicht ausgebremst und deshalb nicht stärker reguliert werden. Das hat er nach einem Treffen mit den Chefs der amerikanischen KI-Branche erklärt.
2: Die USA hätten einen großen Vorsprung vor China und müssten diesen Vorsprung behalten, so Trump weiter. Selbstregulierung der KI-Branche reiche aus. Der Präsident ließ die KI-Chefs nach eigenen Worten einen Vertrag zur offiziellen Umbenennung künstlicher Intelligenz in Superintelligenz unterzeichnen. Im US-Kongress gibt es überparteiliche Initiativen mit dem Ziel gesetzlicher Regulierung der KI-Entwicklung. Derzeit scheinen diese Gesetzesinitiativen aber chancenlos. Ralf Borchardt, Washington.
1: Die Pflegereform soll eigentlich heute im Kabinett beschlossen werden. Doch Union und SPD haben noch immer keinen Kompromiss gefunden. Der Chef der SPD-Bundestagsfraktion Miersch erklärte zuletzt, die Menschen hätten bisher nur wahrgenommen, dass Leistungen gestrichen werden. Kritisch äußerten sich auch die deutschen Landkreise, besonders was die geplanten Sparpläne bei den Heimkosten angeht. Sie unterstützen die Forderungen der SPD nach einem Pflegedeckel. Im Westjordanland hat es erneut massive Gewalt durch jüdische Siedler gegeben. Mehr als 100 von ihnen hinderten eine palästinensische Familie daran, in ihr Haus zurückzukehren. Nach Angaben der Armee haben die Siedler Straßen blockiert, zwei Häuser in Brand gesetzt, Reifen angezündet und Steine geworfen. Laut Polizei wurde ein Verdächtiger festgenommen, zwei Minderjährige wurden verhört. Viele Handelsketten versprechen Nutzern ihrer Rabatt-Apps exklusive Sparvorteile. Der Verbraucherzentrale Bundesverband findet, dass die Lidl-App Kunden diskriminiert, etwa Ältere, Behinderte oder Jüngere, und ist vor Gericht gezogen. Das Oberlandesgericht Brandenburg erklärte sich aber für nicht zuständig und verwies die Klage zurück an ein Landesgericht. In ähnlichen Verfahren sind die Verbraucherschützer schon gegen Rabatt-Apps von Netto und Penny vorgegangen. Hier muss sich der Bundesgerichtshof mit dem Thema befassen. Das Wetter in Deutschland. Die Nacht ist überall trocken. Im Osten und im Südosten klar, sonst auch einmal wolkig. Tiefstwerte von 17 Grad am Niederrhein bis 2 Grad im Südosten Bayerns. Am Tag in der Osthälfte meist sonnig, in der Westhälfte ziehen dichtere Wolken auf. Bis zum Abend bleibt es aber meist noch trocken. Die Temperaturen bewegen sich zwischen 19 Grad an der Ostsee und noch einmal bis zu 30 Grad im Südwesten. Soweit die Nachrichten, 0:03 Uhr. Der Blick auf die Straßen. Die A73 Nürnberg Richtung Bamberg ist zwischen Bamberg Süd und Bamberg Ost wegen Bergungsarbeiten gesperrt. Soweit die Verkehrsübersicht und nun eine gute Fahrt und dann eine gute Nacht.

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1: Um 1 Uhr mit Juliette Groß. Der Bund will etwa 1,35 Milliarden Euro in Bremen und Bremerhaven investieren. Dort sollen bis 2031 Anlagen für die militärische Nutzung durch Bundeswehr und NATO ausgebaut werden. Einzelheiten von Fabian Metzner aus Bremen.
2: Es soll Ziel sein, dass Bremerhaven und auch ein bisschen Bremen zum Einsatzdrehkreuz von Deutschland wird. Das heißt, dort soll es eben so sein in einem militärischen Notfall, dass von da aus sehr viele Soldaten, sehr viele Geräte und auch sehr viel Panzer eben von dem Hafen aus in das Einsatzgebiet kommen. Und das wird eben dadurch gemacht, dass beispielsweise die Hinterlandanbindung besser ausgebaut werden, dass die Kajen dort saniert werden und eben auch, dass Bahnstrecken und Straßen zum Hafen hin deutlich ertüchtigt werden, um eben diese Einsätze möglich zu machen.
1: Noch immer ist unklar, ob das Kabinett die Pflegereform heute auf den Weg bringen kann. Union und SPD streiten weiter über die künftige Finanzierung der Pflegeversicherung. Aus Berlin Isabel Karras.
3: Die Union ist da eben eher auf der Seite, das so über das System selbst zu regeln. Zunächst eben über die Kürzungen, dann eben bei Empfängerinnen und Empfängern von Pflegeleistungen. Die SPD will wiederum an eine Gruppe ran, die ja von der Union, ich sag mal, traditionell eher geschützt wird. Also das sind dann die Privatversicherten, Beamte, Menschen, die besser verdienen. Und da geht es dann im Kern eher um die Frage, wen belasten wir denn jetzt? Weil irgendwas tun müssen wir ja.
1: Trotz Sicherheitsbedenken lehnt US-Präsident Trump gesetzliche Vorschriften für künstliche Intelligenz weiter ab. Aus seiner Sicht reicht es aus, wenn sich KI-Entwickler selbst überwachen. Das machte Trump bei einem Treffen mit den Chefs der großen US-Tech-Firmen deutlich. Nach seinen Angaben haben die Konzerne eine freiwillige Vereinbarung für Überprüfungen der Technologie unterzeichnet. Im US-Kongress gibt es überparteiliche Initiativen mit dem Ziel, die KI-Entwicklung gesetzlich zu regulieren. Der Preis für das Deutschland-Ticket könnte im kommenden Jahr erneut steigen. Statt wie bisher 63 Euro sei ein Betrag von knapp 67 Euro möglich. Das berichtet die Rheinische Post unter Berufung auf den sogenannten Koordinierungsrat Deutschland-Ticket. Das Gremium will heute den neuen Preis offiziell festlegen. Maßgeblich ist ein Kostenindex, auf den sich die Verkehrsminister der Länder geeinigt haben. Berücksichtigt werden dabei Personal, Energie und Betriebskosten der Verkehrsbranche. Das waren die Nachrichten. Das Wetter in Deutschland. Teils bewölkt und meist trocken, im Südosten Nebel, Tiefstwerte 19 Grad in Essen bis örtlich 4 Grad in Ostbayern. Tagsüber Wechsel aus Sonne und Wolken, später im Westen Schauer möglich, Höchstwerte 20 bis 30 Grad. Am Donnerstag im Osten meist freundlich und trocken, gebietsweise Regen und Gewitter möglich. Es ist 1.03 Uhr.
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1: Um 2 Uhr mit Juliette Groß. Das Bundeskabinett will sich heute mit einem besseren Schutz von Bahnbeschäftigten befassen. Der Gesetzentwurf aus dem Bundesjustizministerium sieht härtere Strafen für Angreifer vor. In schweren Fällen droht eine Haftstrafe von mindestens 1 Jahr. Außerdem berät das Kabinett über den Bericht der Ostbeauftragten Kaiser zum Stand der deutschen Einheit. Ob in der Sitzung heute auch über die Pflegereform beraten wird, ist noch unklar. Trotz Warnungen will US-Präsident Trump die Aufsicht über die KI-Technologie den Entwicklerfirmen überlassen. Eine staatliche Kontrolle lehnt er weiter ab. Aus der Nachrichtenredaktion Petra Mittermeier.
2: Trump ist sich sicher, die Unternehmen kontrollieren sich am besten selber. Der Staat dürfe die Branche nicht ausbremsen. Das machte der US-Präsident nach einem Treffen mit den Chefs der großen US-Tech-Unternehmen in Washington deutlich. Nach seinen Angaben haben die Verantwortlichen eine freiwillige Vereinbarung unterzeichnet, ihre KI-Modelle zu überprüfen, intern und extern. In den vergangenen Monaten waren immer wieder Zwischenfälle bekannt geworden, bei denen sich KI-Agenten selbstständig gemacht hatten und anders vorgingen als von den Entwicklern beabsichtigt.
1: Der Bund will etwa 1,35 Milliarden Euro in Bremen und Bremerhaven investieren. Dort sollen bis 2031 Anlagen für die militärische Nutzung durch Bundeswehr und NATO ausgebaut werden. Einzelheiten von Fabian Metzner aus Bremen.
3: Es soll Ziel sein, dass Bremerhaven und auch ein bisschen Bremen zum Einsatzdrehkreuz von Deutschland wird. Das heißt, dort soll es eben so sein in einem militärischen Notfall, dass von da aus sehr viele Soldaten, sehr viele Geräte und auch sehr viel Panzer eben von dem Hafen